0: weiß gar nicht, ob er sich da nicht besser hätte als Pause austragen lassen müssen. In Bayern ist ein Mann bei der Arbeit weggenickt. Ja, es ist jetzt nicht so spektakulär. Erstmal, ja, das ist einmal so, das passiert uns allen, ne? Ne, Kollege Sascha Fassbender, du kennst das besonders gut. Das Problem bei dem Kollegen ist ja, bei dem stand die Feuerwehr vor der Tür. Warum?
1: Ja, er ist bei der Videokonferenz eingeschlafen und hat dann einfach nicht mehr reagiert, wenn er angesprochen wurde. Und die Arbeitskolleginnen und Kollegen waren halt auch einfach besorgt. Es könnte ja was sein, weiß man ja nie. Ne?
0: So, und jetzt die Auflösung. Du schläfst ja nicht einfach so bei der Arbeit ein. Woran lag's?
1: Ja, richtig. Was glaubst du denn, warum?
0: Der war sturzbetrunken. Wetten, er war sturzbetrunken.
1: Trommelwirbel?
0: Ja, ja!
1: 100 Gummipunkte, er war betrunken, er war stark betrunken.
0: Und
1: sogar.
0: Auch das kennen wir hier in der Medienbranche.
1: Nein, natürlich.
0: Aber nicht bei mir.
1: Nein, natürlich
0: so.
1: Nicht.
0: So, und ich dachte eigentlich, so kuriose Videokonferenzen hätten ihren Höhepunkt während der Corona-Pandemie erreicht und dann war es das.
1: Ja, ja, da waren aber auch wirklich witzige Sachen absolut dabei damals. Mein Favorit ist der Typ, der da so in Hemd, Krawatte und Jackett sitzt, richtig schön schick gemacht. Im Hintergrund kommen dann seine Kinder ins Büro, machen auch ein bisschen Lärm. Der Mann steht auf, um seine Kinder raus aus dem Raum zu schicken und du siehst, ja, oben Anzug, unten Jogginghose.
0: Sehr schön. Oder der Mann, der da in einer sehr hochseriösen Videokonferenz war und einfach nicht den Hundefilter vom Gesicht bekommen hat. Und dann sitzt er da mit so Schlappöhrchen und so einer ganz knuffigen Nase. Und dann musst du über ernste Sachen sprechen. Und er macht es auch die ganze Zeit. Also ich vermisse das aus der Corona-Zeit wirklich sehr, sehr, sehr, sehr, sehr.
1: Ja.
0: Sascha Fassbender, vielen Dank.
1: Gerne.
0: Leg dich wieder hin, ne?
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0: Das Wetter.
1: Die Nacht ist bewölkt und immer wieder gibt es Regen. Nachher im Tagesverlauf dann Temperaturen bis 24 Grad und auch dann am Tag immer wieder Regenschauer, wolkig, wenig Sonne. Dafür kann ich euch sagen, dass es morgen besser wird. Da wird es mehr Sonne geben und es wird dann auch ein bisschen wärmer nochmal.
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2: Zurzeit liegen uns keine Meldungen vor. Wir wünschen allen unterwegs gute Fahrt.
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1: Gleich Lost Frequencies, vorher noch ein echter 2000er. Atomic Kitten, Girlband aus den 2000ern. Whole Again, jetzt bei uns. Ich wünsche euch eine schöne Nacht, es ist schon Donnerstag.

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0: weiß ja nicht, ob ich wirklich jeden Trend mitmachen muss. Ist das auch nicht vielleicht Aufregung öffentlichen Ärgernisses? Ich kenne mich da rechtlich gar nicht so aus. In Oberursel gibt es einen klitzekleinen Verein, einen, ich will mal sagen Fahrradverein, oder ist es eher ein Freikörperkulturverein? Ich sag mal so, es ist zumindest ein Verein, der Freikörperkultur auf ein neues Level hebt, und zwar aufs Fahrrad. Die fahren komplett nackig durch den Wald, immer nur durch den Wald. Es sind aktuell nur eine knappe Handvoll Männer, die das machen, keine Frau dabei. Jeden Donnerstagnachmittag fahren sie nackt mit dem Fahrrad durch den Wald und sie schwärmen, das sei pure Lebensfreude. Ich sag mal so, ich habe sehr viele Fragen dazu, ihr wahrscheinlich auch, aber ich weiß nicht, ob ich sie hier alle in diesem Rahmen stellen sollte. Besser nicht. Auf jeden Fall soll diese Aktion für mehr Zufriedenheit mit dem eigenen Körper darstellen. Also morgen in Oberursel, falls ihr Zeit habt und dahin wollt, im Wald treffen sie sich. Da sind sie wieder unterwegs, nackt auf dem Fahrrad. Der komplette Körper ausgeliefert im heftigen Fahrtwind.
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0: 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Kommt gut durch die Nacht. Die passende Musik gibt's von uns. 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
1: Ich bin David Riemer. US-Präsident Trump hat dem Iran mit einem beispiellosen Wirtschaftskrieg gedroht. Hintergrund sind fehlende Erfolge bei den Verhandlungen mit Teheran. Jedes Land, das den Iran unterstützt, müsse mit gewaltigen wirtschaftlichen Konsequenzen rechnen. Das schrieb er auf seiner Plattform True Social. Wie genau er die Führung in Teheran in die Knie zwingen will, schrieb er allerdings nicht. Versicherer schätzen, dass in Deutschland viele Millionen Arbeitsstunden durch Hitze verloren gehen. Der Hauptgeschäftsführer der deutschen gesetzlichen Unfallversicherung Fassauer weist auch auf ein erhöhtes Unfallrisiko hin. Ab 30 Grad gäbe es etwa 8% mehr Arbeitsunfälle als bei Temperaturen zwischen 10 und 15 Grad, sagte er.
2: Die Zahl dieser Hitzetage hat sich seit den 1950ern etwa verdreifacht, rechnet der Experte vor. Für jemanden auf einem Gerüst, an einer Maschine oder hinter dem Steuer könne nachlassende Konzentration schwerwiegende Folgen haben. So verzeichnen die Versicherer an Hitzetagen auch deutlich mehr Unfälle auf dem Arbeitsweg. Und allein im Jahr 2023 seien schätzungsweise 37 Millionen Arbeitsstunden durch Hitze verloren gegangen. Die Versicherer fordern einen besseren Hitzeschutz. Ursula Winkler, Nachrichtenredaktion.
1: 4 Jahre nach den Anschlägen auf die Nord Stream Pipelines ist ein zweiter Verdächtiger gefasst worden. Das teilte die Bundesanwaltschaft in Karlsruhe mit. Es handelt sich um einen ukrainischen Taucher, der schon einmal in Polen festgenommen war. Diesmal wurde er in Kroatien gefasst.
3: Die polnische Justiz hatte den deutschen Auslieferungsantrag im vergangenen Herbst abgelehnt und den Ukrainer freigelassen. Jetzt ging er den Ermittlern in der kroatischen Küstenstadt Pula erneut ins Netz. Die Bundesanwaltschaft will ihn nach Deutschland überstellen lassen. Der ausgebildete Taucher soll Teil der Gruppe gewesen sein, die im September 2022 Sprengsätze an den Gaspipelines platzierte. Einer seiner mutmaßlichen Komplizen wurde kürzlich am Oberlandesgericht Hamburg angeklagt. Ob und wann es dort zum Prozess kommt, ist aber noch unklar. Aus Karlsruhe, Jacqueline Melcher.
1: In Teilen Deutschlands haben Unwetter mit Starkregen und Sturmböen schwere Schäden angerichtet. Betroffen waren unter anderem Rheinland-Pfalz, Thüringen und Bayern. Im Norden von Rheinland-Pfalz wurden 2 Menschen durch einen umstürzenden Baum schwer verletzt. Im brandenburgischen Fürstenwalde Spree soll es einen Tornado gegeben haben. Ein Dach wurde abgedeckt und Bäume stürzten um. Nach derzeitigem Kenntnisstand wurden hier keine Menschen verletzt.
4: Das Wetter.
5: In der Nacht ist es bewölkt und es kann immer wieder regnen. Das Ganze bei 15 bis 12 Grad. Im weiteren Verlauf des Tages bleibt es so bewölkt und regnerisch bei maximal 24 Grad.
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6: A44 Dortmund-Kassel zwischen Kreuz Wünnenberg-Haaren und Lichtenau. 4 Kilometer Stau, 13 Minuten Zeitverlust. Wir wünschen allen unterwegs gute Fahrt.
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5: Hallo zusammen. Ich wünsche euch eine ganz schöne Nacht. Johanna Tänzer ist hier. Hi.

0: die Ferien verlängern, weil der Flug ein paar hundert Euro billiger ist oder noch schnell ein paar Tage Sonne einfach dranhängen. Das kann ganz schön teuer werden. In NRW haben die Behörden im letzten Jahr fast 12.000 Bußgeldverfahren wegen Verletzungen der Schulpflicht eingeleitet. Das hat eine Umfrage der Deutschen Presseagentur ergeben. Was Eltern dazu wissen sollten, das hat Rosina Siangi aus unserem Landtagsstudio für uns mal herausgefunden. Rosé, 12.000 Verfahren, das ist im Vergleich zum Vorjahr ein Plus von 25%. Was steckt da genau dahinter? Also geht es wirklich so oft um Eltern, die ihre Kinder einfach früher aus der Schule nehmen?
1: Ja, das kommt durchaus vor. Allein bei den drei Bezirksregierungen, die solche Ferienfälle separat erfassen, waren es im vergangenen Jahr mehr als 1.100 Verfahren. Die anderen zwei Bezirksregierungen erfassen diese Fälle nicht separat, aber man kann davon ausgehen, dass es auch da viele Fälle gibt.
0: Okay. Und was wären, ich sag mal, gute Gründe für ein Fehlen, also auch direkt vor oder nach den Ferien?
1: Na klar, ist eine Krankheit, das ist so ein triftiger Grund. Einige Schulen verlangen trotzdem rund um die Ferien ein Attest vom Arzt. Auch wenn ein Kind in die Reha muss oder ins Krankenhaus oder einen zwingenden Arzttermin hat, dann ist das so ein triftiger Grund. Anerkannt werden manchmal auch wichtige religiöse Feste. Entscheidend ist immer, es muss einen echten Grund geben. Der billigere Ferienflug gehört nicht dazu und am besten lässt man sich das Fehlen vorher von der Schule genehmigen.
0: Alles klar. Und was passiert, wenn Eltern trotzdem sagen, ey, wir fahren einfach? Also wie teuer kann das am Ende werden?
1: Es werden bis zu 1.000 Euro Bußgeld fällig, und zwar pro Kind. Und bei einem Verstoß im Zusammenhang mit den Ferien können zusätzlich noch bis zu 80 Euro pro Fehltag fällig werden. Und bei Jugendlichen ab 14 kann auch zusätzlich noch gegen sie selbst ein Bußgeld verhängt werden. Also für einen vermeintlich günstigeren Urlaub kann das ziemlich schnell ziemlich teuer werden. Und es gibt noch Ärger mit der Schule. Zu empfehlen ist das nicht, auch wenn man dadurch vielleicht den ein oder anderen Euro sparen würde.
0: Ja, krass. Also fast 12.000 Bußgeldverfahren zeigen, wer die Schulferien eigenmächtig verlängert, der riskiert in NRW nicht nur Ärger mit der Schule, sondern auch ein dickes Bußgeld. Danke, José.

0: Das Wetter.
1: In der Nacht gibt es viele Wolken und es kann auch mal ein Schauer runterkommen. Dazu Tiefstwerte von 15 bis 12 Grad. Am Tag ziehen dann viele Wolken und Regen durch. Dazu werden es maximal 24 Grad.
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2: Zurzeit liegen uns keine Meldungen vor. Wir wünschen allen unterwegs gute Fahrt.
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1: Hallo zusammen, eine ganz schöne Nacht, haltet durch. Johanna Tänzer ist hier und wir machen das hier alles ganz entspannt zusammen, okay? Damit ihr gut durch die Nachtschicht kommt oder aber auch jetzt sehr früh in diesen Donnerstag startet. Und wir machen das mit so einem entspannten Song hier wie Over the Rainbow.

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0: Shakira, Die Die. Hey, let's go, genau. Let's go. Wir schaffen diese Nacht hier zusammen. Wie könnt ihr eurem Partner oder eurer Partnerin am besten zeigen, dass ihr den, ja, dass ihr sie liebt oder ihn, dass ihr sie braucht? Na, indem ihr das sagt, indem ihr sagt, ich brauche dich, ich liebe dich. Oder ihr macht's halt wie die Sporties.
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1: Ich bin David Riemer. US-Präsident Trump droht dem Iran mit einem beispiellosen Wirtschaftskrieg. Hintergrund sind fehlende Erfolge bei den Verhandlungen mit Teheran. Auch Länder, die den Iran unterstützen, müssten mit gewaltigen wirtschaftlichen Konsequenzen rechnen. Das schrieb Trump auf seiner Plattform True Social.
2: Der Frust ist groß. Der Iran lässt sich nicht in die Knie zwingen und Trump gehen langsam Druck und Drohungen aus. Nun verkündet er einen gewaltigen Wirtschaftskrieg, eine ökonomische Apokalypse für den Iran. Eine verheerende Wirtschaftsoperation mit Maßnahmen historischen Ausmaßes. Vermutlich denkt an eine Ausweitung der sowieso schon bestehenden Sanktionen und weitere drastische Wirtschaftsblockaden. Alle Verbündeten der USA müssten mitspielen, fordert Trump, sonst drohten auch ihnen gewaltige wirtschaftliche Konsequenzen. Aus den USA, Tina Eck.
1: Wegen der geringen Füllstände der Gasspeicher warnt der Verbraucherzentrale Bundesverband vor steigenden Preisen für Gaskunden. Niedrige Speicherstände könnten die angespannte Lage auf den Energiemärkten im kommenden Winter weiter verschärfen. Das sagte eine Sprecherin. Die deutschen Speicher sind im Moment zu gut 50% gefüllt. Vor einem Jahr waren es knapp 67%. Gaskunden sollten prüfen, ob ihr Vertrag über den Winter hinaus eine Preisbindung vorsieht. Weniger als 7 Stunden Schlaf pro Nacht. Experten zufolge ist das auch für Erwachsene zu kurz. In Deutschland trifft das aber auf 4 von 10 Menschen zu. Das zeigt eine Untersuchung des Robert-Koch-Instituts.
3: Vor allem Männer haben hierzulande kurze Nächte. Besonders auffällig ist die Gruppe der 45- bis 64-Jährigen. Hier schläft mehr als jeder zweite Mann, weniger als die empfohlenen mindestens 7 Stunden. Die Wochenenden sind erholsamer. Hier schläft nur jede 5. Frau und jeder 4. Mann zu wenig. Auf Dauer kann Schlafmangel den Forschern nach ungesund werden. Die Studie zeigt Zusammenhänge mit Bluthochdruck und einem höheren Risiko für Adipositas, Diabetes, Herz-Kreislauf-Probleme oder psychische Erkrankungen. Ursula Winkler, Nachrichtenredaktion.
1: In Teilen Deutschlands haben Unwetter mit Starkregen und Sturmböen schwere Schäden angerichtet. Betroffen waren unter anderem Rheinland-Pfalz, Thüringen und Bayern. Im Norden von Rheinland-Pfalz wurden 2 Menschen durch einen umstürzenden Baum schwer verletzt. Im brandenburgischen Fürstenwalde-Spree soll ein Tornado gewütet haben. Nach derzeitigem Kenntnisstand wurden hier keine Menschen verletzt.
4: Das Wetter.
5: Der Donnerstag startet mit vielen Wolken und dabei ziehen ein paar Schauer durch. Gegen Nachmittag kann auch mal die Sonne rausgucken. Die Temperaturen gehen rauf bis auf 24 Grad.
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6: Zurzeit liegen uns keine Meldungen vor. Wir wünschen allen unterwegs gute Fahrt.
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5: Hallo zusammen, willkommen im frühen Donnerstag. Johanna Tänzer ist hier für euch und ich glaube, das hört man nicht ganz so oft. Ihr Flugzeug kann leider nicht starten, weil da sitzt ein Gänsegeier drauf. Das haben Fluggäste in Griechenland jetzt erlebt, auf Kreta. Ja, da hat ein Pilot kurz vor Abflug entdeckt, dass dieser Vogel, also auf dem Vogel lag, ja, auf der Tragfläche saß der und der hatte auch so gar keinen Bock wegzufliegen. Deswegen gab es eben ein bisschen Verspätung. Naja, ich glaube halt, der hat das mit dem Priority Boarding irgendwie bisschen falsch verstanden. Alex Warren jetzt hier für euch. Das ist Fever Dream.

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0: Loi und David Puentes mit Golden Summer hier in der Nacht. Jetzt gerade war übrigens erst der Tag des Orang-Utans. Und es ist natürlich klar, dass unser Comedian Hannes Höfer da was zu sagen muss.
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2: Welches Tier wärt ihr gerne? Also an Land wäre ich auf jeden Fall gerne ein Affe. Erstmal mag ich Bananen sehr gerne. Zweitens, Klettern macht Spaß. Und vier Hände, hallo? Du kannst so gemütlich morgens die Dschungelzeitung lesen, nimmst dann ganz entspannt mit dem Fuß den Pott Kaffee, während du dir mit dem anderen Fuß am Hinterkopf kratzt. Außerdem glaube ich, Lausen ist wie Meditation. In der Luft wäre ich gerne ein Albatros. Nur mal eben nach New York fliegen, kein Problem. Und im Wasser, da sagen die meisten Hai oder Delfin, aber so ein Oktopus, ja, der hat's drauf. Ne, der kann die Farbe wechseln, hat Saugnäpfe, 8 Arme, 3 Herzen, der ist so flexibel, der kommt durch jedes Schlüsselloch. Da hast du mehr Gadgets als jedes James-Bond-Auto. Da hat der liebe Gott wirklich bei der Sonderausstattung das Komplettpaket bestellt. Gut, die sehen ein bisschen gewöhnungsbedürftig aus, aber mit einer anderen Frisur. Und immer dran denken, die Steigerung von prima ist Primat.
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0: Das Wetter.
1: Der Tag startet grau und bewölkt, dazu gibt es immer wieder Regen. Im Verlauf des Tages kann aber auch mal kurz die Sonne rausgucken. Und es ist mild bei bis zu 24 Grad.
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2: A4 Aachen-Köln zwischen Kreuz Köln-West und Köln-Eiffeltor, 1 Kilometer Stau. Und A33 Brilon-Bielefeld zwischen Etteln und Borchen, 1 Kilometer stockender Verkehr, 17 Minuten Verzögerung. Wir wünschen allen unterwegs gute Fahrt.
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1: Hallo, hallo. Guten Morgen zusammen. Herzlich willkommen hier im ganz, ganz frühen Donnerstag. Schön, dass ihr schon dabei seid. Ich habe jetzt hier so einen geilen 2000er-Hit für euch. Ihr werdet schon mal am Anfang denken so, yes,

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1: Ich bin David Riemer. Jedes Jahr wenden sich tausende Menschen mit einem Verdacht auf Behandlungsfehler an den medizinischen Dienst. Heute legen die Gutachter neue Zahlen vor. Schon seit Jahren zeigen diese Statistiken, Behandlungsfehler sind keine Einzelfälle.
2: Der Arzt übersieht einen Knochenbruch oder Laborwerte werden vertauscht. Darf eigentlich nicht passieren, aber auch bei ihrer letzten Erhebung zählten die Gutachter rund 3700 Behandlungsfehler und oft mit krassen Folgeschäden für die Patienten. Viele starben sogar. Ein Riesenproblem ist zudem, dass die Dunkelziffer erheblich höher ist. Experten fordern deshalb, die Rechte und auch die Sicherheit der Patienten zu stärken. Claudia Wächter, Nachrichtenredaktion.
1: US-Präsident Trump hat dem Iran mit einem beispiellosen Wirtschaftskrieg gedroht. Hintergrund sind fehlende Erfolge bei den Verhandlungen mit Teheran. Jedes Land, das den Iran unterstützt, müsse mit gewaltigen wirtschaftlichen Konsequenzen rechnen. Das schrieb er auf seiner Plattform True Social. Wie genau er die Führung in Teheran in die Knie zwingen will, schrieb er allerdings nicht. Versicherer schätzen, dass in Deutschland viele Millionen Arbeitsstunden durch Hitze verloren gehen. Der Hauptgeschäftsführer der deutschen gesetzlichen Unfallversicherung Fassauer weist auch auf ein erhöhtes Unfallrisiko hin. Ab 30 Grad gäbe es etwa 8% mehr Arbeitsunfälle als bei Temperaturen zwischen 10 und 15 Grad, sagte er.
3: Die Zahl dieser Hitzetage hat sich seit den 1950ern etwa verdreifacht, rechnet der Experte vor. Für jemanden auf einem Gerüst, an einer Maschine oder hinter dem Steuer könne nachlassende Konzentration schwerwiegende Folgen haben. So verzeichnen die Versicherer an Hitzetagen auch deutlich mehr Unfälle auf dem Arbeitsweg. Und allein im Jahr 2023 seien schätzungsweise 37 Millionen Arbeitsstunden durch Hitze verloren gegangen. Die Versicherer fordern einen besseren Hitzeschutz. Ursula Winkler, Nachrichtenredaktion.
1: In Teilen Deutschlands haben Unwetter mit Starkregen und Sturmböen schwere Schäden angerichtet. Betroffen waren unter anderem Rheinland-Pfalz, Thüringen und Bayern. Im Norden von Rheinland-Pfalz wurden 2 Menschen durch einen umstürzenden Baum schwer verletzt. Im brandenburgischen Fürstenwalde Spree soll es einen Tornado gegeben haben. Ein Dach wurde abgedeckt und Bäume stürzten um. Nach derzeitigem Kenntnisstand wurden hier keine Menschen verletzt.
4: Das Wetter.
5: Der Donnerstag startet mit vielen Wolken und dabei ziehen ein paar Schauer durch. Gegen Nachmittag kann auch mal die Sonne rausgucken. Die Temperaturen gehen rauf bis auf 24 Grad.
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6: Zurzeit liegen uns keine Meldungen vor. Wir wünschen allen unterwegs gute Fahrt.
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5: Hi zusammen, guten Morgen. Schön, dass ihr um diese sehr frühe Uhrzeit schon dabei seid. Johanna Tänzer ist hier, begleitet euch ein bisschen. Das ist Musik von Shibuzi, a bar song, tipsy. Ja, wir starten mit dem Kaffee rein in den Tag und Shibuzi wird wahrscheinlich jetzt ein kleines Bierchen nehmen. Alkoholfrei natürlich.
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0: hört Us und Daddy DJ mit Flipside kurz nach 5. Guten Morgen.
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0: Gucken wir mal drauf, was bringt dieser Donnerstag. Kollege Robert Jans ist da. Guten Morgen.
2: Guten Morgen. Also ein Thema ist heute der Ausbildungsmarkt. NRW-Arbeitsminister Karl-Josef Laumann, der ist auf Ausbildungstour. Nicht, weil er selber eine Ausbildung sucht, sondern der besucht heute verschiedene Betriebe. Vom Technologie-Zentrum-Konzern bis zur Bäckerei. Hintergrund ist eine ziemlich spannende Situation. Tatsächlich Ende Juli waren in NRW noch rund 34.200 Ausbildungsstellen unbesetzt. Gleichzeitig ist das Angebot an Ausbildungsplätzen gegenüber dem Vorjahr aber um knapp 8% zurückgegangen. Und Laumann will heute unter anderem mit Azubis und Betrieben darüber sprechen, was bei der Suche nach Nachwuchs gerade gut und was eben nicht so gut läuft.
0: Und bei der Reit-WM in Aachen wird's für die Springreiter heute ernster, ne?
2: Ja, ab 9 Uhr läuft da die erste Runde der zweiten WM-Prüfung im Springreiten. Die zählt sowohl für die Mannschaft als auch für die Einzelwertung. Und die zweite Runde folgt dann morgen Abend. Danach steht dann auch der Mannschaftsweltmeister fest und auch die Paradressur geht heute weiter. Und die Reit-WM läuft insgesamt noch bis Sonntag.
0: Alles klar. Danke, Robert.
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0: Das Wetter.
1: Der Tag startet grau und bewölkt, dazu gibt es immer wieder Regen. Im Verlauf des Tages kann aber auch mal kurz die Sonne rausgucken. Und es ist mild bei bis zu 24 Grad.
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2: Zurzeit liegen uns keine Meldungen vor. Wir wünschen allen unterwegs gute Fahrt.
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1: Guten Morgen, Johanna Tänzer ist hier. Hey, habt ihr diese Geschichte von dem Schaf in Münsterland gehört? Da ist ein Schaf ausgebüxt und in einen Linienbus eingestiegen und saß da halt auf den Sitzplätzen. Dieser Bus, der war abgestellt in der Waschhalle vom Busbetriebshof. Und dann ist das Schaf im Bus durch die Waschanlage halt mitgefahren. Und danach wurde es dann von der Polizei wieder nach Hause geleitet zu den anderen. Ich glaube, diese Story werden ihm die anderen Schafe nie glauben.
3: Jungs, ich bin heute in den Ferien im Bus durch eine Waschanlage gefahren.
1: Mhm, ja, ist klar, ne?

0: The Weeknd, Blinding Lights, guten Morgen. Also freundlich sein, auch wenn nichts zurückkommt, das klingt erstmal easy, ist aber schon wirklich Arbeit. Sarah Witschera von der Evangelischen Kirche erzählt im Augenblick mal jetzt, warum sie es jeden Tag trotzdem neu versucht.
1: Augenblick mal.
2: Neulich an der Kasse. Die Kassiererin bekommt bei der Kundin vor mir den Bon nicht aus der Kasse. Das Gerät hakt. Die Schlange wird länger. Die Kassiererin seufzt. Alle gucken genervt. Ich lächle und sage, kein Stress, wir haben Zeit. Sie schaut auf und lächelt zurück. Ich versuche das öfter, ganz bewusst freundlich zu sein. Die Freundlichkeit, die bleibt, auch wenn nichts zurückkommt. Auch wenn der Ton rau ist und die Welt an dem Tag hart wirkt. Und trotzdem, Freundlichkeit im Alltag klingt vielleicht weich, ist aber Arbeit. Freundlich denken, wenn ich müde bin. Freundlich handeln, wenn ich ärgerlich bin. Und jedes Mal merke ich, es tut zuerst mir gut. Mein Kopf wird leichter. Denn dann öffnet sich oft eine Tür zu einem Menschen, die vorher zu war. Freundlichkeit ist kein Zeichen von Schwäche. Sie ist eine Entscheidung, die ich jeden Morgen neu treffe. Manchmal gelingt sie nicht. Dann bin ich patzig und ärgere mich. Am nächsten Tag probiere ich es wieder und ich nehme mir einen freundlichen Satz mehr vor, als nötig wäre. Er kostet nichts und verändert mehr, als ich denke. Sarah Wetscherer von der Evangelischen Kirche für Augenblick mal.

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1: Mit Malte Albrecht. Guten Morgen. Das Heizen könnte in den nächsten Monaten für viele von uns deutlich teurer werden. Deshalb schlagen Verbraucherschützer jetzt Alarm. Thorsten Adolfs aus dem News-Team. Warum machen sich die Experten denn Sorgen um die Gasreserven für den kommenden Winter?
2: Weil unsere Gasspeicher im Moment bei weitem nicht so voll sind wie noch vor einem Jahr. Die Vorsitzende des Verbraucherzentrale Bundesverbandes POP hat der RP gesagt, dass uns das im Winter richtig Probleme bereiten könnte. Ein Grund ist der Iran-Krieg. Weil die wichtige Straße von Hormus blockiert ist, wird der Transport von Gas und Öl weltweit extrem schwierig. Und das treibt die Einkaufspreise so stark nach oben, dass viele Händler im Moment lieber abwarten, statt Gas für die kalte Jahreszeit einzukaufen. In Deutschland sind die Speicher gerade mal zur Hälfte gefüllt. Im vergangenen Jahr um die Zeit waren wir da schon bei fast 70%.
1: Was kann ich als Gaskunde jetzt tun, um mich vor einer bösen Überraschung bei der nächsten Abrechnung zu schützen?
2: Die Verbraucherschützer sagen, man sollte jetzt aktiv werden und die bestehenden Verträge prüfen. Im ersten Schritt sollte man schauen, ob der eigene Tarif eine Preisbindung hat, die auch über den Winter hinaus gilt. Wenn das der Fall ist, dann ist man erstmal auf der sicheren Seite. Wenn nicht, lohnt es sich auf jeden Fall, jetzt die Preise zu vergleichen und vielleicht zu einem günstigeren Anbieter zu wechseln, bevor die Kosten weiter steigen. So kann möglicherweise verhindert werden, dass es am Ende des Winters eine hohe Nachzahlung gibt.
1: Dankeschön, Thorsten. Und das sind weitere Nachrichten. In mehreren Bundesländern haben Unwetter am Abend schwere Schäden angerichtet. In Fürstenwalde in Brandenburg soll es sogar einen Tornado gegeben haben. Dabei wurde ein Dach abgedeckt und Bäume stürzten um. In Rheinland-Pfalz wurde eine 58-jährige Frau von einem herabstürzenden Baum erschlagen. Eine weitere Frau erlitt schwere Verletzungen. Auch in Hessen, Bayern und Thüringen gab es zahlreiche Einsätze. Weil die Verhandlungen kaum vorangekommen sind, hat US-Präsident Trump dem Iran jetzt mit einem beispiellosen Wirtschaftskrieg gedroht. Außerdem warnte er auch andere Länder vor gewaltigen wirtschaftlichen Konsequenzen, falls sie den Iran unterstützen. Trotz bestehender US-Sanktionen will Trump Ölschmuggel, Geldtransfers und Tarnfirmen noch schärfer ins Visier nehmen. Prinz Harry kehrt offenbar gemeinsam mit seiner Frau Meghan und den Kindern nach Großbritannien zurück. Mehrere britische Medien berichten von einem Umzug noch Ende dieses Monats. Die Kinder sollen auch schon für den Schulstart im September an einer britischen Schule angemeldet worden sein. Die Familie plant demnach ein Leben in einer privaten Residenz außerhalb von London. Offiziell ist noch nichts bestätigt. Zuletzt hatten sich Harry und König Charles aber wieder angenähert. Und das waren die Nachrichten mit Malte Albrecht.
3: Das Wetter. Es ist heute Morgen unterschiedlich bewölkt, teilweise eben auch nur locker bewölkt. Tagsüber bekommen wir dann kurz mal die Sonne. Ansonsten entstehen immer mehr Quellwolken. Am Nachmittag bilden sich daraus einzelne Schauer bei bis zu 22 Grad. Vorsicht auf der A31 Oberhausen-Gronau. Zwischen Dorsten und Schermbeck besteht Gefahr durch eine ungesicherte Unfallstelle. Fahrt da langsam. Und es bildet sich auch schon ein Rückstau. Danke Stefan fürs Bescheid sagen. Geblitzt wird auf der A52 mal Richtung Gelsenkirchen. Höhe mal Hamm. Das hat Malte gemeldet. Danke fürs Bescheid sagen, Malte.
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3: Malte Hartzen hier. Schönen guten Morgen. Ist schon schön, wenn man am Donnerstagmorgen um 5 Uhr geblitzt wird und dann noch erstmal googelt, Bußgeld, wie funktioniert das nochmal und muss ich einen Punkt, und also wie läuft das? Ach,

0: Lady Gaga und Bruno Mars bei Radio Fest. Die with a smile. Atze Schröder ist ja mittlerweile ein Künstler für die ganze Familie, weil er sich ja immer bemüht, auch die junge Generation zu erreichen. Das ist nur gar nicht so einfach, sagt er.
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3: Ja, nee, ist klar.
4: Die jungen Leute telefonieren ja gar nicht mehr, ne? Ich habe das doch beobachtet. Alles unter 40 geht gar nicht mehr ran, wenn du anrufst. Die haben zwar den ganzen Tag das Handy vor der Nase, aber wehe, das klingelt. Da kriegen die kalten Schweiß auf der Stirn. Woran liegt das? Studien sagen, die kleinen Hosenscheiße haben Angst zu telefonieren. Das direkte Gespräch bedeutet für die Kontrollverlust, fehlende Bedenkzeit und Druck, sofort reagieren zu müssen. Und das kann diese Generation nicht mehr. Aber wie man bei WhatsApp das blaue Häkchen ausschaltet, das haben die schon in der Grundschule gelernt. Aber wie ist das denn zu dieser Vermeidungsstrategie beim Telefonieren überhaupt gekommen? Weil eine Sprachnachricht, das schicken sie ja. Mit 3 Stunden Verzögerung natürlich, aber dann direkt ein ganzes Hörbuch. Ganz einfach, es liegt an den unbequemen Fragen, die zum Beispiel Eltern am Telefon stellen. Wo bist du denn gerade? Ja, auf diese Frage will man als junger Mensch einfach selten wahrheitsgemäß antworten. Und Sätze wie, Mama, ich bin in Holland und wir haben gerade richtig Stress mit den Bullen, tun ja auch nichts für den Familienfrieden.
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0: Also entweder sind es zwei Unfälle oder hier hat irgendwer irgendwo bei der Polizei was falsch gemacht. Ich sag's einfach mal für beide Richtungen. Die A31 Oberhausen-Gronau in beiden Richtungen zwischen Dorsten und Schermbeck. Da gab's einen Unfall in Höhe Dorsten-Holsterhausen. Da ist die Autobahn jetzt gesperrt. Heute feiern wir bei Radio Fest einfach mal so ein bisschen uns selber, so, denn heute ist nationaler Radiotag. Deshalb haben wir bei euch mal nachgefragt, was verbindet ihr denn so mit uns? Und die Nadine aus Castrop-Rauxel hat uns dazu eine Sprachnachricht geschickt.
1: Hallo liebes Radio Fest-Team, hier ist Nadine aus Castrop-Rauxel. Ich bin Hörerin von Anfang an. Ich höre euch schon direkt morgens mit dem Aufstehen im Bad. Dann geht's weiter in der Küche, auf dem Weg zur Arbeit im Auto. Und auf der Arbeit auch den ganzen Tag von morgens 6 bis abends um 18 Uhr. Ich wünsche euch einen schönen Tag und macht weiter so.
0: Den wünschen wir dir auch. Also das heißt, wenn meine Berechnungen stimmen, müsste Nadine jetzt gerade irgendwo zwischen Bad und Küche umherwuseln. Liebe Grüße an der Stelle nach Castrop-Rauxel. Hier ist Radio Fest am Morgen mit Malte Harzem. Hier kommt Survivor mit Burning Heart. 80er-Hit im besten Mix.

0: Es ist 6:30.
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2: Kommt gut in diesen Donnerstag, hier ist Nathalie Sager, guten Morgen. Bei einem ungewöhnlichen Polizeieinsatz am Munitionsdepot Wulfen ist ein 20-jähriger Dorstner mit einem Auto gegen einen Baum gefahren. Der offenbar verwirrte Mann war zuvor am Tor des Geländes aufgefallen und flüchtete, als die Polizei eintraf. Auf der Munerstraße verlor er die Kontrolle und prallte gegen einen Baum. Er wurde dabei leicht verletzt und in ein Krankenhaus gebracht. Nach Polizeiangaben soll der 20-Jährige wegen seines psychischen Zustands in eine Fachklinik eingewiesen werden. Eine schwere Straftat wird ihm bislang nicht vorgeworfen. Die Polizei ermittelt aktuell noch, wem das Auto gehört. Die Bauarbeiten am Platz von Gardelegen und am Hörn-Bay-Platz in Waltrop werden doch nicht parallel laufen. Das haben sich unter anderem Händler mit Blick auf das Weihnachtsgeschäft gewünscht. Man möchte so zwei gleichzeitige Baustellen vermeiden. Der Platz von Gardelegen soll nach aktuellem Stand noch vor Weihnachten 2026 fertig werden. Anschließend startet der Umbau des Hörn-Bay-Platzes. Die Fertigstellung ist dann für das zweite Quartal im nächsten Jahr geplant. Bis dahin wird die Baustellenabsperrung am Platz von Gardelegen teilweise zurückgesetzt, damit wieder mehr Platz für Fußgänger bleibt. Die Städte im Fest verleihen jedes Jahr den Heimatpreis. Jetzt sucht Datteln Vereine, Initiativen oder Privatleute, die sich besonders engagieren. Dabei geht es um ehrenamtliche Projekte, die die Heimat unterstützen, aber gleichzeitig auch die Zukunft mitgestalten. Noch bis zum 21. September könnt ihr Kandidaten vorschlagen, die den Heimatpreis eurer Meinung nach verdient haben. Insgesamt lobt die Stadt Datteln 5.000 Euro aus. Damit können die Preisträger ihre Projekte weitermachen. Alle Infos bekommt ihr auf der Seite der Stadt Datteln.
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0: Heute scheint tagsüber zwischenzeitlich mal die Sonne, ansonsten entstehen da Quellwolken. Im Laufe des Tages bilden sich aus diesen Wolken dann am Nachmittag Schauer und Gewitter bei bis zu 22 Grad. So, nachdem wir hier 6 verschiedene Quellen hatten, haben wir jetzt die Info, wo in welche Richtung das denn wirklich jetzt gewesen ist. Die A31, Gronau-Oberhausen, zwischen Lembeck und Dorsten. Da gab es einen Unfall und die Autobahn ist jetzt in Richtung Oberhausen gesperrt. 2 Kilometer Stau, da braucht ihr mindestens eine Dreiviertelstunde länger. Geblitzt wird auf der A52 mal in Richtung Gelsenkirchen, das kann ich bestätigen, Höhe mal Hamm. Ja, da bin ich nämlich eben geblitzt worden.
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0: Mit Malte Harzem, schönen guten Morgen.

0: R.E.M. Losing My Religion. 20 Minuten vor 7. Euch einen schönen guten Morgen im Kreis Recklinghausen. Wie sollen unsere Euroscheine bald aussehen? Genau darüber können wir gerade mitbestimmen. 10 Entwürfe stehen zur Auswahl für die neuen Designs, und zwar rund um die Themen europäische Kultur und Flüsse und Vögel. Wie das zusammenpasst, weiß ich auch nicht, aber die Online-Umfrage läuft noch bis zum 21. September. Aber auch die Geldscheine, die es schon gibt, die stecken ja voller kurioser Geschichten. Kollege Robert Jans, fragen wir doch mal hier in Richtung bei unseren eigenen Scheinen, die wir jetzt gerade haben. Diese ganzen Brücken und Gebäude auf diesen Euroscheinen, die stehen ja für nichts, ne? So war das doch, oder?
1: Nirgendwo. Genau das ist ja das Kuriose. Also die Brücken, Fenster und Tore auf unseren Scheinen sind gar keine echten Bauwerke, aber die stehen für verschiedene Epochen und Baustile.
0: Okay, aber wie ist das in anderen Ländern? Haben die irgendwie so Special Motive?
1: In Mexiko schwimmt beispielsweise auf dem 50er ein ziemlich ungewöhnlich aussehender mexikanischer Schwanz lurch. In Norwegen ist auf dem 200-Kronenschein ganz prominent ein Kabeljau abgebildet, weil die Fischerei für das Land so wichtig ist. Und die Schweiz, die ist ganz crazy, auf dem 200-Frankenschein findet man einen Teilchendetektor und eine Teilchenkollision als Symbol für die Bedeutung der Wissenschaft.
0: Ja, in der Schweiz ist ja auch das CERN, aber der mexikanische Schwanz

6.48 Uhr, wir schauen aufs Wetter. Noch ist es nämlich meist trocken. Heute Nachmittag bilden sich bei uns im Kreis Recklinghausen ein paar Schauer und einzelne Gewitter. Morgen sieht das Ganze ähnlich aus. Das sind so die weiteren Aussichten. Auch am Wochenende werden die Schauer dann langsam seltener und die Sonne kommt auch immer häufiger mal raus. Temperaturen gehen eine Spur zurück auf gut 20 Grad. Heute sind ja bis zu 23 Grad drin. Das sind so die Aussichten für den Rest der Woche hier bei Radio Fest. Und hier ist Ray Garvey mit Wild Love. 2010er Hit bei uns für euren Donnerstagmorgen. Ich bin Malte Hartsem. Hallo zusammen.

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1: Mit Malta Albrecht, schönen guten Morgen. Der Arzt übersieht einen Knochenbruch oder Laborwerte werden vertauscht. Jedes Jahr wenden sich viele Menschen wegen eines Behandlungsfehlers an den medizinischen Dienst. Heute legen die Gutachter neue Zahlen vor. Schon seit Jahren zeigt sich, Behandlungsfehler sind keine Einzelfälle. Patientenschützer machen deshalb jetzt Druck. Sie fordern mehr Transparenz. Es brauche ein zentrales Register für solche Fehler, heißt es. Thorsten Adolfs hat mehr zum Thema.
2: Es gehe darum, Behandlungsfehler in Kliniken und Praxen nicht länger unter den Teppich zu kehren. Das hat der Vorstand der Deutschen Stiftung Patientenschutz Brüsch der NOZ gesagt. Im Moment werde nur ein Bruchteil der Fälle öffentlich, weil Statistiken zu Behandlungsfehlern oft lückenhaft seien. Brüsch findet, dass die Fehlerkultur in unserem Gesundheitswesen unterentwickelt ist und die Politik das Thema einfach zu lange schleifen lässt. Er wünscht sich, dass Kliniken und Praxen verpflichtet werden, Fehler aktiv zu melden. Im Moment läuft das Ganze auf freiwilliger Basis, was laut Brüsch völlig an der Realität vorbeigeht. Außerdem fordert er, dass es für Betroffene leichter werden muss, ihr Recht zu bekommen, zum Beispiel durch eine Beweislastumkehr. Das bedeutet, wenn vieles darauf hindeutet, dass bei der Behandlung etwas schiefgelaufen ist, müssen nicht mehr die Patienten beweisen, dass ein Fehler gemacht wurde, sondern die Mediziner müssen nachweisen, dass sie alles richtig gemacht haben. Neben dem Register wünschen sich die Patientenschützer einen speziellen Härtefallfonds, damit Menschen, die durch Ärztefehler zu Schaden gekommen sind, schneller und unkomplizierter Hilfe erhalten.
1: Und nun weitere Nachrichten im Überblick. Der Verbraucherzentrale Bundesverband warnt wegen der niedrigen Gasspeicherstände vor höheren Kosten für Gaskunden. Die Einkaufspreise für Gas würden seit Beginn des Iran-Kriegs deutlich steigen, sagte Verbandschefin Popp der RP. Verbraucher sollten jetzt prüfen, ob ihr Vertrag über den Winter hinaus eine Preisbindung vorsieht. Die deutschen Gasspeicher sind derzeit nur zu gut 50% gefüllt. Nach dem Fund einer Sprengstoffdrohne am Leipziger Flughafen fordern die Grünen einen Drohnengipfel im Kanzleramt. Das steht in einem Fraktionsantrag, der dem Tagesspiegel vorliegt. Die Grünen werfen Innenminister Dobrindt Symbolpolitik vor und verlangen, dass grundsätzlich die Bundespolizei für die Drohnenabwehr zuständig sein soll. Schwere Unwetter hat es heute Nacht in Teilen Deutschlands gegeben. Vor allem die Mitte des Landes war betroffen. In Fürstenwalde in Brandenburg soll sogar ein Tornado Schäden angerichtet haben. In Rheinland-Pfalz kam eine Frau durch einen umstürzenden Baum ums Leben. Eine weitere Frau wurde schwer verletzt. Auch in Hessen hat es heftig gekracht. Im Lahn-Dill-Kreis wurden Dutzende Häuser teils massiv beschädigt. Laut Polizei deckte hier mutmaßlich eine Windhose ganze Dächer ab. In einigen Orten fiel auch der Strom aus. Wetterbedingte Einsätze gab es außerdem in Bayern und Thüringen. Und das waren die Nachrichten mit Malta Albrecht.
3: Das Wetter ist heute Morgen zwischendurch auch mal bewölkt. Ansonsten bekommen wir heute sogar die Sonne am Tag. Ansonsten gibt es dann mehr Quellwolken. Am Nachmittag bilden sich daraus Schauer und einzelne Gewitter bei bis zu 22 Grad. Die A31 Gronau Richtung Oberhausen zwischen Schermbeck und Dorsten. Da gab es einen Unfall. Die Autobahn ist in Richtung Oberhausen gesperrt. Dahinter sind 3 Kilometer Stau und da braucht ihr aktuell 20 Minuten länger. A52 Mahl Gelsenkirchen in Höhe Mahlhamm wird geblitzt. Danke mir selbst fürs Bescheid sagen. Ja, das wird wieder teuer.
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3: Mit Malte Harzem. Schönen guten Morgen.

0: Das Fußball-Bundesliga-Transferfenster schließt am 1. September. Also noch dürfen die Vereine nach Profis suchen, um sich zu verstärken. Aber wie entstehen eigentlich so echte Profifußballer? Wir haben uns das mal gefragt und hier kommt die Antwort.
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2: Um junge Fußballer zu Profis zu machen, schickt man sie von Station zu Station. Erst wird beim Friseur ein Low-Taper-Fade rasiert, Seite kurz oben lang. Dann kriegt er Tattoos, mindestens ein ganzer Arm muss voll mit Tinte sein. Dann Modeabteilung, da werden ihm eine Designer-Kulturtasche, Kopfhörer und eine zu große Sonnenbrille angezogen, damit er beim Aussteigen aus dem Mannschaftsbus auch als Fußballprofi erkannt wird. Dann kriegt er ein Insta-Profil mit 800.000 Followern und lernt, unter jedes Mannschaftsfoto zu schreiben:
3: We keep fighting.
2: Dann geht er noch in die Foulschule und übt, nach einem leichten Kontakt 3 Meter weit zu fliegen und sich das Schienbein zu halten. Und zum Schluss noch die Presseabteilung. Da wird ihm beigebracht, auf jede Frage zu antworten mit:
3: Wir denken von Spiel zu Spiel.
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0: Neues von der A31, Gronau Richtung Oberhausen, zwischen Schelmeck und Dorsten, da gab es ja den Unfall. Jetzt ist die Autobahn wieder frei und nur noch der Beschleunigungsstreifen ist dort gesperrt.
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0: Hallo, hier ist die Mailbox von Radiofestmoderator Malte Hartzem.
1: Malte ist gleich wieder für euch da. Er stimmt gerade online für das neue Design der Euroscheine ab und kann sich nicht entscheiden, welcher Vogel auf dem 5-Euro-Schein schöner ist.

0: Billie Eilish, Birds of a Feather. Um 7:30.
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2: Hier ist Nathalie Sager für euch. Einen schönen Donnerstagmorgen. Auf der A31 Höhe-Dorsten-Holsterhausen hat es heute Morgen einen Unfall gegeben. Richtung Bottrop sind zwei Autofahrer zusammengestoßen. Ein Fahrer fuhr gerade vom Rastplatz runter und kollidierte dann mit einem anderen Autofahrer, der gerade auf der linken Spur unterwegs war. Das hat uns die Autobahnpolizei auf Radiofest Nachfrage gesagt. Dabei wurden zwei Personen leicht verletzt. Der Unfall ist gegen 20 vor 5 heute Morgen passiert. Deswegen war die A31 Richtung Bottrop kurz vor der Anschlussstelle Dorsten-Holsterhausen komplett gesperrt. Seit gut 20 Minuten sind die Spuren aber wieder frei, nur der Beschleunigungsstreifen ist noch gesperrt. Trotzdem staut es sich noch ordentlich zurück. Falls ihr könnt, umfahrt den Bereich vorerst lieber. Abschlepper sind laut Polizei schon unterwegs. Und wir bleiben thematisch in Dorsten. Eine Verfolgungsjagd im Stadtteil Wulfen endete gestern Abend mit einem Unfall. Ein offenbar verwirrter Mann war zuvor am Tor des Munitionsdepotgeländes aufgefallen. Als die Polizei kam, flüchtete er. Auf der Munastraße verlor der 20-Jährige dann die Kontrolle über seinen Wagen und prallte gegen einen Baum. Dabei wurde der Dorstner leicht verletzt und kam in ein Krankenhaus. Die Polizei muss jetzt erstmal checken, wem das Auto überhaupt gehört. Außerdem soll der 20-Jährige Dorstner laut Polizei in eine Fachklinik eingewiesen werden. Er leide offenbar unter psychischen Problemen. Die Stadt Datteln vergibt in diesem Jahr zum zweiten Mal den Heimatpreis und möchte damit besonderes ehrenamtliches Engagement würdigen. Ausgezeichnet werden können Privatpersonen, Vereine, Gruppen und Initiativen aus Datteln, die mit ihren Projekten die Stadt fördern. Zu gewinnen gibt es insgesamt 5.000 Euro, gefördert vom Land NRW. Vorschläge könnt ihr bis zum 21. September einreichen. Sich selbst zu bewerben ist übrigens auch erlaubt. Unternehmen und städtische Einrichtungen dürfen allerdings nicht teilnehmen.
1: Das Wetter
0: ist heute Morgen ein bisschen bewölkt, aber im Verlauf des Tages kommt kurzzeitig auch mal die Sonne raus. Ansonsten bilden sich Quellwolken und daraus können dann Schauer und Gewitter entstehen bei bis zu 22 Grad. Die A31 Gronau Richtung Oberhausen zwischen Schermbeck und Dorsten, da gab es einen Unfall und da ist jetzt nur noch der Beschleunigungsstreifen gesperrt. Gute und sichere Fahrt.
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0: Mit Malte Harzem, schönen guten Morgen.

0: gibt ja doch wirklich schöne Geschichten. Heute ist Nationaler Radiotag und da wollen wir gerne eure Radiogeschichten hören. Welche besondere Erinnerungen habt ihr ans Radio, an Radiofest? Und Wiebke aus Dorsten hat uns eine Sprachnachricht geschickt nach dem Motto Radiofest international.
1: Ich sitze hier gerade in Kroatien im Schatten am Pool, genieße das Wetter und ja, auch hier in Kroatien, in unserem Kroatien-Urlaub jedes Jahr hören wir Radiofest. Ist das Erste, was ich morgens mache, schnell das Radio an, damit wir auch erstens wissen, was zu Hause passiert und zweitens auch immer die beste Musik dabei haben. Liebe Grüße aus Kroatien ins verregnete Deutschland.
0: Ja, liebe Grüße zurück. Ich wollte gerade sagen, also hier passiert nichts, außer dass es regnet. Zumindest heute ist das so. Und ich habe übrigens gerade geguckt, in Kroatien, also schön da in der Urlaubsregion Dalmatien rund um die Stadt Split, gibt es heute 32 bis 34 Grad und das Ganze bei strahlendem Sonnenschein. Wiebke, ich wünsche euch einen tollen Urlaub und danke dir für deine Nachricht. Ihr könnt euch uns auch eine Nachricht schicken übrigens an den 08.910.910 und dann teilen wir so ein bisschen, warum wir hier alle morgens da sind in dieser Selbsthilfegruppe.

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1: Mit Malte Albrecht. Schönen guten Morgen. Die Lage im Iran-Konflikt spitzt sich wieder zu. Jetzt droht US-Präsident Trump Teheran mit einem massiven Wirtschaftskrieg. Thorsten Adolfs aus dem News-Team. Was genau hat Trump da vor?
2: Er hat auf seinem Online-Dienst Truth Social angekündigt, den Iran komplett isolieren zu wollen. Und er droht jedem Land, das den Iran noch unterstützt, zum Beispiel bei Ölgeschäften oder Finanztransfers, mit harten wirtschaftlichen Folgen. Experten sehen darin aber vor allem ein Zeichen für die zunehmende Frustration des US-Präsidenten. Im Krieg gegen den Iran, der seit einem halben Jahr läuft, geht es nämlich kaum voran und auch die Diplomatie ist mittlerweile ins Stocken geraten.
1: Warum kommt Trumps Drohung genau jetzt?
2: Der US-Präsident steht mächtig unter Druck, denn vor den wichtigen Wahlen im November fehlen Trump Erfolge. Weil der Konflikt und die Sperrung der Straße von Hormuz die Preise für Sprit und Dünger weltweit nach oben treiben, leidet auch die US-Wirtschaft unter einer hohen Inflation. Und damit bricht Trump eins seiner wichtigsten Wahlkampfversprechen, das Leben bezahlbar zu halten. Ob es wirklich zu diesem Wirtschaftskrieg kommt oder ob Trump wie schon bei früheren Drohungen gegen andere Länder am Ende wieder einen Rückzieher macht, das müssen wir jetzt erstmal abwarten. In Teheran ist man von der Drohung jedenfalls komplett unbeeindruckt. Man habe längst gelernt, solche Sanktionen geschickt zu umgehen, heißt es.
1: Thorsten Adolfs, danke für die Einschätzungen. Und das sind weitere Nachrichten. In mehreren Bundesländern haben Unwetter in der Nacht schwere Schäden angerichtet. In Fürstenwalde in Brandenburg gab es sogar einen Tornado. Das hat der Deutsche Wetterdienst bestätigt. Mehrere Bäume stürzten um, mindestens ein Dach wurde abgedeckt. In Rheinland-Pfalz wurde eine 58-jährige Frau von einem herabstürzenden Baum erschlagen. Eine weitere Frau wurde schwer verletzt. Auch in Hessen, Bayern und Thüringen gab es zahlreiche Einsätze. Die Verbraucherzentralen fordern mehr staatliche Kaufanreize für günstige Elektroautos. Die Förderung solle an den Fahrzeugpreis gekoppelt und auf einen bestimmten Listenpreis begrenzt werden, sagte die Chefin des Bundesverbands POP. So könnten E-Autos auch für Menschen mit kleinen und mittleren Einkommen erschwinglicher werden. Es gibt gute Nachrichten aus der Krebsforschung. Den US-Pharmakonzernen Moderna und Merck ist möglicherweise ein Durchbruch bei mRNA-Impfstoffen gegen schwarzen Hautkrebs gelungen. Die letzte Phase der klinischen Studien mit Patienten im fortgeschrittenen Stadium hätten positive Ergebnisse gezeigt, teilten die Unternehmen mit. In Kombination mit der bisherigen Standardtherapie soll der Wirkstoff verhindern, dass der Krebs nach einer OP zurückkommt oder streut. Die Unternehmen sprechen von einem möglichen Meilenstein in der Behandlung. Sie wollen die Daten jetzt auf einer Fachkonferenz vorstellen und Zulassungsanträge einreichen. Und das waren die Nachrichten mit Malte Albrecht.
3: Das Wetter. Heute scheint ab und zu mal die Sonne. Im Laufe des Tages entstehen Quellwolken. Am Nachmittag kommen daraus Schauer und einzelne Gewitter bei bis zu 22 Grad. Die Straßen sind frei. Gute Fahrt.
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3: Euch einen schönen Donnerstag. Ich bin Malte Harzem. Hallo!

0: One more time. Willkommen im Wochenende, könnte man fast schon sagen. Denn in Datteln wird das Wochenende heute schon eingeläutet so ein bisschen. Beim Rathausfest im Licht. Da wird das Rathaus eben besonders beleuchtet. Außerdem gibt es natürlich auch Programm, Live-Musik und Radiofest ist für euch auf der Bühne. Morgen ist der Kollege Jan Schmitz da und der hat einen kleinen Gruß für euch hier gelassen.
1: Ja, Freunde des Illustrierten Rathauses. Also ich habe auf jeden Fall wieder richtig Bock. Ich glaube, das ist jetzt das dritte oder vierte Jahr, glaube ich, dass ich zu euch kommen darf. Nämlich zum Rathausfest im Licht. Und was soll ich sagen? Also, das war das erste Mal, dass ich damals bei euch überhaupt auf einer Bühne vor Publikum richtig mal gestanden habe. Ich war ultra nervös, aber ihr habt mich so liebevoll empfangen, dass ich das seitdem, komme ich jedes Jahr immer wieder gern dahin. Und ich freue mich jetzt schon wieder richtig wie Bolle auf Freitag.
0: Jan ist also Fan und Stammgast beim Rathausfest im Licht. Und er sagt auch nochmal, was für ihn neben der tollen Beleuchtung das eigentliche Highlight ist.
1: Ja, also machen wir uns nichts vor. Also das Rathaus, ne, das sieht ja schon immer richtig schicke aus. Ne? Also von daher, da freue ich mich schon besonders drauf. Aber ich freue mich auch vor allem darauf, dass ich euch da wiedersehe und auch irgendwie treffe. Ich habe mal mit so einigen von euch da im Nachhinein noch gesprochen. Einfach mal so ein bisschen Arbeit kann man das eigentlich gar nicht nennen. Aber danach sich nochmal schön auf ein Kaltgetränk da zusammenzustellen, kurz einmal zu begrüßen, in den Abend einzuleiten. Das ist ja auch garniert mit wunderbarer Live-Musik und allem Pipapo, was dazugehört. Von daher, da habe ich schon richtig Bock drauf.
0: Heute Abend geht's los, das Rathausfest im Licht. Morgen ist der Kollege Jan Schmitz auf der Bühne. Und Samstag gibt's auch nochmal Programm. 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

0: 20 Minuten nach 8. Einen schönen guten Morgen.
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0: Und wenn ihr heute bei uns einen Wunsch frei hättet, was würdet ihr euch dann wünschen? Mehr Geschichten aus eurer Stadt, andere Themen oder irgendwas, was wir bisher noch gar nicht machen? Genau das wollten wir heute wissen. Heute ist nämlich Nationaler Radiotag und Radiofest-Reporterin Svenja Habermann hat mal nachgefragt.
2: Hi, Nationaler Radiotag. Was würdest du dir von deinem Radio wünschen?
3: Also von Radiofest würde ich sagen, die Musik ist, glaube ich, ganz gut. Der Radiosender kann ja leider nichts dafür, dass wir so eine beschissene Politik haben. Der Radiosender sollte vielleicht mal ein bisschen mehr Themen ansprechen, die auch ziemlich aktuell sind und mal ein bisschen mehr ins Geschehen reingehen, was die Politik auch betrifft. Da muss man mal ein bisschen härter zur Sache gehen.
2: Okay, und wenn man jetzt zum Thema Richtung Musik und Unterhaltung geht?
3: Also da bin ich flexibel. Ich höre deutsche Musik, ich höre englische Musik, ich höre italienische Musik, spanische Musik.
2: Ein guter Mix also.
3: Also ein guter Mix ist immer gut, von jedem etwas.
2: Ja super, dann vielen Dank und dir noch einen schönen Tag.
3: Danke.
2: Ciao.
0: Ja, ich mache mir Notizen. Also ich hätte noch norwegische Musik, koreanische Musik, können wir alles machen. Hier ist jetzt auf jeden Fall erstmal Musik aus den 80ern von Bon Jovi bei Radio.

0: Pink. What if we just fall? Mit Trustfall. What if we just fall? Um genau 8:30.
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2: Guten Start in diesem Donnerstag euch. Hier ist Nathalie Sager. Auf der A31 Höhe Dorsten-Holsterhausen sind heute Morgen zwei Autofahrer zusammengestoßen. Ein 27-jähriger Krefelder ist mit seinem Wagen vom Rastplatz runtergefahren und kurz darauf mit einem 23-jährigen Fahrer aus Belgien kollidiert, der auf der linken Spur unterwegs war. Das hat uns die Autobahnpolizei auf Radio Fest Nachfrage gesagt. Beide Fahrer wurden bei dem Unfall leicht verletzt und in ein Krankenhaus gebracht. Die Autos mussten abgeschleppt werden. Der Unfall ist gegen 20 vor 5 heute Morgen passiert. Die A31 Richtung Bottrop war kurz vor der Anschlussstelle Dorsten-Holsterhausen komplett gesperrt. Mittlerweile sind aber alle Spuren wieder frei und auch der Rückstau hat sich aufgelöst. Bei einem ungewöhnlichen Polizeieinsatz am Munitionsdepot Wulfen ist ein 20-jähriger Dorstner mit einem Auto gegen einen Baum gefahren. Der offenbar verwirrte Mann war zuvor am Tor des Geländes aufgefallen und flüchtete, als die Polizei eintraf. Auf der Munastraße verlor er dann die Kontrolle und prallte gegen einen Baum. Er wurde leicht verletzt und ins Krankenhaus gebracht. Nach Polizeiangaben soll der 20-Jährige wegen seines psychischen Zustands in eine Fachklinik eingewiesen werden. Eine schwere Straftat wird ihm bislang nicht vorgeworfen. Die Polizei ermittelt aktuell, wem das Auto gehört. Nachdem ein junger Mann in Castrop-Rauxel versucht hatte, mit Falschgeld zu bezahlen, suchte die Polizei nach ihm. Jetzt hat sich die Fahndung erledigt, heißt es von der Recklinghäuser Polizei. Denn kurz nachdem mit Fotos öffentlich nach dem Mann gesucht wurde, hatte der sich bei der Polizei gestellt. Der Mann versuchte erst in einem Kiosk auf der Kottenburgstraße, dann in einem auf der Langstraße Zigaretten zu kaufen. Ein Mitarbeiter war dabei aufgefallen, der Schein war gefälscht. Mit Bildern der Überwachungskamera suchte die Polizei nach ihm.
1: Das Wetter.
0: Da ist es heute Morgen zum Teil bewölkt, zum Teil aber auch haben wir klaren Himmel. Tagsüber scheint kurzzeitig auch mal die Sonne. Ansonsten entstehen dicke Quellwolken und daraus können am Nachmittag Schauer und Gewitter entstehen bei bis zu 22 Grad. Die Straßen sind frei. Gute Fahrt.
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0: Mit Malte Hartzem. Schönen guten Morgen.

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3: Vorsicht auf der A2 Oberhausen-Dortmund zwischen Königshardt und Bottrop-Süd. Da sind Gegenstände auf der Fahrbahn.

0: Falls ihr gerade in Herten Sirenen gehört habt, wir haben mit der Feuerwehr gesprochen. Es gibt erstmal keinen Grund, warum diese Sirenen ausgelöst haben. Also es scheint sich um einen Fehlalarm zu handeln. Die Feuerwehr will jetzt noch herausfinden, was da passiert ist. Aber es besteht erstmal keine Gefahr für die Bevölkerung. Wochenlang war es extrem heiß und trocken und die Folgen davon, die spüren wir so langsam. Also es gab extrem niedrige Pegel in den Flüssen, ausgetrocknete Böden, zuletzt auch Waldbrände bei uns in der Gegend, in NRW vor allem. Jetzt ist endlich Regen da, das freut uns, Kollegin Annabelle Giesbert. Aber wie viel bringt denn der Regen für die trockenen Böden?
1: Also die Pflanzen und die oberste Erdschicht freuen sich auf jeden Fall. Für die extrem niedrigen Grundwasserstände reicht ein kurzer Regenschauer aber nicht aus. Eigentlich ist es ja so, die Grundwasservorräte leeren sich immer zum Sommer hin. Zwischen November und April füllen sie sich dann wieder auf. Dieses Jahr ist es aber anders, die Vorräte gehen weiter zurück und das ist dann ein Problem. Der Regen hilft also erst einmal vor allem an der Oberfläche. Damit sich aber auch tiefer im Boden etwas verändert, müsste es eigentlich mehrere Tage am Stück ordentlich regnen.
0: Aber reichen jetzt so ein paar Regentage schon für wenigstens ein bisschen Entspannung oder ist das ein Tropfen auf einen heißen Stein?
1: Nein, ganz und gar nicht. Wenn sich Bäche, Teiche und andere Gewässer wieder füllen, dann wird das Grundwasser zumindest geschont. Die Lage kann sich dadurch etwas entspannen und auch stabilisieren. Und auch für die Tierwelt ist der Regen eine echte Erleichterung. Rehe, Wildschweine und Füchse können sich bei feuchter Luft wieder besser orientieren. Für kleinere Tiere sind gefüllte Wasserstellen besonders wichtig. Auch für Gemüsearten, die erst später reifen, wie beispielsweise Kohl oder Kraut, kann der Regen noch entscheidend sein.
0: Also der Regen hilft erstmal, aber nach den ganzen Wochen wird es erstmal ein bisschen dauern.
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0: Sean Paul mit Temperature bei Radiofest am Morgen. Fühlt sich gerade so ein bisschen wie Herbst an draußen, oder? 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
2: Mit Malte Albrecht. Schönen guten Morgen. Es sind gute Nachrichten für die Energiewende. Das Ausbauziel für Solarenergie in Deutschland für das laufende Jahr ist jetzt schon erreicht worden. Die Marke von 128 Gigawatt bei der Solarkraft wurde überschritten. Und trotzdem macht sich die Branche Sorgen, Thorsten Adolfs aus dem News-Team.
3: Ja, die Verbände der Solarenergie schlagen Alarm. Sie befürchten, dass Änderungen der Politik den Ausbau bremsen könnten. Der Hauptgeschäftsführer des Bundesverbandes Solarwirtschaft Körnig warnt: Wer jetzt glaube, das laufe alles von alleine, der irre gewaltig, sagt er. Um die Ziele bis 2030 zu erreichen, müsse beim Ausbau eigentlich noch ein Gang zugelegt werden. Die Branche befürchtet jetzt aber einen Knick beim Ausbautempo. Wenn Investoren für ihre Projekte keine verlässlichen Bedingungen hätten, dann würden sie sich zurückziehen, sagt Körnig.
2: Und auch die Windkraftbranche ist unzufrieden.
3: Ja, kurz vor einem wichtigen Treffen in Rostock fordert sie von den Regierungschefs der norddeutschen Bundesländer, bei der Bundesregierung zu intervenieren. Durch geplante Änderungen beim Erneuerbare-Energien-Gesetz werden auch dort Investitionsunsicherheiten befürchtet. Besonders der Wegfall von Entschädigungszahlungen für Betreiber, falls deren Anlagen wegen Netzengpässen gedrosselt werden müssen, bereitet Sorgen. Stattdessen müssten eigentlich die Netze massiv ausgebaut und modernisiert werden, meint die Branche. Das sei vor allem für den Norden wirtschaftlich überlebenswichtig, heißt es. Dort würden besonders viele Arbeitsplätze direkt an solchen Investitionen hängen.
2: Danke, Thorsten. Und das sind weitere Nachrichten. Bundeskanzler Merz verliert weiter an Sympathie. Laut dem aktuellen ZDF-Politbarometer kommt der CDU-Chef auf einer Skala von plus 5 bis minus 5 nur noch auf minus 1,9. Ein neuer Tiefstand für Merz. Außerdem bezweifeln 80% der Befragten, dass die CDU voll hinter ihm steht. Beliebtester Politiker bleibt weiterhin Verteidigungsminister Pistorius. US-Präsident Trump hat dem Iran mit einem beispiellosen Wirtschaftskrieg gedroht. Er warnte auch andere Länder vor gewaltigen wirtschaftlichen Konsequenzen, falls sie den Iran unterstützen. Trotz bestehender US-Sanktionen will Trump Ölschmuggel, Geldtransfers und Tarnfirmen noch schärfer ins Visier nehmen. Hintergrund ist, dass die Verhandlungen mit dem Iran zuletzt kaum Fortschritte gemacht haben. Prinz Harry kehrt offenbar mit seiner Familie nach Großbritannien zurück. Mehrere britische Medien berichten von einem Umzug noch in diesem Monat. Die Kinder sollen auch schon für den Schulstart im September an einer britischen Schule angemeldet worden sein. Die Familie plant demnach ein Leben in einer privaten Residenz außerhalb von London. Offiziell ist aber noch nichts bestätigt. Harry und seine Frau Meghan hatten sich 2020 nach einem Zerwürfnis mit der königlichen Familie von ihren royalen Pflichten zurückgezogen. Seitdem lebt das Paar mit den gemeinsamen Kindern in den USA. Zuletzt hatten sich Harry und König Charles wieder angenähert. Und das waren die Nachrichten mit Malte Albrecht.
4: Das Wetter. Es scheint erstmal kurz die Sonne, sonst entstehen heute immer mehr Quellwolken. Daraus entwickeln sich am Nachmittag Schauer und einzelne Gewitter bei bis zu 22 Grad. Die A45 Dortmund-Hagen zwischen Dortmund-Hafen und Kreuz Dortmund-West. 1 Kilometer stockender Verkehr, 2 Minuten braucht ihr da länger. In Herten haben vorhin Sirenen ausgelöst. Nach ersten Informationen der Feuerwehr war das ein Fehlalarm. Es besteht also keine Gefahr für die Bevölkerung. Alles entspannt.
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4: Malte Hartzim hier. Schönen guten Morgen. Also Entwarnung in Herten. Ne? Das war alles nur ein Fehlalarm, aber ich kann mir vorstellen, dass man sich da heute Morgen, wenn man so ein bisschen müde ist, trotzdem erschreckt hat. Es ist ja gar kein Warntag. Warum heult das da jetzt? Wir mussten da gerade alle so ein bisschen an den alten Werner-Film denken.
5: Ich glaube, dass er so war. Kannst du mal runter in den Keller gucken? Ich glaube, die Russen sind da.
6: Mach ich, Chef.

0: 5, 10, 20, 50, 100 und 200. Das sind ja alles so die aktuellen Euroscheine. Gut, früher gab es noch einen 500er. Der wird nicht mehr produziert. Ich hatte auch noch nie einen in der Hand. Also bei mir hört es dann auch schon bei 20 meistens auf. Bald wird es aber neue Euroscheine geben. Und wir alle können auch ein bisschen mitbestimmen, wie die denn aussehen werden. Ingo Arndt aus dem Radiofest Morgenteam. Wie läuft das?
1: Also wir können jetzt nicht einfach selbst Stift und Papier in der Hand nehmen, was malen, das einschicken in der Hoffnung, dass das vielleicht der neue Fufi wird. So läuft es nicht ab. Die Europäische Zentralbank, die hat zu allen Scheinen verschiedene Vorschläge. Und zwar 10 an der Zahl rausgebracht. Und unter diesen 10 können wir jetzt eben abstimmen.
0: Und die sehen auch alle ganz schön unterschiedlich aus.
1: Genau,
0: ne?
1: Das Wichtigste aber vielleicht trotzdem vorweg, an den Farben ändert sich nichts. Also der 10er, der bleibt so rötlich, der 20er, der bleibt blau, der Huni grün und so weiter. Bei den neuen möglichen Motiven, da wird dann aber in zwei unterschiedlichen Kategorien gedacht. Einmal in europäische Kultur. Das sind dann zum Beispiel Köpfe von berühmten Europäern der Geschichte mit auf den Scheinen drauf. Also Leonardo da Vinci zum Beispiel, Marie Curie oder Ludwig von Beethoven.
0: Mhm. Kommen wir direkt zur zweiten Kategorie, weil die finde ich auch besser, nämlich Vögel und Flüsse.
1: Ja, und wie man sich vielleicht denken kann, sind da unter anderem Vögel drauf. Also der Eisvogel zum Beispiel oder auch der Kranich. Eine Sache will ich aber hier auch nochmal eben ganz schnell klarstellen. Wir können zwar dafür abstimmen, das heißt aber am Ende trotzdem nicht zwingend, dass der Vorschlag mit den meisten Stimmen auch gewinnt, denn das letzte Wort, das hat der Rat der Europäischen Zentralbank. Und wann die neuen Scheine überhaupt im Umlauf sind, dafür gibt es übrigens auch noch kein festes Datum.
0: Ja, das ist auch irgendwie auch typisch EU alles. Ne? Es gibt jetzt auch viele, die sagen, warum denn das Ganze? Muss man das ändern? Das kostet doch Geld.
1: Ja gut, da gibt es aber zwei ganz gute Gründe. Grund Nummer eins, die Scheine sollen noch sicherer werden. Stichwort Falschgeld. Da hatten wir ja zum Beispiel zuletzt hier auch im Kreis in Castrop-Rauxel einige Fälle. Und die neuen Scheine bekommen eben nochmal zusätzliche Gimmicks. Welche wird übrigens noch nicht verraten. Grund zwei, die Scheine, die sollen auch zum Beispiel speziell für sehbehinderte Menschen besser erkennbar werden.
0: Also, wir halten fest, es ist noch nicht klar, wann wir neue Scheine bekommen. Es ist auch noch nicht klar, wie sie aussehen und inwiefern wir das beeinflussen. Über die Umfrage ist auch noch nicht ganz sicher. Aber wir bekommen wohl irgendwann neue Euroscheine.
1: Immerhin, das ist klar.
0: Und wer weiß, vielleicht verdiene ich dann so viel, dass ich auch mal so einen 50er in der Hand halten darf.
2: Das wär's.
0: Müssen wir nochmal die Chefin fragen.

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0: Coldplay mit Higher Power um 20 Minuten nach 9 bei Radiofest am Morgen. Schönen guten Morgen am Nationalen Tag des Radios. So ein kleiner Feiertag für uns alle hier. Und wir haben uns gedacht, Mensch, lass uns doch mal das Ganze umdrehen. Wir können ja erzählen, was wir wollen, aber ihr könnt uns ja auch mal erzählen, was ihr bei uns so hören wollt.
1: Stadtpolitische Themen in der Infrastruktur.
2: Am besten Sport, ne?
3: Vielleicht mehr aus den Tierheimen. So ein paar Hunde oder so, das fände ich schon ziemlich süß. So ein bisschen mehr Tiere im Programm hat, da würde ich mich sehr freuen.
4: Dass auch mal genannt wird, was in der Politik abgeht, so in der Jugendsprache, dass es auch mal so Leute, die ein bisschen kleiner sind als wir, auch mal verstehen.
5: Was in der politischen Welt abläuft.
0: Okay, mehr Hunde, Tiere haben wir verstanden, machen wir, also haben wir geplant. Jugendsprache, ehrlich gesagt, ich spreche keine Jugendsprache, obwohl ich gerade Mitte, Ende 20 bin. Aber das ist ja das Schöne, ne? Wir sind da ja ganz unterschiedlich alle bei Interessen und bei Themen, die uns bewegen. Und das ist ja eigentlich auch schön. Also wir versuchen immer, alles so gut, wie es nur geht, im Blick zu haben. Und ihr seid alle wirklich herzlich eingeladen, euch hier immer zu melden, wenn euch was auffällt oder wenn ihr eine Frage habt oder wenn vielleicht bei euch in der Nachbarschaft es auch eine schöne Veranstaltung gibt, über die alle aus dem Kreis Recklinghausen mal Bescheid wissen sollten. Also wir haben immer ein offenes Ohr für euch und besprechen dann auch, was wir draus machen. Also meldet euch gerne immer, wenn ihr wollt, ne? Zum Beispiel über WhatsApp, über die 08.910.910. Das ist der Draht direkt hier zu uns ins Studio und dann gucken wir, was wir so machen. Ich bin Malte Hartsem, freue mich, dass ihr heute dabei seid am Donnerstagmorgen. Hier sind jetzt für euch die Pet Shop Boys mit Go West, ein 90er-Hit im besten Mix.

0: Es ist 9:30 Uhr. Euch einen schönen guten Morgen.
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2: Nathalie Sager ist hier. Ich wünsche euch einen schönen Donnerstag. In weniger als 2 Wochen beginnt die Schule wieder. I-Dötzchen werden je nach Schule meist 1 oder 2 Tage danach eingeschult. Und die Städte im Kreis Recklinghausen gucken schon ein ganzes Jahr weiter nach vorne. Denn bald gehen die Elternbriefe raus. Sie werden an Eltern mit Kindern verschickt, die am 30. September nächstes Jahr das 6. Lebensjahr vollendet haben und damit schulpflichtig werden. Mal zum Beispiel schickt die Elternbriefe nächste Woche raus. Auch die anderen Städte im Kreis schließen sich an. Die eigentliche Anmeldung passiert aber direkt an den Grundschulen. Vorher werden die Kinder noch ärztlich untersucht. Die Termine dafür verschickt das Kreisgesundheitsamt Recklinghausen. Auf der A31 Höhe Dorsten-Holsterhausen sind heute Morgen 2 Autofahrer zusammengestoßen. Ein 27-jähriger Krefelder ist mit seinem Wagen vom Rastplatz runtergefahren und kurz darauf mit einem 23-jährigen Fahrer aus Belgien kollidiert, der auf der linken Spur unterwegs war. Das hat uns die Autobahnpolizei auf Nachfrage gesagt. Beide Fahrer wurden bei dem Unfall leicht verletzt und in ein Krankenhaus gebracht. Die Autos mussten abgeschleppt werden. Der Unfall ist gegen 20:05 heute Morgen passiert. Die A31 Richtung Bottrop war kurz vor der Anschlussstelle Dorsten-Holsterhausen komplett gesperrt. Mittlerweile sind aber alle Spuren wieder frei und auch der Rückstau hat sich aufgelöst. Viele von euch in Herten haben es vorhin gehört, die Alarmsirenen haben aufgeheult. Sorgen machen braucht ihr euch aber nicht. Laut Feuerwehr Herten steckt wahrscheinlich ein technischer Defekt dahinter. Bestätigt ist das bisher aber noch nicht. Die Einsatzkräfte checkten das noch. Eine Sirene in Herten wurde ausgelöst. Zu hören war der Entwarnungston, also ein einminütiger Dauerton. Offenbar eben eine Fehlauslösung.
3: Das Wetter.
4: Das Wetter ist eigentlich ganz angenehm. Es ist immer noch schön kühl. Ansonsten sehen wir heute kurzzeitig mal die Sonne. Es entstehen immer mehr Quellwolken und am Nachmittag können sich da auch mal Schauer bilden. Bei bis zu 22 Grad. Die Straßen sind frei, aber ihr habt es eben gehört. In Herten haben Sirenen ausgelöst mit dem Signal Entwarnung. Das war offenbar ein technischer Defekt. Es besteht keine Gefahr für die Bevölkerung.
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4: Mit Malte Harzem. Schönen guten Morgen.

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2: Um junge Fußballer zu Profis zu machen, schickt man sie von Station zu Station. Erst wird beim Friseur ein Low-Taper-Fade rasiert, Seite kurz oben lang. Dann kriegt er Tattoos, mindestens ein ganzer Arm muss voll mit Tinte sein. Dann Modeabteilung, da werden ihm eine Designer-Kulturtasche, Kopfhörer und eine zu große Sonnenbrille angezogen, damit er beim Aussteigen aus dem Mannschaftsbus auch als Fußballprofi erkannt wird. Dann kriegt er ein Insta-Profil mit 800.000 Followern und lernt, unter jedes Mannschaftsfoto zu schreiben:
3: We keep fighting.
2: Dann geht er noch in die Foulschule und übt, nach einem leichten Kontakt 3 Meter weit zu fliegen und sich das Schienbein zu halten. Und zum Schluss noch die Presseabteilung. Da wird ihm beigebracht, auf jede Frage zu antworten mit:
3: Wir denken von Spiel zu Spiel.
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1: Mit Maita Albrecht. Schönen guten Morgen. Ein Häftling aus der JVA Euskirchen muss sich in einer halben Stunde wieder in Köln vor Gericht verantworten. Dem 52-Jährigen wird erneut Diebstahl vorgeworfen. Er selbst erhebt allerdings schwere Vorwürfe gegen Gefängniswärter. Sie sollen ihn zu den Taten angestiftet haben. Weitere Infos dazu hat Kim Klages.
2: Für den Angeklagten ist es nicht der erste Prozess. Im November 2025 war der 52-Jährige bei einem Ausgang in einem Düsseldorfer Kaufhaus erwischt worden, als er eine Luxussonnenbrille stehlen wollte. Vor Gericht räumte er später außerdem 4 weitere Diebstähle ein, bei denen er nach eigenen Angaben nicht aufgeflogen war. Das Amtsgericht Düsseldorf verurteilte ihn deswegen vor kurzem zu 10 Monaten Haft ohne Bewährung. Das Urteil ist allerdings noch nicht rechtskräftig. Besonders hart sind dabei aber vor allem die Vorwürfe des Mannes gegen Vollzugsbeamte der JVA Euskirchen. Er sagt, die Mitarbeiter hätten ihn zu Ladendiebstählen gedrängt und Luxusartikel wie Parfüms und Sonnenbrillen von ihm verlangt. Im Gegenzug seien ihm Ausgang und eine Verlegung in den offenen Vollzug in Aussicht gestellt worden. Nach eigener Aussage machte der 52-Jährige mit, weil er Weihnachten und Neujahr bei seiner Familie verbringen wollte. Die Bonner Staatsanwaltschaft kennt die Vorwürfe gegen die JVA-Mitarbeiter nach eigenen Angaben bereits. Gegen 8 Justizvollzugsbeamte aus Euskirchen wird schon wegen des Verdachts auf Korruption ermittelt.
1: Und weitere Nachrichten jetzt kurz und kompakt. In Deutschland sind in diesem Sommer schon mindestens 14.000 Menschen an den Folgen der Hitze gestorben. So steht es in einem Bericht des Robert-Koch-Instituts. Demnach gab es damit deutlich mehr Hitzetote als sonst in einem ganzen Jahr. Besonders betroffen waren über 85-Jährige. Die meisten hitzebedingten Todesfälle gab es laut Bericht in der zweiten Junihälfte mit Rekordtemperaturen um die 40 Grad. Deutschland hat im ersten Halbjahr wieder deutlich mehr exportiert. Die Ausfuhren legten im Vergleich zum Vorjahreszeitraum um 3,9% zu, meldet das Statistische Bundesamt. Die Lieferungen in die USA gingen zwar wegen der Zölle von US-Präsident Trump zurück, auch nach China wurde weniger exportiert. Dafür lieferten deutsche Unternehmen aber deutlich mehr Waren in andere EU-Länder, zum Beispiel nach Frankreich und in die Niederlande. Bald geht die Schule wieder los. Anfang September sind die Sommerferien in NRW vorbei. Dann beginnt auch für rund 172.000 Erstklässler der Ernst des Lebens. Die Lehrergewerkschaft VBE ruft Eltern dazu auf, sich bei der Schultüte nicht verrückt machen zu lassen. Größe, Preise und die Zahl der Geschenke sage nichts darüber aus, wie wichtig einem das Kind ist, sagt die Landesvorsitzende Daimel. Die Schultüte sei eine persönliche Geste und kein Wettbewerb. Neben etwas Süßem schlägt Daimel vor, auch kleine nützliche Dinge für den Schulalltag hineinzutun. Besonders wertvoll sei aber ein persönlicher Brief mit guten Wünschen. Wichtig sei, Kindern zum Schulstart Zuversicht zu geben und das Gefühl zu vermitteln, willkommen zu sein. Und das waren die Nachrichten mit Maita Albrecht.
3: Das Wetter. Heute ziehen wieder ein paar Regenschauer durch. Das regnerische Wetter bleibt uns also erstmal erhalten. Dazu ist es mild mit bis zu 24 Grad. Morgen ist es dann erstmal bewölkt. Dann ziehen am Freitag auch mal kräftige Regenschauer durch. Da kann örtlich auch mal Starkregen dabei sein. Temperaturen bleiben so wie heute. Der Samstag wird dann schon wechselbewölkt mit weniger Regen.
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3: Und das sind die längsten Staus, alles ab 8 Minuten Zeitverlust. A1 Euskirchen-Köln zwischen Euskirchen und Weilerswist-West 3 Kilometer, 10 Minuten. Die A4 Aachen-Köln zwischen Kreuzköln-West und Köln-Eiffeltor 3 Kilometer, da seid ihr nach 8 Minuten durch. Die A4 Köln-Aachen zwischen Dreieck-Köln-Holmer und Kreuzköln-Süd 5 Kilometer, 8 Minuten on top. Die 44 Dortmund-Kassel zwischen Lichtenau und Marsberg 3 Kilometer, 9 Minuten mehr. Und die A59 Bonn-Köln zwischen Troisdorf und Köln-Wahn 2 Kilometer, 11 Minuten on top. Ich wünsche euch eine gute Fahrt mit uns.
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3: Stellt euch vor, ihr findet einen Schatz. Na, wie wäre das? Ihr müsstet nicht mal mehr viel dafür tun. Die Flüsse geben die Schätze gerade selbst frei. Durch das Niedrigwasser kann man dort nämlich fündig werden. Und es gibt jemanden, der hat sich auf die Schatzsuche am Rhein begeben. Ja, mit dem sprechen wir gleich und dann erzählt er uns, was er schon alles gefunden hat und ob er schon reich geworden ist. Gleich hier bei mir in der Show. Ich bin Kevin Zimmer.

0: Olivia Rodrigo und Drop Dead. Und jetzt fühlen wir uns alle mal wie kleine Abenteurer. So wie Indiana Jones auf der Suche nach einem versunkenen Schatz. Und das Beste ist, es ist sehr bequem, wir müssen noch nicht mal tauchen dafür. Die Flüsse haben gerade wenig Wasser. Es ist perfekt, dass die uns ihre Schätze einfach so freilegen, ohne dass wir was machen müssen. Carsten Konze ist Schatzsucher derzeit am Rhein. Und der Rhein hat gerade immer noch relativ wenig Wasser drin. Das bedeutet, viel zu viele Schätze zu entdecken. Carsten, wie war der Rhein für dich vor allen Dingen in den letzten Tagen? War es die sprichwörtliche Goldgrube?
1: Für mich war das Niedrigwasser am Rhein in diesem Jahr was ganz Besonderes. Das war wie ein Fenster in die Geschichte, was sich öffnet. Man kam plötzlich an Bereiche dran, wo man sonst nie dran kam. Und mit dem Metalldetektor kann man natürlich dann tolle Sachen finden. Man kann sagen, eine kleine Goldgrube. Ich habe unglaublich viele Münzen natürlich auch gefunden aus verschiedenen Epochen. Vom Euro bis zum Mittelaltermünze war da wirklich alles dabei. Das ist schon was ganz Besonderes.
0: Ja, was waren so die krassesten Sachen, die du gefunden hast?
1: Man findet natürlich unglaublich viel. Also man macht sich da gar keine Vorstellung von. Alleine um die großen Brücken rum, wie viel E-Scooter, Fahrräder dort im Wasser landen. Das ist wirklich unglaublich. Ich habe sogar einen ganzen Motorblock gefunden. Das ist wirklich verrückt. Aber das Krasseste, was ich jemals gefunden habe bei Niedrigwasser am Rhein, war ein Orden der Freimaurer. Und das natürlich besondere Momente, aber auch Ringe zum Beispiel. Ich habe einen Ring neulich in die Schweiz geschickt, den der Ehemann dort verloren hat in Köln.
0: Ach, guck mal, auf was Gutes getan. Was ist für dich das Besondere an so einer Schatzsuche?
1: Das Besondere an der Schatzsuche und gerade jetzt bei dem Niedrigwasser ist halt eben, dass man der Erste ist, der da etwas wieder in den Händen halten kann, was vor Jahrhunderten verloren gegangen ist. Das ist ein ganz besonderer Moment, ein magischer Moment. Und das ist natürlich auch verbunden mit Glücksgefühlen. So ein bisschen wie Lotto spielen oder wie ein Überraschungsei, Spannungsspiel und Schokolade.
0: Ja, ich fühle das voll. Ja, jetzt steigt der Rhein aber wieder für die Wirtschaft gut, also für die Schifffahrt, für Schatzsucher wie Carsten Konze. Nicht ganz so gut. Damit fällt, sag ich mal so, diese Schatzsuche da im Rhein für ihn fast weg. Aber er hat schon gesagt, auch er ist auch in Wäldern unterwegs. Also, dank dir und eine erfolgreiche Schatzsuche noch.
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1: Einen schönen Donnerstag euch, hier ist Nathalie Sager, hallo zusammen. In weniger als 2 Wochen beginnt die Schule wieder. I-Männchen werden je nach Schule meist 1 oder 2 Tage danach eingeschult. Und die Städte im Kreis Recklinghausen gucken schon ein ganzes Jahr weiter nach vorne, denn bald gehen die Elternbriefe raus. Sie werden an Eltern mit Kindern verschickt, die am 30. September nächstes Jahr das 6. Lebensjahr vollendet haben und damit schulpflichtig werden. Mal zum Beispiel schickt die Elternbriefe nächste Woche raus, auch die anderen Städte im Kreis schließen sich an. Die eigentliche Anmeldung passiert aber direkt an den Grundschulen. Vorher werden die Kinder noch ärztlich untersucht. Die Termine dafür verschickt das Kreisgesundheitsamt Recklinghausen. Und in Castrop-Rauxel läuft aktuell ein größerer Feuerwehreinsatz. Gegen kurz nach 9 wurden die Einsatzkräfte zum Ringelrottweg im Stadtteil Pöppinghausen gerufen. Neben dem Rhein-Herne-Kanal brennt im Moment ein ausrangiertes Schiff. Das hat die Feuerwehr auf Nachfrage bestätigt. Der Brand ist ganz in der Nähe der Schleuse Herne-Ost. Laut ersten Infos ist das Feuer bei Schweißarbeiten entstanden, da das Schiffswrack gerade auseinandergebaut wird. Dasselbe Schiff hatte schon vor einigen Monaten im März gebrannt. Zu dem Zeitpunkt war es noch kein Wrack. Viele von euch in Herten haben es vorhin gehört, die Alarmsirenen haben aufgeheult. Sorgen machen braucht ihr euch aber nicht. Laut Feuerwehr Herten steckt wahrscheinlich ein technischer Defekt dahinter. Bestätigt ist das bisher noch nicht, die Einsatzkräfte checken das noch. Eine Sirene in Herten wurde ausgelöst. Zu hören war der Entwarnungston, also ein einminütiger Dauerton. Offenbar eben eine Fehlauslösung. Es ist durchwachsen heute im Kreis, dazu aktuell um die 18 Grad in Oerkenschwick und auch in Waltrop. Am Vormittag gibt es eine Mischung aus Sonne und Wolken, am Nachmittag kann es dann auch mal regnen. Morgen und übermorgen geht es sehr ähnlich weiter. Radiofestverkehr staut sich auf der A42 Dortmund Richtung Kamp-Lindfort zwischen Herne-Baukau und Herne-Krange. 1 Kilometer Stau, da kommt eine Viertelstunde obendrauf. Falls ihr noch irgendwas sehen solltet, vielleicht auch einen Blitzer im Kreis, dann sagt gerne Bescheid. Ihr könnt das alles kostenlos in die Radiofest-App eintragen. Euch eine gute Fahrt.
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2: Hallo, heute ist Nationaler Radiotag. Schön, dass ihr zur Feier des Tages bei uns seid und wir gemeinsam diesen Tag feiern. Dann gebe ich mir heute mal richtig Mühe. Oha, ich lüge oft, wenn ich das sage, aber heute nicht. Kevin Zimmer hier, da.
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0: 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Und unser Comedian Atze Schröder, der probiert ja auch immer so, ich sag mal so, die junge Generation einfach auch nochmal mitzunehmen. Ja, er weiß, er ist jetzt auch nicht mehr der Jüngste oder so, aber er macht Comedy halt für alle, auch für die Jüngeren. Deswegen kann ich mir vorstellen, hört er auch Taylor Swift, um einfach ja auch so ein bisschen drin zu sein. Er fragt sich allerdings nur, wie er die jungen Menschen noch so besser erreichen kann und hat mich gefragt, ob er das Telefon benutzen kann. Da habe ich gesagt, ja, Telefon, du meinst telefonieren? Ja, probier doch mal.
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1: Ja, nee, ist klar.
2: Die jungen Leute telefonieren ja gar nicht mehr, ne? Ich habe das doch beobachtet. Alles unter 40 geht gar nicht mehr ran, wenn du anrufst. Die haben zwar den ganzen Tag das Handy vor der Nase, aber wehe, das klingelt. Da kriegen die kalten Schweiß auf der Stirn. Woran liegt das? Studien sagen, die kleinen Hosenscheiße haben Angst zu telefonieren. Das direkte Gespräch bedeutet für die Kontrollverlust, fehlende Bedenkzeit und Druck, sofort reagieren zu müssen. Und das kann diese Generation nicht mehr. Aber wie man bei WhatsApp das blaue Häkchen ausschaltet, das haben die schon in der Grundschule gelernt. Aber wie ist das denn zu dieser Vermeidungsstrategie beim Telefonieren überhaupt gekommen? Weil eine Sprachnachricht, das schicken sie ja. Mit 3 Stunden Verzögerung natürlich, aber dann direkt ein ganzes Hörbuch. Ganz einfach, es liegt an den unbequemen Fragen, die zum Beispiel Eltern am Telefon stellen. Wo bist du denn gerade? Ja, auf diese Frage will man als junger Mensch einfach selten wahrheitsgemäß antworten. Und Sätze wie, Mama, ich bin in Holland und wir haben gerade richtig Stress mit den Bullen, tun ja auch nichts für den Familienfrieden.
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1: Mit Malta Albrecht. Guten Tag. Mehr E-Autos auf die Straße bringen, das ist das Ziel der Bundesregierung. Es gibt aber Kritik an den aktuellen Förderregeln. Die Verbraucherzentralen fordern ein Umdenken bei den Kaufprämien, damit E-Mobilität für alle erschwinglicher wird. Thorsten Adolfs aus den Nachrichten. Wie genau sieht die Förderung aus?
2: Ja, die Chefin des Bundesverbandes der Verbraucherzentralen POP findet, dass die staatlichen Zuschüsse im Moment nicht fair verteilt sind. Sie kritisiert, dass auch Haushalte mit sehr hohen Einkommen gefördert werden, die sich ein E-Auto locker selbst leisten könnten. Die Verbraucherschützer sagen deshalb, wir brauchen eine klare Preisobergrenze für die Autos. Würde es nur noch Zuschüsse für günstigere Modelle geben, dann würden deutlich mehr bezahlbare E-Autos auf den Markt kommen. Und später würden davon dann auch alle profitieren, die einen Gebrauchtwagen suchen. Die E-Mobilität werde dadurch dann auch für Menschen mit kleinen oder mittleren Einkommen zu einer echten Option.
1: Was, sagen die Verbraucherschützer, muss sich neben den Preisen noch verbessern, damit mehr Leute auf ein E-Auto umsteigen?
2: Also im Moment ist das Laden für viele immer noch ein richtiges Ärgernis. Pop sagt, es müssen dringend mehr öffentliche Ladestationen her, vor allem für Menschen, die in Mietshäusern leben. Aber es geht nicht nur um die Anzahl, sondern auch um die Übersichtlichkeit. Wer heute an eine Ladesäule fährt, der blickt bei den Preisen oft nicht durch. Und deshalb fordern die Verbraucherschützer mehr Transparenz. Alle Preise müssten für jeden einfach über eine App einsehbar sein, sagen sie. Dass sich das Laden endlich unkomplizierter und vergleichbarer anfühlt, ist laut einer Forsa-Umfrage für die meisten Autofahrer entscheidend, sich so ein E-Auto zuzulegen.
1: Thorsten Adolfs, Dankeschön für die Infos. Und das sind jetzt weitere Themen im Überblick. Im Hohenfenn war die Feuerwehr die ganze Nacht über weiter im Einsatz. Die Kräfte bekämpften wieder aufflammende Brandherde, melden die belgischen Behörden. Schlechte Sicht, umgestürzte Bäume und Schlamm hätten die Arbeiten erschwert. Wenn möglich, sollen heute Löschhubschrauber zum Einsatz kommen. Unterdessen ziehen sich die deutschen Feuerwehrleute zurück. Sie sollen durch belgische Freiwillige ersetzt werden. Das Vertrauen der jungen Erwachsenen in die gesetzliche Rente sinkt. Laut einer aktuellen Forsa-Umfrage erwarten nur noch 49% der 18- bis 30-Jährigen, dass sie im Alter eine gesetzliche Rente bekommen. Letztes Jahr waren es noch 56%. Viele sorgen sich vor Altersarmut. Laut Umfrage spart deshalb mehr als die Hälfte schon privat fürs Alter. Egal ob in der Schule oder an der Uni, junge Frauen haben bei der Bildung in Deutschland oft die Nase vorn. Das zeigen aktuelle Zahlen des Statistischen Bundesamtes. Demnach machen sie häufiger Abitur als junge Männer. Hier lag der Frauenanteil zuletzt bei 55%. Außerdem bleiben Jungs öfter sitzen als Mädchen. Und junge Männer gehen häufiger früh von der Schule ab, ohne eine Aus- oder Weiterbildung zu starten. Auch an den Unis zeigen sich Unterschiede zwischen den Geschlechtern. Studentinnen machen ihren Bachelor und Master öfter in der Regelstudienzeit als ihre männlichen Kommilitonen. Und das waren die Nachrichten mit Malta Albrecht.
3: Das Wetter. Nass und mild bleibt es erstmal. Heute ziehen wieder ein paar Regenschauer durch. Das nasse Wetter bleibt uns also vorerst noch erhalten. Dabei ist es mit bis zu 24 Grad weiterhin mild. Morgen startet es erstmal bewölkt, bevor am Freitag auch mal kräftigere Schauer durchziehen. Örtlich kann sogar Starkregen dabei sein. Bitte Vorsicht. An den Temperaturen ändert sich erstmal nichts. Am Samstag wird es dann wechselnd bewölkt und insgesamt etwas trockener.
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3: Und wir schauen auf die Straßen. Das sind die aktuellsten Staus. Alles ab 9 Minuten Zeitverlust jetzt für euch. A1 Münster-Dortmund zwischen Kamener Kreuz und Unna 3 Kilometer plus 9. Die A3 Köln-Oberhausen zwischen Leverkusen-Opladen und Solingen 3 Kilometer. Auch hier 9 Minuten on top. Die A3 Köln-Frankfurt zwischen Kreuzborn-Siegburg und Siebengebirge 4 Kilometer. Hier müsst ihr 16 Minuten mehr Zeit einplanen. A42 Dortmund-Kamp-Lindfort zwischen Kreuz-Herne und Herne-Krange 1 Kilometer. Hier 9 Minuten mehr. A44 Dortmund Kassel zwischen Lichtenau und Marsberg 6 Kilometer, da plant besser mal 18 Minuten Zeitverlust ein. Die 57 Köln-Krefeld zwischen Köln-Bickendorf und Köln-Worringen 2 Kilometer, 17 Minuten on top. Und die A61 München-Gladbach-Koblenz zwischen Zwisttal und Niel 3 Kilometer, kostet euch 9 Minuten. Kommt gut an euer Ziel.
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3: Und das Ganze mit Kevin Zimmer. Schön, dass ihr da seid. Seit ein paar Tagen gibt es ja immer wieder Regen hier bei uns in NRW. Und ich habe diesmal noch keinen gehört, der sich über den Regen beschwert hat. Wir haben ihn ja irgendwie auch vermisst. Aber ist das ein Regen, der wirklich hilft? Also hilft er unseren Wäldern, unseren Gärten und den Flüssen und Seen in NRW? Fragen wir gleich in 10 Minuten.

0: Mr. Know-It-All von Teddy Swims. Ja. Schwimmen tut der Teddy nicht mehr, zumindest nicht im Rhein. Es ist so wenig Wasser drin, das ist relativ schwierig dort. Wobei, naja, wir haben gerade schon gehört, aufgrund der Hitze der letzten Wochen hat ja unter anderem der Rhein auch immer noch relativ wenig Wasser. Da begeben sich schon Schatzsucher hin, um dort Schätze zu finden, die das Wasser freigelegt hat. Pegel sind also relativ niedrig. Ausgetrocknete Böden haben wir auch aufgrund der Hitze. Zuletzt auch Waldbrände bei uns in NRW. Alles nicht so richtig schön. Jetzt ist endlich wieder Regen da. Kollegin Annabelle Giesbert. Aber wie viel bringt der Regen für die trockenen Böden aktuell?
1: Also die Pflanzen und die oberste Erdschicht freuen sich auf jeden Fall. Für die extrem niedrigen Grundwasserstände reicht ein kurzer Regenschauer aber nicht aus. Eigentlich ist es ja so, die Grundwasservorräte leeren sich immer zum Sommer hin. Zwischen November und April füllen sie sich dann wieder auf. Dieses Jahr ist es aber anders, die Vorräte gehen weiter zurück und das ist dann ein Problem. Der Regen hilft also erst einmal vor allem an der Oberfläche. Damit sich aber auch tiefer im Boden etwas verändert, müsste es eigentlich mehrere Tage am Stück ordentlich regnen.
0: Ja, wir hatten ja zuletzt schon ein paar Regentage und ich sag mal so, in den nächsten Tagen ist auch immer mal wieder Regen gemeldet. Oder ist das jetzt irgendwie Tropfen auf einen heißen Stein?
1: Nein, ganz und gar nicht. Wenn sich Bäche, Teiche und andere Gewässer wieder füllen, dann wird das Grundwasser zumindest geschont. Die Lage kann sich dadurch etwas entspannen und auch stabilisieren. Und auch für die Tierwelt ist der Regen eine echte Erleichterung. Rehe, Wildschweine und Füchse können sich bei feuchter Luft wieder besser orientieren. Für kleinere Tiere sind gefüllte Wasserstellen besonders wichtig. Auch für Gemüsearten, die erst später reifen, wie beispielsweise Kohl oder Kraut, kann der Regen noch entscheidend sein.
0: Also Regen hilft erstmal, vor allen Dingen nach der Hitze und Trockenheit der letzten Woche. Wäre natürlich gut, wenn es ein bisschen länger regnen würde. Ja? Wir akzeptieren das.
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1: Hier ist Nathalie Sager für euch. Hallo zusammen. In Castrop-Rauxel stand heute Morgen ein Schiff in Flammen. Die Feuerwehr musste gegen kurz nach neun zum Ringelrotweg im Stadtteil Pöppinghausen ausrücken. Neben dem Rhein-Herne-Kanal brannte eine ausrangierte Yacht ganz in der Nähe der Schleuse Herne-Ost. Das Schiff sollte verschrottet werden. Dabei könnte bei Schweißarbeiten das Feuer entstanden sein. In der Yacht ist mehrerer Schrott gelagert worden, wodurch die Löscharbeiten erschwert wurden. Die Feuerwehr kam teilweise nur schwer an einzelne Bereiche ran. Mittlerweile ist der Brand aber gelöscht. Für die Einsatzkräfte ist die Yacht am Rhein-Herne-Kanal nicht unbekannt. Erst im März diesen Jahres hatte sie schon mal gebrannt. Die Polizei geht damals von fahrlässiger Brandstiftung aus. Ein Unfall bei Reparaturarbeiten. Möglicherweise ist das Feuer ebenfalls beim Schweißen entstanden. In weniger als zwei Wochen beginnt die Schule wieder. I-Männchen werden je nach Schule meist ein oder zwei Tage danach eingeschult. Und die Städte im Kreis Recklinghausen gucken schon ein ganzes Jahr weiter nach vorne. Denn bald gehen die Elternbriefe raus. Sie werden an Eltern mit Kindern verschickt, die am 30. September nächstes Jahr das sechste Lebensjahr vollendet haben und damit schulpflichtig werden. Mal zum Beispiel schickt die Elternbriefe nächste Woche raus und auch andere Städte im Kreis schließen sich an. Die eigentliche Anmeldung passiert aber dann direkt an den Grundschulen. Vorher werden die Kinder noch ärztlich untersucht. Die Termine dafür verschickt das Kreisgesundheitsamt Recklinghausen. Die Städte im Kreis verleihen jedes Jahr den Heimatpreis. Jetzt sucht Datteln Vereine, Initiativen oder Privatleute, die sich besonders engagieren. Dabei geht es um ehrenamtliche Projekte, die die Heimat unterstützen und bewahren, aber gleichzeitig auch die Zukunft mitgestalten. Noch bis zum 21. September könnt ihr Kandidaten vorschlagen, die den Heimatpreis eurer Meinung nach verdient haben. Insgesamt lobt die Stadt Datteln 5.000 Euro aus. Damit können die Preisträger ihre Projekte weiterführen. Alle Infos bekommt ihr auf der Seite der Stadt Datteln. Es ist durchwachsen heute bei uns im Kreis. Dazu aktuell um die 19 Grad in Datteln und auch in Recklinghausen. Am Vormittag gibt es eine Mischung aus Sonne und Wolken. Am Nachmittag kann es aber auch schon wieder regnen. Morgen und übermorgen geht es ganz ähnlich weiter. Radiofestverkehr, es ist gerade nicht viel los auf den Straßen. Wenn ihr aber irgendwas entdeckt, dann sagt gerne Bescheid. Ihr könnt euch kostenlos auch per Telefon melden. Die Nummer ist die 08910 910. Euch eine gute Fahrt.
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2: Mit Kevin Zimmer. Hallo zusammen. Der Song, der jetzt kommt, der war auch mal der Soundtrack der höchsten und schnellsten Achterbahn der Welt. Ich als Achterbahn-Fan weiß das natürlich. King Dakar hieß die Achterbahn in den USA. Mittlerweile ist das Ding abgerissen. Den Song gibt es aber noch. Echter 2000er. Holt die Trommeln raus. Hier ist der Safri-Duo und Played Alive. Schönen Donnerstag.
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0: Das sind die 90er, The Connells und 74, 75. Schönen Donnerstag, Kevin Zimmer hier. Und ich sage euch ja immer, hey, die 90er, das ist so meine Zeit gewesen. Da war ich jugendlich, da bin ich musikalisch, filmtechnisch sozialisiert worden, wie ich das gerne sage, ja? So. Aber anscheinend bin ich doch nicht so ein 90er-Experte, denn es gab wohl eine Zeichentrickserie, die ist komplett in den 90ern an mir vorbeigegangen. Hier, das hier.
1: Huba, Huba, Huba.
0: Kennt ihr das?
1: Huba,
0: Huba, Huba. Ja, klingt ein bisschen für mich wie die Minions der 90er.
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0: Und ihr werdet vielleicht sagen, ey Zimmer, das kann doch nur das Masopilami sein. Ja? Und ich so, das was? Ja,

0: In den 90ern gab es diese Zeichentrickserie im Fernsehen mit dem Fantasiewesen aus dem Dschungel. Ich habe keine Ahnung, was das war, aber jetzt gibt es diesen Riesenhype von damals als Kinofilm. Filmexperte Jörg Albrecht.
1: Ja, ein Film, der in Frankreich bereits richtig abgeräumt hat. Über 6 Millionen Kinogänger wollten da das Marsupilami schon sehen. Aber bis das niedliche Tierchen im Film zum ersten Mal auftaucht, vergeht eine ganz schön chaotische halbe Stunde, hinter einem Zoomitarbeiter den Auftrag bekommt, ein wertvolles Paket auf einem Kreuzfahrtschiff von Südamerika nach Frankreich zu schmuggeln.
2: Es gibt eine Regel: öffne niemals das Paket. Und du nimmst deine Frau und deinen Sohn mit. Zusammen fällt er weniger auf.
3: Okay, kein Problem.
1: In diesem Paket befindet sich ein großes Ei, aus dem dann an Bord des Schiffs das seltenste und wertvollste Tier der Welt schlüpfen wird. Eben das Marsupilami. Und das hat natürlich seinen ganz eigenen Kopf.
4: Mach das nicht, nein!
3: Was ist hier los?
4: Es trinkt das Duschgel.
0: Ja, okay, auf dieser Kreuzfahrt geht definitiv mehr ab als bei Florian Silbereisen auf dem Traumschiff, würde ich mal sagen. Ne?
1: Das kann ich garantieren, aber dieses Chaos muss man schon auch mögen. Von dem ganzen Klamauk, den Zoten und dem Slapstick wird man nämlich regelrecht erschlagen. Und mittendrin ist dann natürlich noch das niedliche Tierchen. An die Klasse der Paddington-Abenteuer, da reicht das Marsupilami nicht ran. Aber als turbulentes Familienabenteuer geht der Film in Ordnung.
0: Okay, für alle Freunde der 90er, die zumindest diese Zeichentrick-Fernsehserie mal geguckt haben, Marsupilami ab heute in unseren Kinos. Vielleicht gehe ich rein, damit ich das auch mal endlich kennenlerne.
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1: Mit Malte Albrecht. Guten Tag. Es gibt gute Nachrichten aus der Forschung. Ein neuer Impfstoff gegen schwarzen Hautkrebs zeigt in einer entscheidenden Studie vielversprechende Ergebnisse. Damit könnte bald ein wichtiger Durchbruch bei der Behandlung dieser gefährlichen Krebsform gelingen. Thorsten Adolfs aus dem News-Team. Was genau haben die Pharmakonzerne Moderna und Merck da entwickelt?
2: Die beiden Unternehmen haben einen therapeutischen Impfstoff getestet, der auf der gleichen mRNA-Technik basiert wie die bekannten Corona-Impfungen. Das Besondere daran, anders als ein normaler Schutz gegen Infektionen, soll dieses Mittel schon bestehenden schwarzen Hautkrebs bekämpfen. In Kombination mit einer Standardtherapie könne verhindert werden, dass der Krebs nach einer Operation zurückkomme oder sich im Körper weiter ausbreite, heißt es. Experten sprechen deshalb von einem echten Meilenstein. Es ist die erste mRNA-Krebstherapie, die in einer sehr späten Forschungsphase so positiv abgeschnitten hat.
1: Und wie geht es jetzt weiter? Was bedeutet das konkret für betroffene Patienten?
2: Die Pharmakonzerne wollen ihre Ergebnisse schon bald auf internationalen Konferenzen vorstellen und dann auch die Zulassung bei den Behörden beantragen. Für Patienten mit fortgeschrittenem schwarzen Hautkrebs könnte der Impfstoff die Aussichten deutlich verbessern, länger krebsfrei zu bleiben. Die aktuelle Studie mit über 1000 Teilnehmern hat gezeigt, dass die Kombination aus Impfstoff und Medikament die Heilungschancen nach einer Tumoroperation spürbar steigert. Auch wenn die offizielle Zulassung noch fehlt, ist jetzt schon von einem großen Schritt nach vorn die Rede für alle, die an dieser gefährlichen Hautkrebsform erkrankt sind.
1: Dankeschön, Thorsten Adolfs. Und das sind weitere wichtige Themen, jetzt kurz und kompakt. Die Zerstörung durch Waldbrände droht in Europa noch deutlich größer zu werden. Davor warnt das Potsdam-Institut für Klimafolgenforschung in einer neuen Studie. Bei ungebremstem Temperaturanstieg könnte sich die verbrannte Fläche bis Ende des Jahrhunderts fast verdreifachen, heißt es. Um das Ausmaß einzudämmen, fordern die Forscher neben verstärkten Klimaschutzmaßnahmen auch, die Prävention und Bekämpfung der Waldbrände zu verbessern. In Deutschland sind im vergangenen Jahr knapp 3.100 Behandlungsfehler bestätigt worden. Das steht im Jahresbericht des Medizinischen Dienstes. In fast 100 Fällen führten die Fehler sogar zum Tod oder trugen wesentlich dazu bei. Insgesamt wurden rund 11.700 Verdachtsfälle untersucht. Die Gutachter gehen von einer hohen Dunkelziffer aus. Durchatmen nach Feierabend, für viele Azubis offenbar gar nicht so leicht. Jeder zweite Auszubildende fühlt sich psychisch belastet. So steht es im neuen Ausbildungsreport des Deutschen Gewerkschaftsbundes. Als Gründe werden vor allem Leistungs- und Zeitdruck und zu wenig Personal genannt. Auch finanziell ist es für viele eng. Knapp 2/3 sagen, dass sie von ihrer Ausbildungsvergütung kaum oder gar nicht selbstständig leben können. Entsprechend sind viele Azubis frustriert. Laut DGB sind nur noch 65,7% mit ihrer Ausbildung zufrieden oder sehr zufrieden. Besonders unzufrieden sind angehende Friseure und Hotelfachleute. Besser sieht es bei Industriemechanikern und Verwaltungsfachangestellten aus. Und das waren die Nachrichten mit Malte Albrecht.
3: Das Wetter. Das Regenwetter ist noch nicht durch, aber zum Samstag wird es wohl besser. Heute sind Regenschauer nämlich unterwegs. Das bedeutet, das unbeständige Wetter bleibt uns erstmal noch erhalten. Dazu wird es mild mit Höchstwerten bis 24 Grad. Morgen zeigt sich der Himmel zunächst bewölkt. Im Laufe des Freitags kommt dann auch mal kräftiger Regen dazu. Vereinzelt sogar Starkregen. Temperaturen bleiben so auf dem Niveau von heute. Am Samstag gibt es ein bisschen mehr Abwechslung bei den Wolken und weniger Regen.
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3: Und das sind alle Staus ab 11 Minuten Zeitverlust. A1 Münster-Dortmund zwischen Kamener Kreuz und Unna 4 Kilometer, 11 Minuten on top. Die 3 Köln-Oberhausen zwischen Leverkusen-Opladen und Solingen, 3 Kilometer, auch hier 11 Minuten. A4 Aachen-Köln zwischen Kreuz-Köln-West und Köln-Eiffeltor, 4 Kilometer, 16 Minuten on top. Die A44 Dortmund-Kassel zwischen Lichtenau und Marsberg, 6 Kilometer, seid ihr nach 18 Minuten durch. 46 Wuppertal-Düsseldorf zwischen Wuppertal-Oberbarm und Wuppertal-Wichlinghausen, 3 Kilometer, plant 21 Minuten mehr Zeit ein. Und die A59 Bonn-Köln zwischen Troisdorf und Köln-Bahn 4 Kilometer plus 11.
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3: Und ich bin Kevin Zimmer, schön, dass ihr da seid. Das könnte für uns als Zuschauer von außen sehr unterhaltsam werden. Prince Harry und Meghan kommen zurück nach Großbritannien. Ja, die sind ja vor ein paar Jahren fast fluchtartig, würde ich fast sagen, in die USA abgehauen, wollten nicht mehr viel mit dem Königshaus zu tun haben. Jetzt kommen sie also zurück, ja? Ich glaube, ich mache mir schon mal Popcorn und gucke mir das an. Vermutlich fehlt das Geld oder Prinz Harry ist langweilig. Wir wissen das nicht. Wir fragen aber gleich mal nach um 11:45 hier bei mir. 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

0: Ihr wisst ja, diese Sendung ist auch ein Stück weit das Hochglanzmagazin im Radio. Wenn was in den Königshäusern passiert, sind wir da. Und das würde ich mal sagen, es ist was passiert. Ein royaler Maxit-Knaller, der frühere Prinz Harry und seine Frau, die Schauspielerin Meghan Markle, kehren zurück nach Großbritannien. Die Nachricht in der Nacht versetzte das Vereinigte Königreich und alle Fans der königlichen Familie weltweit in helle Aufregung. Ja, die sind ja vor 6 Jahren gefühlt in die USA geflüchtet. Ein Bruch mit der royalen Familie und jetzt die Rückkehr. Thorsten Ortmann ist unser Experte für das britische Königshaus. Ich meine, du bist ja mit einer Britin verheiratet. Ja,
1: da kommt man um das Thema nicht rum.
0: Da
1: nein.
0: Kommst du nicht drum herum. Und du warst in London selbst dabei, als Harry und Meghan geheiratet haben. Warum kommen sie jetzt zurück?
1: Ja, gute Frage. Es gibt mehrere Gründe. Also Harry möchte, dass seine Kinder Prinz Archie und Prinzessin Lilibet ab September in Großbritannien zur Schule gehen und auch ein bisschen was von der Kultur dort mitbekommen. Also fertige Fish and Chips und auf allen Vieren aus der Kneipe kommen und so weiter.
0: Da kennt er sich ja auch sehr
1: genau.
0: Gut mit aus.
1: Aber Spaß beiseite. Es gibt noch einen anderen Grund. Er vermisst nämlich laut seinem Umfeld seine Familie und seine Freunde in Großbritannien. Und er hat ja auf der Insel durch seine Invictus Games für Kriegsversehrte auch viel zu tun. Und zuletzt lief es beruflich für die beiden auch nicht so dolle. Der millionenschwere Spotify-Deal, der endete vorzeitig. Die Netflix-Dokus floppten und auch Hollywood hat anscheinend kein Interesse an den beiden.
0: Aber sie werden keine Royals, ne?
1: Nein, sie bleiben Privatpersonen. Sie leben außerhalb Londons. Meghan will von dort aus auch ihre Lifestyle-Marke As Ever weiterführen. Spannend wird natürlich sein, wie die königliche Familie reagieren wird. Von König Charles weiß man, dass er sich freut. Die Freude dürfte sich allerdings bei seinem Bruder Prinz William und seiner Frau Kate in Grenzen halten. Sie sollen ja nach Harrys Abrechnungsbuch mit dem Königshaus kein gutes Verhältnis mehr haben.
0: Ja, wie fallen eigentlich so die Reaktionen in Großbritannien aus? Ich meine, du hast ja einen guten Draht dahin.
1: Ja.
0: Da war ja Harry einstmal das beliebteste Mitglied der royalen Familie, ne?
1: Ja, er war ein Popstar, kann man sagen. Also die Reaktionen sind reserviert, um es mal wohlwollend zu formulieren. Harry war das beliebteste Mitglied. Jetzt sehen ihn nur noch rund 30% der Briten positiv. Bei Meghan sind es sogar nur noch 20. Und das liegt eben an seinem Skandalbuch und dem Interview mit der US-Talkerin Oprah Winfrey. Da hatten beide dem Königshaus ja Rassismus vorgeworfen, weil über die Hautfarbe der damals ungeborenen Lilibet diskutiert worden sei.
2: That conversation I'm never going to share. But at the time it was awkward.
1: Er wollte nicht sagen, was besprochen wurde, so Harry. Er sei aber darüber geschockt gewesen.
0: Was glaubst du, kann diese Rückkehr gut gehen?
1: Ja, das wird nicht ohne eine Schamoffensive der beiden gehen, denn die berüchtigte britische Boulevardpresse wird sie als gefundenes Fressen sehen. Darum hatte Harry ja eine Rückkehr eigentlich ausgeschlossen, weil man ihm als Privatperson zuletzt Personenschutz verweigert hatte. Im vergangenen Jahr hatte Harry sogar versucht, den Schutz einzuklagen, war aber gescheitert. Aber auch wenn es nicht klappt, dann haben beide immer noch ihre Anwesen in Kalifornien und Portugal. Also ein erneuter Maxit wäre möglich.
0: Also der Maxit-Hammer am heutigen Donnerstag. Der frühere Prinz Harry und seine Frau, die Schauspielerin Meghan Markle, kehren zurück nach Großbritannien. Thorsten Ortmann war das mit den Infos. Vielen Dank.
1: Gerne.
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1: Mit Kirsten Gutmann. Guten Tag. In Castrop-Rauxel am Rhein-Herne-Kanal hat heute Morgen ein Schiff gebrannt. Die Feuerwehr musste gegen kurz nach neun zum Ringelrotweg im Stadtteil Pöppinghausen ausrücken. Nathalie Sager aus dem Radio-Fest-Team. Das Schiff ist der Feuerwehr nicht unbekannt, richtig?
2: Genau, die Yacht stand erst Ende März diesen Jahres in Flammen. Der Grund: fahrlässige Brandstiftung. Offenbar ein Unfall bei Reparaturarbeiten. Möglicherweise ist das Feuer damals beim Schweißen entstanden. Danach stand das Schiffswrack weiterhin am Rhein-Herne-Kanal und sollte jetzt eigentlich verschrottet werden. Für den Auseinanderbau wurde wieder geschweißt und auch diesmal könnte das der Grund für das Feuer sein. Die genaue Brandursache wird aber noch ermittelt.
1: Nach gut anderthalb Stunden war der Einsatz am Rhein-Herne-Kanal beendet, sagt die Feuerwehr Castrop-Rauxel. Die Bauarbeiten am Platz von Gardelegen und am Hearn-Bay-Platz in Waltrop werden jetzt doch nicht parallel laufen. Das haben sich unter anderem Händler mit Blick auf das Weihnachtsgeschäft gewünscht. Man möchte so zwei gleichzeitige Baustellen vermeiden. Der Platz von Gardelegen soll nach aktuellem Stand noch vor Weihnachten fertig werden. Anschließend startet der Umbau des Hearn-Bay-Platzes. Der soll nächstes Frühjahr fertig sein. Bis dahin wird die Baustellenabsperrung am Platz von Gardelegen teilweise zurückgesetzt, damit wieder mehr Platz für Fußgänger bleibt. Die Städte im Fest verleihen jedes Jahr den Heimatpreis. Jetzt sucht Datteln Vereine, Initiativen oder Privatleute, die sich besonders engagieren. Dabei geht es um ehrenamtliche Projekte, die die Heimat unterstützen und bewahren, aber gleichzeitig auch die Zukunft mitgestalten. Noch bis zum 21. September könnt ihr Kandidaten vorschlagen, die den Heimatpreis eurer Meinung nach verdient haben. Ihr könnt euch sogar selbst nominieren. Insgesamt lobt die Stadt Datteln 5.000 Euro aus. Damit können die Preisträger ihre Projekte weiterführen. Alle Infos bekommt ihr auf der Seite der Stadt Datteln. Das Wetter: viele Wolken und ein bisschen Sonne bei bis zu 23 Grad. Aktuell sind es 20 in Haltern, Hamm-Bossendorf zum Beispiel, 20 Grad auch in Castrop-Rauxel am Europaplatz. Am Nachmittag gibt es Schauer und einzelne Gewitter. Morgen sieht es ähnlich aus. Am Wochenende werden die Schauer seltener und die Sonne kommt häufiger mal durch. Es wird ein bisschen kühler. Keine Staus, aber zwei Blitzer im Moment, beide in Recklinghausen. Einmal am Bruchweg und einmal an der Hochstraße in der 30er-Zone. Udo, Jan und Elke, danke euch fürs Melden. Kommt gut an.
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3: Kennt ihr auch jemanden, der ein richtig hässliches Haustier hat, aber ihr traut es euch nicht, den zu sagen? Oh, der ist aber süß. Ginny Lou aus den USA hat mit ihrem Hund den Wettbewerb der hässlichste Hund der Welt gewonnen. Ihr Hund ist wirklich hässlicher als alle anderen Hunde. Aber man kann ihn ja trotzdem lieb haben. Ne? Es ist ein Mops mit, ja, was steht da? Mit sehr vielen Falten, die Zunge hängt schief aus dem Mund und hat dicke, gluppische Augen. Ich habe gedacht, als ich das gelesen habe, das ist doch eine Beschreibung von mir morgens um 5 Uhr, wenn ich in den Spiegel schaue.
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1: James Blunt, ja, das ist eine richtig coole Sau. Ich muss das mal einfach so sagen, das hört man manchmal seiner Musik nicht an, dass er doch irgendwie ein Surfer-Typ ist, ja, so im Herzen, ja. Erstmal hat er eine Kneipe, er lebt sehr, sehr viel auf Ibiza, geht da viel surfen. Da passt so diese Herzschmerzmusik, die er macht, gar nicht unbedingt immer dazu, oder?
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1: Ja, keiner kann so hoch singen wie er. Und jetzt liefert er uns einen neuen Sommerhit. James Blunt macht jetzt auch Sommerhits, ja? Nicht wirklich Herzschmerz, aber natürlich voll mit dem Thema Liebe. Tastes Like Summer heißt der Song, ist aber gar nicht mal so sommerlich entstanden, muss man sagen, hat uns James Blunt erzählt. Und das sogar auf Deutsch.
2: Wenn Künstler einen Sommerhit schreiben, denken sie meist an Palmen und Strände. Ich schreibe Tastes Like Summer nicht etwa entspannt auf einer Yacht vor Ibiza, sondern gefangen in einem eiskalten Studio in London, wo ich verzweifelt von einer schönen Braune träumt.
1: James Blunt spricht Deutsch. Richtig gut. Warum kann der Deutsch? Ja, der hat ja mal eine Zeit bei uns hier in NRW gelebt und zwar direkt am Möhnesee. Aber jetzt wollen wir mal zurück zum Song. Viele haben das ja schon gewusst, dass er bei uns gelebt hat. Inhaltlich ist es quasi so eine Lobeshymne an eine Person, die Licht ins Dunkle bringt, die ihn verrückt macht und ja, die Haut auch ein bisschen nach Sommer schmeckt, wenn man sie küsst, hat er uns gesagt. Da fragt man sich ja, wie war es denn, wenn der Sommer nach James Blunt schmecken würde? Also wie ist das so?
2: Wenn der Sommer tatsächlich nach James Blunt schmecken würde, dann reden wir von Sonnencreme mit lichtzufachter 50 und einem Ibiza-Cocktail.
1: Ja, genau. Und er ist auch richtig lustig, wie ich finde. Also dann hören wir mal rein in den Song.
2: Hey Deutschland, hier ist James Blunt und ihr hört meine neue Single Tastes Like Summer auf eurem Lieblingsradiosender.
1: Ja, und das sind wir.
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1: Mit Jannik Böke. Schönen guten Tag. Manche Fehler können passieren, andere dürfen einfach nicht passieren, wie schwere und eigentlich vermeidbare Behandlungsfehler in Deutschland. Der medizinische Dienst hat im vergangenen Jahr 150 solcher gravierenden Fälle gezählt, etwas mehr als im Jahr davor. Dabei geht es um Vorfälle, die mit guter Patientensicherheit eigentlich nicht passieren sollten. Zum Beispiel um Tupfer, die nach einer OP im Körper bleiben oder um Verwechslungen von Patienten oder Körperteilen. Lena Bauer aus dem News-Team mit mehr Details dazu.
2: Der medizinische Dienst hat im Auftrag der Krankenkassen rund 11.700 Verdachtsfälle geprüft, mit dem Ergebnis, in jedem vierten Fall haben sich gesundheitliche Schäden bestätigt und in vielen Fällen war ein Behandlungsfehler auch die Ursache für den Schaden. Und das ist jetzt besonders heftig. Rein rechnerisch führte etwa jeden vierten Tag ein Behandlungsfehler zum Tod eines Menschen oder trug dazu bei. Der medizinische Dienst fordert deswegen jetzt ein verpflichtendes Meldesystem für solche schweren Fälle. Es soll pseudonymisiert, also ohne direkt erkennbaren Namen sein und für Ärztinnen und Ärzte sanktionsfrei. Die Idee dahinter, Fehler sollen gemeldet werden, damit Kliniken und Praxen daraus lernen können. Für Patientinnen und Patienten heißt das, wer einen Behandlungsfehler vermutet, kann sich bei der Krankenkasse melden. Die kann dann Gutachten in Auftrag geben. Patientenschützer fordern zusätzlich schon länger mehr Transparenz, ein zentrales Register und einfachere Hilfen für Betroffene.
1: Danke, Lena. Jetzt weitere Meldungen im Überblick. Nordkorea hat nach südkoreanischen Angaben mindestens 10 Kurzstreckenraketen abgefeuert. Die Geschosse flogen demnach in östlicher Richtung ins Japanische Meer. Die Raketentests erfolgen nur wenige Tage, nachdem sowohl Südkorea als auch die USA deutliche Zugeständnisse an Nordkorea gemacht haben. Der Thüringer Verfassungsschutzpräsident Kramer hält die Einleitung eines AfD-Verbotsverfahrens für geboten. Die Partei sei bereits in mehreren Bundesländern als gesichert rechtsextrem eingestuft. Er sehe in bestimmten Bereichen, was Sprachbilder, Feindbilder und die völkischen Vorstellungen angeht, auch keine Unterschiede mehr zur nationalsozialistischen NSDAP, so Kramer heute Morgen im Deutschlandfunk. Nach einer regenreichen Nacht in der Eifel hat die Feuerwehr in der Städteregion Aachen ihren Einsatz bei der Brandbekämpfung im Hohenfenn deutlich zurückgefahren. Aktuell seien noch 75 Einsatzkräfte zur Unterstützung der belgischen Kräfte unterwegs, so der Einsatzleiter der Monschauer Feuerwehr. Am Mittwoch waren noch rund 170 Kräfte im Einsatz. Man darf nicht glauben, dass er der Messias ist. Der Ehrenpräsident des FC Bayern, Uli Hoeneß, hat vor zu hohen Erwartungen an den neuen Bundestrainer Jürgen Klopp gewarnt. Zwar halte er persönlich Klopp für einen sehr guten Trainer, aber er sei kein Freund der Heldenverehrung, so Hoeneß im Interview mit RTL und Sky. Ohnehin sind nicht alle begeistert von Klopp. Die Verbraucherschutzorganisation Foodwatch hält ihn sogar für ungeeignet, wegen seiner früheren Tätigkeit für den Energy-Getränkehersteller Red Bull. Das hätte ein Ausschlusskriterium sein müssen, da er eine Vorbildfunktion hat, heißt es von Foodwatch. Und das waren die Nachrichten mit Jannik Böke.
3: Das Wetter.
4: Ja, wir müssen heute immer wieder mal mit Regenschauern rechnen. Das regnerische Wetter hält also erstmal weiter an. Gleichzeitig bleibt es mit bis zu 24 Grad angenehm mild. Morgen ist es anfangs noch bewölkt. Am Freitag ziehen dann stellenweise auch kräftigere Regenschauer durch. Örtlich sogar mit Starkregen. Bei den Temperaturen tut sich da erstmal nichts. Der Samstag zeigt sich dann wechselnd bewölkt und etwas freundlicher, weil weniger Regen fällt.
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4: Und das sind die längsten Staus, alles ab 11 Minuten Wartezeit. A1 Münster-Dortmund zwischen Kamenerkreuz und Unna 5 Kilometer, 14 Minuten on top. Die A4 Aachen-Köln zwischen Kreuz-Köln-West und Köln-Eiffeltor 4 Kilometer, plant da eine halbe Stunde mehr Zeit ein. Die 44 Dortmund-Kassel zwischen Lichtenau und Marsberg 6 Kilometer, 19 Minuten. 19 Minuten auch auf der A46 Wuppertal-Düsseldorf zwischen Ausbauende A46 und Wuppertal-Wichtlinghausen, da gibt es nämlich 3 Kilometer Stau. Und die A59 Bonn-Köln zwischen Troisdorf und Köln-Wahn 4 Kilometer, seid ihr nach 11 Minuten durch. Gute Fahrt euch.
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4: Hallo, ich frage mich gerade am Tag des Radios, ja, Eigentlich wollte ich ihn total schön begehen mit einer total besonders schönen Radiosendung. Das ist mir bisher, also jetzt ist die letzte Sendestunde. Ich könnte mal damit anfangen, würde ich sagen. Ja. Mein Chef hat auch gesagt, jetzt gib dir doch endlich mal Mühe. Okay, dann mache ich es jetzt. Aber ich merke gerade, diese Sendestunde, diese letzte, die ich hier heute habe, es wird eine gruselige Stunde. Wir sprechen über einen neuen Horrorfilm, der ab heute in den Kinos anläuft. Und wir fragen uns, warum uns Horror so gefällt. Warum wir uns das gerne anschauen. Warum gruseln wir uns so gerne? Alles in dieser sehr gruseligen Stunde. Buh. Ich bin Kevin Zimmer. Tag zusammen. Aber ich habe einen schönen 80er jetzt für euch. France Gall. Ella, Ella. Hey.

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0: aktueller Hit von Topic und Becky G, Sorry Papi. Ja? Kennt ihr diese Leute, die bei Horrorfilmen immer die ganze Zeit ein Kissen in der Hand haben, damit sie die ganze Zeit, falls was Schlimmes passiert, falls es nur ein bisschen düsterer wird oder der Hauptdarsteller dann doch in den Keller reingeht, was die ja immer machen, ja, in den dunklen Keller, dass man das Kissen dann direkt vors Gesicht halten kann? Ihr lacht über diese Leute, ja? Ja. Ich bin einer von diesen.
1: Film.
0: Wer hat da Lusche gerufen? Das ist ja, wirklich Horrorfilme. Ich sag's ganz ehrlich, es ist gar nicht so mein Ding. Aber viele lieben Horrorfilme. Vor allen Dingen die Reihe Insidious. Die wird jetzt mit dem 6. Teil fortgesetzt. Kinomann Jörg Albrecht hat ihn gesehen. Ohne Kissen vorm Gesicht.
2: Wobei ich zugeben muss, meine Gänsehaut bei dieser Reihe war überschaubar. Und daran ändert jetzt auch Ausgabe 6 nichts. In der gibt's neues Personal. Eine junge Mutter macht die Entdeckung, dass sie in die Anderswelt, ins Jenseits reisen kann. Aber sie kann sogar noch mehr. Und zwar
3: Dämonen in die Menschenwelt zurückbringen.
4: Es muss aufhören. Ich brauche Hilfe.
2: Dem kann ich eigentlich nichts hinzufügen. Aufhören wäre auch ein super Ratschlag für diese Reihe. Außer ein paar müden Jumpscares und einer bescheuerten Story hat Insidious 6 nichts zu bieten.
0: Okay, ich vermute mal, die Fans werden trotzdem reingehen und die, die Horrorfilme gar nicht gucken wollen, die hat das eh nicht interessiert. Gleich um 14:45 hören wir mal, warum wir uns so ein Zeug überhaupt gerne anschauen. Es gibt ja Leute, die gucken das, obwohl sie es vielleicht gar nicht so gerne sehen. Warum ist das eigentlich so? Ich brauche sowas nicht, aber viele von euch lieben Horrorfilme. Warum das so ist, gleich hier bei mir.
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1: Ist die Mode Danisch für euch am Start? Schön, dass ihr dabei seid. Heute noch mehr als sonst, denn es ist heute Nationaler Radiotag. Und Hüschen aus Oer-Erkenschwick feiert mit uns.
2: Ich höre Radiofest seit Anfang 90er. Du machst immer gute Lieder, gute Mucke. Und Verkehrsdurchsage und Staus und Blitzer. Mach so weiter. Viele liebe Grüße, ja?
1: Danke, Hüschen, und Grüße zurück. Ihr habt uns heute am Radiotag auch was zu sagen. Ja, dann schickt uns eine Sprachnachricht. 08900 10 910. Das ist unsere Nummer. Bis gleich.
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1: Mit Kirsten Gutmann. Guten Tag. In Castrop-Rauxel am Rhein-Herne-Kanal hat heute Morgen ein Schiff gebrannt. Die Feuerwehr musste gegen kurz nach neun zum Ringelrotweg im Stadtteil Pöppinghausen ausrücken. Nathalie Sager aus dem Radio-Fest-Team. Das Schiff ist der Feuerwehr nicht unbekannt, richtig?
2: Genau, die Yacht stand erst Ende März diesen Jahres in Flammen. Der Grund: fahrlässige Brandstiftung. Offenbar ein Unfall bei Reparaturarbeiten. Möglicherweise ist das Feuer damals beim Schweißen entstanden. Danach stand das Schiffswrack weiterhin am Rhein-Herne-Kanal und sollte jetzt eigentlich verschrottet werden. Für den Auseinanderbau wurde wieder geschweißt und auch diesmal könnte das der Grund für das Feuer sein. Die genaue Brandursache wird aber noch ermittelt.
1: Nach gut anderthalb Stunden war der Einsatz am Rhein-Herne-Kanal beendet, sagt die Feuerwehr Castrop-Rauxel. In weniger als zwei Wochen beginnt die Schule wieder. I-Männchen werden je nach Schule meist ein oder zwei Tage danach eingeschult. Und die Städte im Kreis Recklinghausen gucken schon ein ganzes Jahr weiter nach vorne. Denn bald gehen auch die Elternbriefe raus. Sie werden an Eltern mit Kindern verschickt, die am 30. September nächstes Jahr das sechste Lebensjahr vollendet haben und damit schulpflichtig werden. Marl zum Beispiel schickt die Elternbriefe nächste Woche raus. Auch die anderen Städte im Kreis schließen sich an. Die eigentliche Anmeldung passiert aber direkt an den Schulen. Vorher werden die Kinder noch ärztlich untersucht. Die Termine dafür verschickt das Kreisgesundheitsamt Recklinghausen. Die Bauarbeiten am Platz von Gardelegen und am Herne Bay Platz in Waltraub werden jetzt doch nicht parallel laufen. Das haben sich unter anderem Händler mit Blick auf das Weihnachtsgeschäft gewünscht. Man möchte so zwei gleichzeitige Baustellen vermeiden. Der Platz von Gardelegen soll nach aktuellem Stand noch vor Weihnachten fertig werden. Anschließend startet der Umbau des Herne Bay Platzes. Der soll nächstes Frühjahr fertig sein. Bis dahin wird die Baustellenabsperrung am Platz von Gardelegen teilweise zurückgesetzt, damit wieder mehr Platz für Fußgänger bleibt. Das Wetter: viele Wolken und ein bisschen Sonne bei bis zu 23 Grad. Aktuell haben wir 21 in Haltern-Flasheim zum Beispiel, 21 Grad auch in Dorsten am Schloss Lembeck. Am Nachmittag gibt es Schauer und einzelne Gewitter. Morgen sieht es ganz ähnlich aus. Am Wochenende werden die Schauer seltener und wir haben häufiger mal ein bisschen Sonnenschein und es wird etwas kühler. Keine Staus, aber ein Blitzer in Recklinghausen auf der Hochstraße in der 30er-Zone. Dankeschön Udo und Jan fürs Melden. Gute Fahrt.
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3: Hallo, hier ist Kevin Zimmer. Zigarettenpäuschen, schwupps und schon sind die Kinder weg. Auf einer ICE-Fahrt wollte eine Mutter die Haltepause schnell nutzen, um mal ebenso eine durchzuziehen. Sie also raus aus dem ICE, schnell in den Raucherbereich des Bahnhofs. Sie hat es aber nicht mehr rechtzeitig zurückgeschafft. Dumm nur, dass sie eben nicht alleine unterwegs war. Ihre 13 Jahre und 8 Monate alten Kinder waren im Zug und der fuhr dann weiter ohne die Mama. Ja, Bundespolizei hat dann geholfen, den Zugführer informiert und in Stuttgart konnten die Kinder dann von einem Familienangehörigen in Empfang genommen werden, ja. Noch ein Grund, sich das Rauchen abzugewöhnen, würde ich mal sagen. Ja, sicherer ist das. Purple Disco Machine jetzt mit Wonderful Life.

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0: Ihr habt es ja gerade schon bei uns gehört. Heute kommt ein neuer Horrorfilm ins Kino, auf den die Fans lange warten, denn es gibt mittlerweile den 6. Teil davon. Insidious. Ja. Irgendwas Gruseliges.
1: Ah.
0: Nix für mich. Deswegen aber wollten wir mal wissen, warum zahlen wir eigentlich sehr viel Geld dafür, dass wir uns 2 Stunden lang erschrecken, durch die Hölle gehen und im schlimmsten Fall danach nicht schlafen können. Kollege Robert Jans, warum tun wir uns das freiwillig an? Erzähl du es mir.
2: Weil wir dabei sozusagen Angst mit Sicherheitsnetz erleben. Unser Körper reagiert, na, wir erschrecken, der Puls rast hoch, wir sind angespannt und gleichzeitig wissen wir aber, hey, ich sitze hier sicher im Kino, mir kann nichts passieren, ich werde gleich nicht von hinten zersägt. Und genau diese Mischung kann reizvoll sein, starke Gefühle zu erleben, ohne tatsächlich in Gefahr zu sein.
0: Ja, der größte Horror, den man im Kino erleben kann, ist, wenn einer neben dir dann wirklich die Nacho-Tüte aufmacht und sehr laut ist. Ja, das ist Horror. Warum können manche eigentlich Horrorfilme gucken und manche nicht?
2: Da sind wir einfach unterschiedlich. Manche suchen stärker nach Nervenkitzel, für die ist Horror wie eine emotionale Achterbahnfahrt. Andere reagieren empfindlicher auf Angst oder nehmen die Bilder länger mit nach Hause. Professorin Anne Bartsch von der Uni Leipzig ist Medienforscherin und sie sagt das hier dazu.
3: Für manche ist es einfach too much und sind diese Reize einfach zu heftig. Da kommt das Hirn dann in den Panikmodus und da hört der Spaß dann auch irgendwann auf.
2: Und wer viele Horrorfilme kennt, weiß irgendwann auch besser, was ihn erwartet und kann mit der Spannung anders umgehen.
0: Ja, wir wissen Bescheid, aber warum wissen dann die Schauspieler nicht Bescheid? Geh nicht in den Keller, ja? Geh jetzt nicht in den Wald rein. Mein Gott, und sie machen es dann trotzdem. Sind die doof, Mensch. Und Horror kann sogar noch mehr sein als einfach nur Nervenkitzel, oder?
2: Ja, und das ist ziemlich spannend. Also Horror kann uns das Gefühl geben, Angst zu bewältigen. Wir erschrecken, halten die Spannung aus und am Ende gehen die Lichter wieder an. Und gemeinsam funktioniert das sogar oft noch besser. Man klammert sich aneinander, lacht danach und spricht über den Film. Und ausgerechnet Angst kann also verbinden. Es ist so eine Art sicherer Testlauf, nur eben mit teurem Popcorn.
0: Ah, vielleicht fürs nächste Date, wenn Horrorfilme verbinden können. Na ja gut, wissen wir Bescheid. Robert Jans, vielen Dank.
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1: Mit Jannik Böke. Schönen guten Tag. Viele junge Menschen bei uns in NRW starten gerade ins Berufsleben, offenbar mit viel Druck. Laut aktuellem Ausbildungsreport des Deutschen Gewerkschaftsbundes fühlt sich jeder zweite Azubi psychisch belastet. Lena Bauer aus dem News-Team, du hast mehr Details und Zahlen zu der DGB-Erhebung.
2: Ja, für die Erhebung haben über 13.000 Azubis Fragen beantwortet. Mit dem Ergebnis, etwa 65% sind zufrieden oder sehr zufrieden mit ihrer Ausbildung. Die Zufriedenheit ist laut DGB damit auf einem neuen Tiefstand gefallen.
1: In der Erhebung wurde auch nach Gründen gefragt. Was waren da die Antworten?
2: Viele Azubis nennen Druck im Betrieb, zu wenig Zeit, hohe Erwartungen, viel Verantwortung und zu wenig Personal. Dazu kommen Geldsorgen. Fast die Hälfte fühlt sich laut DGB durch die eigene finanzielle Situation belastet. Rund zwei Drittel sagen, dass sie von ihrer Ausbildungsvergütung kaum oder gar nicht selbstständig leben können. Einige brauchen Geld von ihren Eltern oder haben einen Nebenjob. Der DGB sieht deshalb auch die Betriebe in der Pflicht. Es gäbe Handlungsbedarf bei der Ausbildungsqualität. Azubis bräuchten gute fachliche Anleitung, verlässliche Arbeitszeiten, genug Erholung und Aufgaben, die wirklich zur Ausbildung gehören.
1: Danke, Lena. Weitere Meldungen jetzt kurz und kompakt. Ein rumänisches Kampfflugzeug hat heute nach Angaben der Regierung in Bukarest eine mit Sprengstoff beladene Marinedrohne zerstört. Diese sei in der Nähe eines Gasfelds im Schwarzen Meer entdeckt worden, teilte der Verteidigungsminister auf Facebook mit. Die Marinedrohne sei mit Sprengstoff beladen gewesen und stamme nicht aus der Ukraine. Die Zahl festgestellter gravierender Behandlungsfehler von Ärzten ist gestiegen. Der medizinische Dienst der Kassen stufte 150 untersuchte Fälle als besonders schwerwiegend ein. Das sind Fälle, die mit Vorkehrungen zur Patientensicherheit eigentlich nicht vorkommen sollten, wie Verwechslungen von Körperteilen oder Patienten. Erneut ist es zu einem Bestechungsfall in einem Gefängnis gekommen. Dieses Mal ist die JVA Bremen betroffen. Die Staatsanwaltschaft ermittelt gegen 23 Verdächtige. Nach bisherigen Erkenntnissen sollen die JVA-Mitarbeiter diverse Gegenstände, darunter Kommunikationsgeräte, Lebensmittel und Drogen, ins Gefängnis geschmuggelt haben. Gefangene sollen die Gegenstände weiterverkauft oder verteilt haben. Das sind Meldungen, die Hoffnung machen. Die US-Unternehmen Moderna und Merck melden Erfolge bei der Entwicklung eines Impfstoffs gegen schwarzen Hautkrebs. Erstmals hat eine personalisierte mRNA-basierte Krebstherapie eine entscheidende Phase-3-Studie erfolgreich abgeschlossen, melden die beiden Firmen. Konkret soll eine Kombination aus einem Krebsmedikament und dem neuen Impfstoff das Wiederauftreten von Melanomen reduzieren. Für moderne mRNA-basierte Therapien wäre das ein wichtiger Meilenstein. Der Aktienkurs von Moderna hat sich in Europa innerhalb eines Tages sprunghaft verdoppelt. Und das waren die Nachrichten mit Jannik Böke.
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2: Wechselhaft ist das Wetter, aber immerhin sehen wir mal wieder die Sonne. 20 Grad sind es aktuell am Waltropper Schiffshebewerk und auch an der kleinen Kapelle in Recklinghausen. Zwischendrin ist es auch mal nass. Ähnlich wechselhaft geht es dann morgen bei maximal 20 Grad weiter. Eine kleinere Meldung gibt es aktuell von der A45 Dortmund-Hagen. Zwischen Dortmund-Hafen und dem Kreuz Dortmund-West 1 Kilometer Stau hier.
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2: Die letzten Ferientage laufen, nicht nur für eure Kinder, sondern auch für unsere Brötchenbringer. Die sind nach den Sommerferien wieder zurück. Ist alles gleich geblieben ansonsten? Ihr macht auf radiofest.de mit. Und mit etwas Glück kommen wir zu euch auf die Arbeit und bringen belegte Brötchen und Kaffee mit. Für euch und eure Kolleginnen und Kollegen. Wisst ihr jetzt also Bescheid? Einen schönen Donnerstag wünscht euch Simone Danisch. Hallo zusammen.

0: macht mir mal gute Laune. Phil Collins, You Can't Hurry Love. Und es gibt einen frischen Blitzer aus Mal von der Herzliya-Allee Richtung Feuerwehr. 9:59 am Donnerstagnachmittag. Meine Güte, wie spät haben wir es denn? Mit Radiofest und mit Simone Danisch. Mit sowas kannst du mir ja direkt abhauen, ne? Mit sowas wie Insidious 6, das kommt heute in die Kinos. Ich habe irgendwann mal so 2005 mit Freundin Gothica geguckt und das war der Anfang und das Ende meiner Horrorfilmguckerei. Auch für unseren Hannes muss es jetzt nicht sein.
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2: Wieso gucken Menschen Horrorfilme? Ich meine, ich finde die auch super. Die dürfen nur nicht so gruselig sein, sonst habe ich ja Angst. Und wenn ich mich gruseln will, dann mache ich zu Hause einfach mal den Siphon sauber. Ja, da sind Haare drin, das sieht aus, als würde ich die Kleine von The Ring da rauspopeln. Aber wo fängt Horror überhaupt an? Ist die Saw-Reihe Horror oder medizinisches Fortbildungsmaterial? Ist der Exorzist einfach nur eine besondere Folge von Die Supernanny? Und was ist überhaupt mit der Teufeltrick Prada? Wer schreibt so einen kranken Müll eigentlich? Sitzt du zu Hause am Esstisch, guckst deine Kinder an, wie sie Spaghetti Bolo essen und denkst, ein Film über Dämonen, das wär's. Oder steckst du in der Scheidung und drehst danach Die Heimsuchung. Obwohl, auf sowas kommst du ja eher, wenn du in Urlaub willst und niemanden für einen Hund hast. Naja, also für mich ist das nichts. Ich schlafe ja schon schlecht, wenn ich Bambi gucke. Also immer dran denken, es sind nur Filme. Geister gibt es nicht und Mumien sind nur eingewickelte, sehr alte Menschen.
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0: 20. August ist heute und wir dürfen uns mal etwas auf die Schulter klopfen. Heute ist Nationaler Radiotag und deswegen lassen wir euch auch mal an unsere Schulter mit ran. So wie die Rosi aus Herbesdorsten, denn sie ist Radiofest-Fan.
1: Hallo ihr Lieben von Radiofest. Ja, ich höre wohl schon von Anfang an Radiofest. Früher hieß es ja noch Radio Pfiff. Eine besondere Erinnerung habe ich, dass ihr ganz am Anfang mal am 1. April, so als Aprilscherz, die Meldung durchgegeben habt, dass sich ein Wal im Wesel-Dattel-Kanal verirrt hat. Ja, liebe Grüße aus Herbesdorsten, eure Rosi.
0: Grüße zurück und das mit dem Aprilscherz. Nun, damals hatte man das ja ganz gerne gemacht, ne? Aber ist offenbar hängen geblieben, dieser Ur-Timmy.

0: nicht nur über die 08910-910 meldet ihr uns Blitzer, sondern auch über die Radiofest-App. Da tragt ihr die direkt ein, wenn ihr welche seht. Gute Fahrt euch um jetzt 14.23 Uhr.
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0: Waving Flag. Die Zielflagge kann es bei Kana nicht sein, denn wir haben ja erst Donnerstag. Hallo um 2:30.
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2: Mit Kirsten Gutmann, guten Tag. Ungewöhnlicher Einsatz für die Feuerwehr in Castrop-Rauxel heute Morgen. Sie musste zu einem brennenden Schiff auf dem Rhein-Herne-Kanal in Höhe Pöppinghausen ausrücken. Nicht zum ersten Mal. Auf dem Schiff hatte es Ende März schon mal gebrannt. Damals war es fahrlässige Brandstiftung. Das Feuer war wohl bei Schweißarbeiten entstanden. Nach dem Brand stand das Schiffswrack weiter am Kanal und sollte eigentlich verschrottet werden. Für den Auseinanderbau wurde heute wieder geschweißt und es kam wieder zu einem Brand. Auf der Rekener Straße in Haltern-Lavesum haben die geplanten Kanalarbeiten begonnen. Zwischen Henneweger Weg, Kastanienstraße und Meerfelder Straße in der Groll gibt es deshalb eine Teilsperrung. Der Abschnitt bleibt für Fahrzeuge bis 7,5 Tonnen einspurig befahrbar. Schwerere Fahrzeuge müssen eine Umleitung fahren. Die Arbeiten sollen voraussichtlich bis zum 15. Oktober dauern. Auch die Gehwege sind gesperrt. Für Fußgänger gibt es eine provisorische Umleitung. Die Kastanienstraße ist an der Einmündung zur Rekener Straße ebenfalls gesperrt und kann über die Kapellenstraße erreicht werden. In Marl ist ein 14-Jähriger von anderen Jugendlichen ausgeraubt worden. Der Marler war am Dienstagabend auf der Otto-Hue-Straße unterwegs. Gegen 20.30 Uhr begegneten ihm zwei Jugendliche mit ihren E-Scootern. Sie schubsten den 14-Jährigen auf den Boden und klauten sein Handy. Der Junge aus Marl wurde dabei leicht verletzt. Jetzt sucht die Polizei nach Zeugen, die etwas mitbekommen haben. Einer der unbekannten Jugendlichen hat schwarze Haare, einen leichten Bart, war etwa 1,75 Meter groß, dünn und mit einem E-Scooter mit einem blauen Kabel unterwegs.
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0: Ein paar Sonnenstrahlen waren da heute schon dabei, kommen auch jetzt gerade hier in Mahl zum Beispiel raus, aber eben auch immer mal etwas Regen. Aktuell liegen wir am Castroper Reiterbrunnen und an der Härtener Zeche Ewald bei jeweils 22 Grad. Es bleibt wechselhaft, nicht nur heute, sondern auch morgen bei bis zu 20 Grad. Und das habe ich von den Straßen für euch. Die A45 Dortmund-Hagen zwischen Dortmund-Hafen und dem Kreuz Dortmund-West mit 1 Kilometer Stau und ein Blitzer steht in Mahl an der Herzlier-Allee in Richtung Feuerwehr.
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0: Simone Danisch ist für euch im Studio. Ich spiele euch jetzt Somber und Homewrecker. Einfach eine gute Nummer. Hallo an diesem Donnerstag.

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0: Die Mehrfachsteckdose liegt. Es muss nur noch jemand den Schalter umlegen. In Datteln startet heute das Rathausfest im Licht mit ganz viel Programm drumherum, Live-Musik und Radiofest ist für euch auf der Bühne. Morgen ist mein Kollege Jan Schmitz nämlich für euch da und der hat jetzt schon einen kleinen Gruß dagelassen.
1: Also ich habe auf jeden Fall wieder richtig Bock. Ich glaube, das ist jetzt das dritte oder vierte Jahr, glaube ich, dass ich zu euch kommen darf, nämlich zum Rathausfest im Licht. Und was soll ich sagen? Also das war das erste Mal, dass ich damals bei euch überhaupt auf einer Bühne vor Publikum richtig mal gestanden habe. Ich war ultra nervös, aber ihr habt mich so liebevoll empfangen, dass ich das seitdem komme ich jedes Jahr immer wieder gern dahin und ich freue mich jetzt schon wieder richtig wie Bolle auf Freitag.
0: Ihr habt's gehört, der Mann hat Bock und Jan sagt auch nochmal, was für ihn neben der tollen Beleuchtung das eigentliche Highlight ist.
1: Ja, also machen wir uns nichts vor, also das Rathaus, ne, das sieht ja schon immer richtig schicker aus, ne? Also von daher, da freue ich mich schon besonders drauf, aber ich freue mich auch vor allem darauf, dass ich euch da wiedersehe und auch irgendwie treffe. Ich habe mal mit so einigen von euch da im Nachhinein noch gesprochen, einfach mal so ein bisschen Arbeit kann man das eigentlich gar nicht nennen, aber danach sich nochmal schön auf ein Kaltgetränk da zusammenzustellen, kurz einmal zu begrüßen, in den Abend einzuleiten, das ist ja auch garniert mit wunderbarer Live-Musik und allem Pipapo, was dazugehört. Von daher, da habe ich schon richtig Bock drauf.
0: Heute Abend geht's schon los mit dem Rathausfest im Licht. Morgen ist dann der Kollege Jan Schmitz, wie gesagt, auf der Bühne. Und Samstag gibt's auch nochmal Programm. Und was am Wochenende sonst noch so geht, ja, dann klickt euch doch einfach gerne mal durch den Veranstaltungskalender bei uns auf radiofest.de durch. Wir haben es jetzt 14.46 Uhr und Simone Danisch ist bei euch.

Why? Das ist auch mein Gedanke, wenn ich bei einigen auf Insta schon diese ganze Herbstdeko sehe. Leute, ja, es ist grauer und nasser da draußen. Aber nächste Woche kommt der Sommer zurück in den Kreis. Radiofest hat's euch jetzt schon gesagt.

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1: Mit Jannik Böke. Schönen guten Tag. Nach der Leihmutter-Affäre gibt Jens Spahn ein weiteres Amt ab. Als Vorsitzender der Unionsfraktion war er schon zurückgetreten. Jetzt will er auch nicht mehr Chef der CDU im Münsterland bleiben. Eine mögliche Nachfolgerin steht schon bereit, NRW-Schulministerin Feller. Sie hat uns ihre Kandidatur bestätigt. Der Vorsitz des CDU-Bezirksverbands Münsterland gilt als mächtiges Amt innerhalb der CDU in NRW. Mehr zum Thema hat José Nasjandi aus dem Landtagsstudio für uns.
2: Es sieht ganz danach aus, als würde Dorothee Feller ihren Einfluss in der NRW-CDU weiter ausbauen wollen. Das Amt gilt als Schlüsselposition. Vor Jens Spahn hatte der jetzige NRW-Gesundheitsminister Karl-Josef Laumann über 2 Jahrzehnte lang den Vorsitz. Feller, geboren in Dorsten, sagte uns, sie habe aus dem Münsterland schon positive Reaktionen bekommen.
3: Ich habe viel Zuspruch bekommen, wofür ich auch sehr viel dankbar bin. Und deswegen werde ich mich für diese Funktion auch bewerben und kandidieren.
2: Die Schulministerin gilt in der CDU als erfahrene Politikerin und Verwaltungsexpertin. Bevor sie Schulministerin wurde, war die 60-Jährige unter anderem Regierungspräsidentin in Münster. Ob sie tatsächlich neue Bezirkschefin wird, entscheidet der CDU-Bezirksparteitag Mitte September. Sollte sie gewählt werden, wäre sie im Münsterland die erste Frau in diesem Amt.
1: Weitere Themen jetzt im Überblick. Die Zufriedenheit der Auszubildenden in Deutschland hat ein neues Tief erreicht. Zwar sind laut des heute vorgestellten Ausbildungsreports des DGB rund 2/3 der Befragten zufrieden mit ihrer Ausbildung. Das sei allerdings der niedrigste Stand seit Beginn der Erhebungen. Die Hälfte der Azubis gibt außerdem an, psychisch belastet zu sein. Nach dem jüngsten Drohnenvorfall in Rumänien hat EU-Kommissionspräsidentin von der Leyen eine eskalierende Drohkampagne gegen die Mitgliedstaaten angeprangert. Die hybride Kriegsführung verunsichere die Bürgerinnen und Bürger der EU und ziele darauf ab, unsere Union zu spalten, schrieb von der Leyen in Online-Diensten. Ein rumänisches Kampfflugzeug hatte heute nach Angaben der Regierung in Bukarest eine mit Sprengstoff beladene Marinedrohne zerstört. Dürre und Niedrigwasser werden nach Einschätzung der Bundesbank die Erholung der deutschen Wirtschaft vorübergehend ausbremsen. Im 3. Quartal dürfte die Wirtschaftsleistung allenfalls noch leicht zulegen, heißt es im aktuellen Monatsbericht der Notenbank. Weil der Warentransport auf dem Wasser derzeit eingeschränkt ist, verzögern sich Lieferungen. Zudem sind Transportkosten gestiegen. Wer Tempolimits ignoriert und über die Straßen rast, verliert nicht nur möglicherweise seinen Führerschein, sondern auch sein Vorfahrtsrecht. Das hat jetzt nochmal das Landgericht Frankenthal in Rheinland-Pfalz klargestellt. Zwar dürfen Autofahrer mit Vorfahrtsrecht darauf vertrauen, dass andere dieses beachten. Wer jedoch die Höchstgeschwindigkeit deutlich überschreite, müsse auch für Schäden durch entstandene Unfälle aufkommen. Geklagt hatte ein Autofahrer nach einem Unfall in Ludwigshafen. Dort hatte ein anderer Fahrer die Vorfahrt missachtet. Allerdings war der Kläger mit 131 km/h statt der erlaubten 70 unterwegs. 80% des Schadens muss der Kläger deshalb laut Urteil weiter selbst tragen. Und das waren die Nachrichten mit Jannik Böke.
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5: Hin und wieder reißen die Wolken dann doch mal auf und lassen die Sonne raus. Aktuell bei jeweils 22 Grad am Dömener See in Haltern und am Feuerwachturm Farnberg in Oer-Erkenschwick. Kann heute aber auch schon noch mal regnen. Fühlt sich so ein bisschen wie Aprilwetter an, ne? Und damit geht es auch morgen weiter, dann bei maximal 20 Grad. Als nächstes geht's zu meinem Verkehrsmonitor und zur A40 Essen-Dortmund. Zwischen dem Dreieck Bochum-West und Bochum-Hafen gibt's 3 Kilometer stockend. A45 Dortmund-Hagen, 1 Kilometer Stau zwischen Dortmund-Hafen und dem Kreuz Dortmund-West. Und im Blitzer habe ich aus Mahl von der Herzlia-Allee in Richtung Feuerwehr.
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5: Mit Simone Danisch. Schön, dass ihr dabei seid. Heute noch mehr als sonst, denn es ist heute nationaler Radiotag. Und Hüsten aus Oer-Erkenschwick feiert mit uns.
6: Ich höre Radio Fest seit Anfang 90er. Die macht immer gute Lieder, gute Mucke. Und Verkehrsdurchsage und Staus und Blitzer. Macht so weiter. Viele liebe Grüße, ja?
5: Danke, Hüseyin, und Grüße zurück. Ihr habt uns heute am Radiotag auch was zu sagen. Ja, dann schickt uns auch eine Sprachnachricht an die 08000 910 910. Das ist unsere Nummer.

0: Radio ist für viele einfach da, ne? Morgens im Auto, bei der Arbeit, zu Hause oder unterwegs. Aber was denkt ihr, die uns jeden Tag hören über Radiofest? Simone Danisch begleitet euch durch den Donnerstag um jetzt 11:11. Und heute ist nationaler Radiotag. Für uns ein guter Anlass, genau das mal herauszufinden, ne? Wie ihr so über uns denkt. Reporter Martin Kerkhoff hat sich deshalb in Mal auf die Suche nach unseren Hörerinnen und Hörern gemacht. Und dort hat er Saronda getroffen.
1: Seit wann hörst du Radiofest?
2: Seit 4-3 Jahren,
1: ja,
2: und seitdem ich hier in Deutschland wohne.
1: Und wo kommst du her?
2: Ich komme aus Albanien.
1: Ui, wann am Tag hörst du Radiofest? Um wie viel Uhr?
2: Eigentlich morgen früh, wenn wir meinen Sohn zur Kita bringen oder wenn ich so zum Einkaufen gehe.
1: Was findest du gut an Radiofest? Also warum hörst du es dir an?
2: Gerne, weil ich gerne höre Musik und gefällt mir, dass eigentlich die meisten ist Musik Englisch.
1: Hättest du etwas, wo du sagst, ey, da solltet ihr mal drüber berichten?
2: Eigentlich nee, finde ich alles gut. Ich höre immer die albanische, zum Beispiel wie Dua Lipa, Rita Ora und so.
1: Sind das Albaner?
2: Ja, genau, beide.
1: Und die laufen bei uns?
2: Ja, immer.
1: Also haben wir alles richtig gemacht?
2: Super, bis jetzt super.
1: Aber es darf auch Kritik sein, auch positive Kritik?
2: Ja, eigentlich nee.
1: Supi.
0: Nö, dann nicht. Wollen wir uns einfach nicht beschweren, ne? Ach übrigens, wo wir gerade bei albanischen Künstlerinnen waren, ne? Bibi Rexha, die hat auch diese Wurzeln. Dann wird das Saronda bestimmt auch freuen, dass ich sie euch jetzt spiele. Hier mit New Religion bei Radio Fest.

Alle reden immer davon, wie wichtig es ist, dass Kinder schwimmen lernen und auch die Abzeichen machen. Und da finde ich diese Aktion für Anfang September im Sportbad Westerholt richtig cool. Da sind am 5. und 6. September Abzeichentage. Also zwei Bahnen sind dann jeweils reserviert, damit ihr oder eure Kinder die Abzeichen ablegen können. Von Seepferdchen bis Gold geht da wirklich alles. Meldet euch nur kurz vorher online an für ein Zeitfenster. Das geht zum Beispiel auf der Seite des Copacabacum. Das Abzeichen ist dann kostenlos. Ihr zahlt nur den Eintritt ins Bad. Gehört habt ihr davon hier bei Radio Fest am Nachmittag.

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0: Madonna und American Pie habt ihr gehört in eurem Lieblingsradio um 3:30.
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2: Mit Kirsten Hutmann. Guten Tag. Jens Spahn kandidiert nicht erneut für den Bezirksvorsitz der CDU Münsterland. Eine mögliche Nachfolgerin könnte aus Dorsten kommen. Die jetzige NRW-Schulministerin Dorothee Feller. Sie wird als Kandidatin gehandelt. Entschieden wird aber erst beim nächsten Bezirksparteitag Mitte September. Feller ist seit 2024 stellvertretende Kreisvorsitzende der CDU Münster. Die 60-jährige Juristin stammt aus Dorsten und besucht ihre Heimat regelmäßig auch bei offiziellen Anlässen. Auf der Rekener Straße in Haltern-Lavesum haben die geplanten Kanalarbeiten begonnen. Zwischen Henneweger Weg, Kastanienstraße und Meerfelder Straße in der Groll gibt es deshalb eine Teilsperrung. Der Abschnitt bleibt für Fahrzeuge bis 7,5 Tonnen einspurig befahrbar. Schwerere Fahrzeuge müssen eine Umleitung fahren. Die Arbeiten sollen voraussichtlich bis zum 15. Oktober dauern. Auch die Gehwege sind gesperrt. Für Fußgänger gibt es eine provisorische Umleitung. Die Kastanienstraße ist an der Einmündung zur Rekener Straße ebenfalls gesperrt und kann über die Kapelle Straße erreicht werden. Gleich zweimal haben Unbekannte in Recklinghausen zugeschlagen und einem Mann und einer Frau Taschen vom Arm gerissen. Eine 62-Jährige war gestern Morgen gegen 7:20 auf einem Supermarktparkplatz an der Härtener Straße von 3 Männern angegriffen worden. Sie rissen die Tasche an sich und rannten weg. Die Frau wurde leicht verletzt. Vergangene Nacht um 1:15 stieg ein 36-Jähriger an der Straße am Sandershof aus seinem Auto aus. Als er seine Tasche vom Beifahrersitz nahm, griff ein Unbekannter ihn an und riss ihm die Tasche weg. Eine Beschreibung der Täter findet ihr auf radiofest.de.
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0: 22 Grad, die stehen auf den Thermometern am Dorstner Freizeitpark Tillissensee und am Maler Stern. Und dazu scheint die Sonne endlich mal wieder über dem Kreis. Regnen kann es heute aber auch. Dieses wechselhafte Wetter haben wir dann auch morgen bei uns bei bis zu 20 Grad. Das sind die Staus. A40 Essen-Dortmund zwischen Bochum-Hamme und Bochum-Harpen. 2 Kilometer stockend. A45 Dortmund-Hagen. 1 Kilometer Stau zwischen Dortmund-Hafen und dem Kreuz Dortmund-West.
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0: Hallo in den Kreis, Simone Danisch ist hier und wir hauen einfach mal einen 90er-Klassiker raus. MC Hammer mit...
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0: Wir sind euer Begleiter durch den Tag, liefern euch aktuelle Infos und den Soundtrack für die Arbeit. Und das feiern wir heute mit euch am Nationalen Radiotag. Jessie aus Recklinghausen ist auch schon lange dabei.
1: Ich habe früher in den Ferien schon immer als Besucherkind in Recklinghausen Radio Pfiff gehört. Und wenn ich mich recht erinnere, ist daraus ja dann Radio Fest geworden. Und ich höre es immer noch täglich, weil ich einfach lokal immer gerne auf dem Laufenden bin und weiß, was hier in der Gegend passiert.
0: Ja, und da kannst du dich auf uns verlassen, Jessie. Gleich um 4, da gibt es auch wieder die Radiofest-Nachrichten für euch. Bis dahin sind es jetzt noch 9 Minuten. Und ja, wenn ihr jetzt gerade unterwegs seid und zum Beispiel einen Blitzer seht, dann ist das eure Chance, sich hier bei uns zu melden. Kostenlos unter der 08000 910 910. Das ist die Radiofest-Hotline. Die funktioniert auch perfekt per WhatsApp für eure Sprachnachrichten. Und das hier ist Naughty Boy mit La La La, jetzt im besten Mix.

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1: Mit Jannik Böke. Schönen guten Tag. 4 Monate Haft für einen gestohlenen Parfümtester. So lautet ein Urteil vom Amtsgericht Köln. Soweit so gewöhnlich. Hinter dem Urteil steckt aber einiges mehr. Es geht um schwere Vorwürfe gegen Mitarbeiter der JVA Euskirchen. Der 52-Jährige behauptet, er habe gestohlen, weil ihm dafür Hafterleichterungen versprochen worden sind. Lena Bauer aus dem News-Team. Was ist da passiert?
2: Der Mann war über Weihnachten 2025 im Freigang. In dieser Zeit hat er nach eigenen Angaben in einer Parfümerie im Kölner Hauptbahnhof einen Parfümtester gestohlen, Wert 163 Euro. Seine Tat hat er gestanden und auch bei der Aufklärung geholfen. Daher lautet das Urteil 4 Monate Haft. Es hätte höher ausfallen können, so das Gericht. Und es handelt sich demnach nicht mehr um einen normalen Diebstahl.
1: Und da kommt die JVA Euskirchen ins Spiel oder vielmehr die Mitarbeiter.
2: Genau, der Mann sagte, das Parfüm sei eine Art Gegenleistung gewesen für Hafterleichterungen. Nach seinen Angaben hätten Mitarbeiter der JVA Euskirchen Geld oder Luxusartikel dafür verlangt. Ähnliche Vorwürfe hatte der Mann schon vor dem Amtsgericht Düsseldorf erhoben. Dort ging es um eine gestohlene Markensonnenbrille. Dafür wurde er bereits zu 10 Monaten Haft verurteilt.
1: Danke, Lena, für die Infos. Weitere Meldungen jetzt kurz und kompakt. Die EU erwartet für die kommende Heizsaison keine Engpässe bei der Gasversorgung. Es gebe derzeit keinerlei Risiko für die Versorgungssicherheit, sagte eine Sprecherin der EU-Kommission in Brüssel. Das Tempo beim Füllen der Gasspeicher sei allerdings etwas langsamer als in den vergangenen Jahren. Die Speicher in der EU sind aktuell zu knapp 62% gefüllt. NRW-Schulministerin Feller möchte Nachfolgerin von Jens Spahn als Vorsitzende des CDU-Bezirksverbands Münsterland werden. Das hat uns die Ministerin bestätigt. Zuvor hatte Spahn angekündigt, nach seinem Rücktritt als Fraktionsvorsitzender auch an der Spitze des Bezirksverbands Platz machen zu wollen. Der Vorsitz gilt als mächtiges Amt innerhalb der CDU in NRW. Im Hürtgenwald sind nach Angaben der Gemeinde jetzt fast alle Glutnester gelöscht. Vor einer Woche hatte es hier einen der größten Waldbrände in NRW gegeben. Mittlerweile habe sich das Brandgeschehen massiv beruhigt, heißt es von der Gemeinde. Das Waldgebiet ist weiter gesperrt. Viele Bäume seien durch das Feuer geschwächt und instabil. Eine Hauskatze hat in Baden-Baden in Abwesenheit ihrer Besitzerin deren Wohnung unter Wasser gesetzt. Laut Polizei Offenburg hatte sich die Wohnungsinhaberin in der Nacht zum Donnerstag per Telefon bei der Feuerwehr gemeldet, weil sie über eine Überwachungskamera bemerkt hatte, dass ihre Katze den Wasserhahn in der Küche geöffnet hatte. Sie selbst befand sich zu der Zeit nicht in der Wohnung. Auch eine Katzenzitterin der Frau war zunächst nicht zu erreichen. Als die Feuerwehrkräfte vor Ort eintrafen, sei bereits Wasser aus der Wohnung in den darunterliegenden Keller eines Nachbarn getropft. Die Feuerwehr versuchte, die Situation mit Handtüchern einzudämmen. Die Wohnungsinhaberin sei im Anschluss auf dringend nötige Trocknungsmaßnahmen hingewiesen worden. Der Katze geht es laut Polizei gut. Und das waren die Nachrichten mit Jannik Böke.
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4: Etwas Sonne, dann wieder mehr Wolken und zwischendrin auch mal ein Schauer. Das Wetter ist heute eine Wundertüte. Und diese Wundertüte gibt es auch morgen für uns bei maximal 20 Grad. Schauen wir eben noch auf die aktuellen Temperaturen. Da messen wir 21 Grad am Dattelner Gernebachtal und 22 Grad am Paulsörter in Recklinghausen. Die Staus habe ich hier für euch. A40 Essen-Dortmund zwischen Bochum-Hamme und Bochum-Harpen 2 Kilometer stockend. Und in der anderen Richtung auf der A40 Dortmund-Essen gibt es auch 2 Kilometer stockend zwischen Dortmund-Klei und Bochum-Werne.
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4: Der Regen der letzten Tage, der kam echt wie gerufen. Die Lage bei den Waldbränden in Belgien und hier bei uns in NRW hat sich dadurch deutlich entspannt. Auch unsere Wälder im Kreis dürfen mal etwas durchatmen und einen ordentlichen Schluck nehmen. Auch wenn das wahrscheinlich alles nicht reichen wird. Aber wie geht es jetzt weiter? Das haben wir eine Försterin in der Hohen Mark in Dorsten gefragt. Das hört ihr gleich um 4:10. Simone Danisch wünscht euch einen entspannten Donnerstagnachmittag.

0: Radiofest mit mir, Simone Danisch, gleich 11:45. Die Feuerwehr, die rollt so langsam wieder die Schläuche ein. Die Waldbrände in Belgien und auch hier in NRW sind einigermaßen unter Kontrolle. Und trotzdem kann es noch Wochen dauern, bis die Brände vollständig gelöscht sind, weil es unter der Erde immer noch weiter kokelt. Die extremen Folgen, die sind auf den Bildern aber jetzt schon deutlich erkennbar. Ne? Also mein ungeschultes Auge sieht da wirklich nur noch verkohlten, toten Wald. Aber was bleibt nach so einem Waldbrand wirklich übrig? Das haben wir die Dorstner Försterin Carla Paul gefragt.
1: Von Bäumen bleiben oft nur verkohlte, tote Baumstümpfe über und auch Tiere wie zum Beispiel Vögel oder Insekten sterben bei großen Waldbränden oder müssen fliehen. Aber es bleibt Asche am Waldboden zurück und die bildet eine mineralische Schicht mit vielen Nährstoffen, die eine wichtige Grundlage für neues Leben von Pflanzen und Tieren auf solchen ausgebrannten Flächen ist.
0: Heißt, die Asche, die jetzt übrig geblieben ist, ist wie eine Art Dünger für die Erde, auf der die neuen Pflanzen viel besser wachsen können. Aber trotzdem sollte man das Ganze jetzt nicht allzu positiv sehen, sagt Carla Paul.
1: Es wurde ja ein intaktes Waldgefüge, das dort über Jahrzehnte lang stand, komplett zerstört. Und auch wenn wir einen kurzzeitigen Effekt haben, in dem der Boden nährstoffreicher ist, haben wir viel mehr Problematiken, die entstehen. Und es braucht eben wirklich Jahrzehnte, bis wir wieder einen richtig intakten Wald auf solchen Flächen überhaupt vorfinden können.
0: Ja, und um mal so einen kleinen Ausblick zu geben, ein Jahr nach dem Brand sind dann erst allmählich die ersten Gräser und Kräuter zu erkennen. Und die ersten Sträucher und jungen Bäume wachsen langsam in den darauffolgenden Jahren nach. Bis da aber wieder ein richtiger Wald steht, dauert es wirklich noch Jahrzehnte.

0: Miracle, das ist die neue Nummer von Iggy Kelly und der werkelt ja gerade für unsere Aktion Lichtblicke noch an einem Song. Auf den dürfen wir uns also auch noch freuen. Radiofest läuft bei euch jeden Tag, auch heute am Nationalen Radiotag. Da lehnen wir uns nicht zurück, nein, nein, da sind wir auch voll am Start für euch, auch für Sie hier.
1: Hallo, Patricia aus Recklinghausen hier. Also tatsächlich gibt es für mich ganz, ganz besondere Momente mit Radiofest, denn damals, als es noch Radio Pfiff hieß und ich ungefähr 4 war, gab es immer die Hotline 94611 und tatsächlich konnte ich die Telefonnummer eher auswendig als die von uns zu Hause oder von meiner Oma. Und ich habe auch immer sonntags ganz fleißig bei euch angerufen und mir ein Lied gewünscht und damit jemanden gegrüßt.
0: Hör mal, das ist ja mal eine Story, Patricia. Und bis heute bist du uns treu geblieben, das freut uns natürlich. Danke, dass ihr alle Radio Fest hört, auch heute am Donnerstagnachmittag.

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0: 5:30. Und das hier ist euer Lieblingsradio am Donnerstagnachmittag.
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2: Mit Kirsten Gutmann, guten Tag. Jens Spahn kandidiert nicht erneut für den Bezirksvorsitz der CDU Münsterland. Eine mögliche Nachfolgerin könnte aus Dorsten kommen. Die jetzige NRW-Schulministerin Dorothee Feller. Sie wird als Kandidatin gehandelt. Entschieden wird aber erst beim nächsten Bezirksparteitag Mitte September. Feller ist seit 2024 stellvertretende Kreisvorsitzende der CDU Münster. Die 60-jährige Juristin stammt aus Dorsten und besucht ihre Heimat regelmäßig, auch bei offiziellen Anlässen. Auf der Rekener Straße in Haltern-Lavesum haben die geplanten Kanalarbeiten begonnen. Zwischen Henneweger Weg, Kastanienstraße und Meerfelder Straße in der Groll gibt es deshalb eine Teilsperrung. Der Abschnitt bleibt für Fahrzeuge bis 7,5 Tonnen einspurig befahrbar. Schwerere Fahrzeuge müssen eine Umleitung fahren. Die Arbeiten sollen voraussichtlich bis zum 15. Oktober dauern. Auch die Gehwege sind gesperrt. Für Fußgänger gibt es eine provisorische Umleitung. Die Kastanienstraße ist an der Einmündung zur Rekener Straße ebenfalls gesperrt und kann über die Kapelle Straße erreicht werden. In Dorsten haben Unbekannte gestern Nacht einen Zigarettenautomaten an der Straße Rotes Fenn gesprengt. Mehrere Zeugen hatten den Knall gegen 3:15 gehört. Kurz darauf sahen sie zwei Männer, die in ein silbernes Auto stiegen und Richtung Bochumer Straße wegfuhren. Einer der Männer soll groß und kräftig gewesen sein. Er trug einen grauen Hoodie. Jetzt sucht die Polizei nach Hinweisen.
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0: Hier und da werden die Wolken jetzt auch wieder etwas dichter. An anderen Ecken im Kreis mischt noch die Sonne mit. 22 Grad sind es dazu im Castroper Irinpark und 21 Grad an der Härtner Halde Hohewart. Es kann heute auch regnen, genauso wie morgen. Da machen wir bei maximal 20 Grad eigentlich genauso wechselhaft weiter. Ab auf die A40 Essen-Dortmund zwischen Bochum-Hamme und Bochum-Hapen 2 Kilometer stockend. Andersrum sind es 3 Kilometer stockend auf der A40 Dortmund-Essen zwischen Dortmund-Klei und Bochum-Werne.
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0: Tag zusammen, das ist der Donnerstag mit Simone Danisch.

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0: Nicht Football, sondern Harry is coming home. Hier ist Radio Fest um 16.44 Uhr. Das ist doch der Knaller für viele Royal-Fans heute. Der frühere Prinz Harry und seine Frau, die Ex-Schauspielerin Meghan Markle, kehren den USA den Rücken und ziehen nach Großbritannien zurück. Und zwar schon Ende August, weil die Kinder dort zur Schule gehen sollen. Wir haben mit dem RTL-Adelsexperten Michael Begasse gesprochen und der sagt, es gibt noch einen Grund. Heimweh.
1: Harry hat immer gesagt, dass er wirklich vom Herzen her in Großbritannien immer noch verankert ist. Er kommt ja zum Beispiel auch im nächsten Jahr zu den Invictus Games nach Birmingham. Er kommt in diesem Monat sowieso schon wieder für seine Charities. Also die Verbindungen nach Großbritannien sind nie abgebrochen. Und ich glaube, er hat sich nach diesen 6 Jahren jetzt mal seiner Frau gegenüber durchgesetzt und hat gesagt, so Schatz, jetzt geht's mal zurück, wir werden das schaffen.
0: König Charles III. Freut sich, hört man. Der Rest im Lande hat eher gemischte Gefühle, aber das regelt sich schon.
1: Jeder, der Harry schon erlebt hat, und ich habe ihn schon mehrmals persönlich erlebt, der weiß, dieser Mann, der schafft es im Handumdrehen Herzen zu gewinnen. Und die Briten, egal wie die Meinungsumfragen jetzt sind, wenn die Briten ihren Harry, ihren lustigen Harry, diesen Mann mit den 2 Kindern und seiner hübschen Frau wieder zurückhaben in England, dann sind die auch alle wieder zufrieden. Also Harry ist everybody's darling und das wird er auch wieder werden.
0: Na, dann halten wir das mal hier im Auge bei Radio Fest. 16.45 Uhr ist es jetzt und Simone Danisch wünscht euch einen schönen Nachmittag.

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2: Mit Jannik Böke. Schönen guten Tag. Seit Freitag wüten im belgischen Naturschutzgebiet Hohes Venn die Flammen. Jetzt ist der Waldbrand nahe der Grenze zu Deutschland vollumfänglich unter Kontrolle gebracht worden. Das haben die Behörden mitgeteilt. Lena Bauer aus dem News-Team. Das heißt aber nicht, dass die Feuerwehrleute jetzt ihre Füße hochlegen können.
3: Nicht wirklich. Die Behörden sagen zwar, das Feuer dürfte sich nicht weiter ausbreiten, sofern die Wetterbedingungen ähnlich wie aktuell bleiben. Aber vorbei sei der Einsatz damit noch nicht. Vor allem im Osten des Brandgebiets nahe der deutschen Grenze laufe das Löschen weiter. Allein heute seien noch rund 350 Einsatzkräfte vor Ort, darunter auch aus Deutschland.
2: Die Kräfte aus Deutschland sollen jetzt aber abrücken.
3: Ja, die Behörden haben angekündigt, dass sich die Kräfte aus Deutschland am Ende des Tages aus dem Einsatz zurückziehen. Dann übernehmen die belgischen Feuerwehrleute das komplette Gebiet. Auch aus der Luft werde weiter gelöscht. Der Brand hat nach offiziellen Angaben rund 3000 Hektar Vegetation zerstört. Es ist der größte Waldbrand in Belgien seit 1911. Damals waren im selben Gebiet ebenfalls verheerende Brände ausgebrochen.
2: Weitere Meldungen jetzt im Überblick. Die rumänische Luftwaffe hat in der Nähe einer Gasförderplattform eine Marinedrohne unschädlich gemacht. Zuvor hatte ein Handelsschiff am Morgen die treibende Seedrohne gemeldet, hieß es. Rumäniens Präsident machte Russland für die Drohne verantwortlich. EU-Kommissionspräsidentin von der Leyen schrieb auf der Plattform X von hybrider Kriegsführung. Die Ölpreise sind nach neuen Drohungen von US-Präsident Trump gegen den Iran deutlich gestiegen. Trump hatte Teheran mit einem Wirtschaftskrieg gedroht und klargemacht, dass auch andere Länder mit wirtschaftlichen Konsequenzen rechnen müssen, wenn sie dem Iran unterstützen. Die Ölpreise sind daraufhin so hoch wie seit Ende Juli nicht mehr gestiegen. Der Thüringer Verfassungsschutzpräsident Kramer hält die Einleitung eines AfD-Verbotsverfahrens für geboten. Die Partei sei bereits in mehreren Bundesländern als gesichert rechtsextrem eingestuft. Er sehe in bestimmten Bereichen, was Sprachbilder, Feindbilder und die völkischen Vorstellungen angeht, auch keine Unterschiede mehr zur nationalsozialistischen NSDAP, so Kramer heute im Deutschlandfunk. Ein Prozess rund um Korruption bei der Wuppertaler Straßenreinigung ist direkt mit einem Geständnis gestartet. Ein früherer Betriebsaufseher hat heute vor dem zuständigen Amtsgericht Korruption, Betrug und Urkundenfälschung zugegeben. Seine Spielsucht habe sein Handeln bestimmt, sagte der 39-Jährige in Wuppertal. Laut Staatsanwaltschaft soll er Firmen Geld für weitere Aufträge abgenommen haben als eine Art Provision. Die Firmen sollen das Schmiergeld dann auf ihre Rechnungen aufgeschlagen haben. Der Angeklagte habe diese Rechnungen selbst geprüft und freigegeben. So sollen 113.000 Euro zu viel geflossen sein. Der Prozess hätte schon im März vergangenen Jahres starten sollen. Damals setzte sich der Mann in die Türkei ab. Im Juni wurde er an der türkisch-bulgarischen Grenze festgenommen und nach Deutschland ausgeliefert. Und das waren die Nachrichten mit Jannik Böke.
4: Das Wetter.
5: Wolken und Sonne haben wir gerade im Duo über dem Kreis. Später kann aber auch etwas Regen das alles ablösen. Am Freizeitpark Flarsheim liegen wir dazu bei 21 Grad. 22 Grad sind es am Erkenschwicker Silberbach. Und morgen geht es so wechselhaft auch weiter mit bis zu 20 Grad. Das habe ich gerade auf meinem Verkehrsmonitor für euch. A40 Essen-Dortmund zwischen dem Dreieck Bochum-West und Bochum-Hapen 4 Kilometer stockend. Die A42 Kamp-Lindfort-Dortmund 2 Kilometer stockend zwischen Herne-Wanne und Herne-Baukau. Die A43 Recklinghausen-Wuppertal zwischen dem Kreuz Recklinghausen und Recklinghausen-Hochlamark 1 Kilometer Stau. Und ebenfalls 1 Kilometer Stau gibt es auf der A45 Hagen-Dortmund zwischen den Kreuzen Castrop-Rauxel-Ost und Dortmund-Nordwest.
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5: Und heute Abend wird nicht nur in Datteln gefeiert beim Rathausfest im Licht, auch in Haltern am See wird gefeiert beim Feierabendmarkt auf dem Marktplatz. Jetzt um 17 Uhr ist es losgegangen bis 21 Uhr. Der Eintritt ist frei und Ende September gibt es nochmal eine letzte Ausgabe für dieses Jahr. 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

0: 10 nach 5, hier ist Simone Danisch und heute ist Nationaler Radiotag. Und wir haben uns gedacht, wenn es ums Radio geht, dann sollten wir vielleicht einfach mal diejenigen fragen, für die wir jeden Tag auf Sendung sind. Unsere Hörerinnen und Hörer, was gefällt euch denn an Radio Fest? Wo sollen wir noch genauer hinschauen und welche Geschichten interessieren euch so? Reporter Martin Kerkhoff war in Mahl unterwegs und hat unter anderem ihn hier getroffen.
1: Du bist der?
2: Dennis.
1: Und du hörst Radio Fest seit wann?
2: Eigentlich seitdem der Sender aufgemacht hat.
1: Das ist aber eine Ewigkeit.
2: Ja, das stimmt.
1: Hast du eine Menge erlebt? Ja. Und wann und wo hörst du meistens Radio Fest?
2: Meistens auf der Arbeit oder tatsächlich im Auto.
1: Und warum hörst du Radio Fest?
2: Da kriegt man eigentlich alle Nachrichten, die hier im Umkreis sind. Das ist eigentlich für mich mehr interessant als in ganz Deutschland.
1: Gibt es auch eine Anregung, dass du sagst, hör mal, berichtet doch mal darüber, aus deiner Heimatstadt zum Beispiel. Gibt es irgendwas, was dich bewegt, worüber wir berichten sollen, wo wir mal hingehen sollen?
2: Also jetzt so auf die Schnelle wüsste ich jetzt nicht. Jetzt klar, wenn ich jetzt nach Hause gehen würde, dann würden mir wahrscheinlich wieder Sachen einfallen. Aber jetzt so auf die Schnelle wüsste ich jetzt nicht so genau. Ne.
1: Alles klar. Dann wünsche ich dir einen schönen Tag.
2: Danke.
1: Mit Radio Fest. Ja. Super.
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0: ist das Fußball-Bundesliga-Transferfenster. Das schließt am 1. September. Noch dürfen die Vereine also nach geeigneten Profis Ausschau halten, um sich zu verstärken. Aber wie entstehen eigentlich echte Profifußballer?
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2: Um junge Fußballer zu Profis zu machen, schickt man sie von Station zu Station. Erst wird beim Friseur ein Low-Taper-Fade rasiert, Seite kurz oben lang. Dann kriegt er Tattoos, mindestens ein ganzer Arm muss voll mit Tinte sein. Dann Modeabteilung, da werden ihm eine Designer-Kulturtasche, Kopfhörer und eine zu große Sonnenbrille angezogen, damit er beim Aussteigen aus dem Mannschaftsbus auch als Fußballprofi erkannt wird. Dann kriegt dann ein Insta-Profil mit 800.000 Followern und lernt, unter jedes Mannschaftsfoto zu schreiben:
3: We keep fighting.
2: Dann geht er noch in die Foulschule und übt, nach einem leichten Kontakt 3 Meter weit zu fliegen und sich das Schienbein zu halten. Und zum Schluss noch die Presseabteilung. Da wird ihm beigebracht, auf jede Frage zu antworten mit:
3: Wir denken von Spiel zu Spiel.
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0: Gleich noch 7 Minuten bis 17:30. Ihr hört Radiofest am Nachmittag. 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

0: Euer Lieblingsradiospiel durch die Kings of Leon mit Sex on Fire, 5:30 jetzt.
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2: Mit Kirsten Gutmann, guten Tag. Die wochenlange Hitze und Trockenheit haben den Landwirten im Kreis eine deutlich schlechtere Ernte beschert als erwartet. Kartoffeln und Gemüse haben unter dem fehlenden Regen gelitten, heißt es vom Landwirtschaftlichen Kreisverband Recklinghausen. Noch schlechter sieht es beim Mais aus. Der ist schon Wochen früher geerntet worden als sonst, obwohl er eigentlich noch gar nicht erntereif war. Aber sonst wäre er komplett verdorrt. Für uns Verbraucher dürften die Folgen kaum spürbar sein, da sich die Preise vor allem am internationalen Markt orientieren. Für die Landwirtschaft wird dagegen die Anpassung an den Klimawandel immer wichtiger. Eine bodenschonende Bearbeitung mit möglichst wenig Pflügen soll Feuchtigkeit im Boden halten. Auch beim Waldbrandschutz helfen Landwirte immer häufiger mit ihren Güllefässern als mobile Wassertanks. Eine Dorstnerin könnte bald an der Spitze des CDU-Bezirksverbandes Münsterland stehen und damit Jens Spahn beerben. NRW-Schulministerin Dorothee Feller ist im Gespräch für die Position. Sie hat das auch selbst bestätigt. Der Zuspruch, den sie aus der Region bekomme, bewege sie sehr, so die Dorstnerin. Entschieden wird aber erst beim nächsten Bezirksparteitag Mitte September. Feller ist seit 2024 stellvertretende Kreisvorsitzende der CDU Münster. Die 60-jährige Juristin besucht ihre Heimat regelmäßig, auch bei offiziellen Anlässen. In Marl, Dorsten und Gladbeck hat die Polizei wieder E-Scooter und Pedelecs kontrolliert. In Dorsten und auch in Gladbeck haben 3 E-Scooter-Fahrer und ein Pedelec-Fahrer Verwarngelder bekommen. In Marl mussten sogar noch mehr Fahrer angehalten werden. Dort haben die Einsatzkräfte 6 Verstöße festgestellt, unter anderem, weil die Fahrer auf der falschen Straßenseite unterwegs waren. Mit den Kontrollen will die Polizei auf Verkehrsregeln und mögliche Gefahren aufmerksam machen.
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0: Es ist wieder etwas grauer geworden über dem Kreis, auch über dem Flugplatz Dorsten und dem Theater Mahl bei jeweils 21 Grad. Regen gibt's auch immer mal, das gilt auch für morgen. Bei maximal 20 Grad bleibt es nämlich wechselhaft im Kreis. Eine Meldung habe ich noch für euch, A40 Essen-Dortmund, zwischen dem Dreieck Bochum-West und Bochum-Harpen, 4 Kilometer stockend hier.
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0: Hallo von Simone Danisch in den Kreis Recklinghausen.

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0: Radio Fest holt jetzt mit euch das Dirndl raus, Lederhose an und die Maß schon mal gedanklich in der Hand. Und für das passende Ozapftes müsst ihr noch nicht mal bis nach München fahren. Das Oktoberfest kommt nämlich nach Recklinghausen zum dritten Mal auf das Saatbruchgelände am 25. und 26. September und am 2. und 3. Oktober. Fassanstich, Blasmusik und jede Menge Wiesenstimmung sind dabei. Aber keine Sorge für alle, die statt Schuhplattler lieber zum Malle-Hits feiern, sagt Veranstalter Jano Menzel.
1: An dem ersten Wochenende haben wir Micky Krause da, dann am zweiten Tag, an einem Samstag, ist Tobi da. Das kennt man ja von Mon Amour aktuell sehr, sehr stark. Und dann haben wir noch den dritten Tag, den zweiten Freitag. Das ist der Mallorca-Tag. Da ist Frenzy und Almklausi da. Und am letzten Tag, da haben wir nochmal die Annemarie Zimmermann vor Ort.
0: Lederhosen sind keine Pflicht, aber erwünscht. Bürgermeister Axel Czersig wird definitiv eine anhaben beim Fassanstich.
2: Die habe ich schon lange. Wir sind gerne Österreich-Urlauber. Unser jüngster Sohn wohnt in München. Da hat man natürlich eine Tracht, sogar verschiedene. Und auch die richtige Tracht, das ist ja ein Thema für sich, was ein Münchner oder was ein Tourist anzieht zum Oktoberfest.
0: Gut vorbereitet ist er, würde ich mal sagen. Und wenn ihr jetzt Bock habt, habt ihr verschiedene Möglichkeiten.
1: Ja, Karten gibt es natürlich bei uns auf der Webseite oktoberfest.re und die Stehplatzkarte beginnt bei 23 Euro. Dann ist die erste Sitzplatzkategorie sind 29,90 und für 35 Euro kriegt man einen Platz. Und die Stehplatzkarte beginnt bei 23

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1: Mit Jannik Böke. Schönen guten Abend. Es gibt Fehler, die können passieren, und es gibt Fehler, die dürfen einfach nicht passieren, wie schwere und eigentlich vermeidbare Behandlungsfehler in Deutschland. Der medizinische Dienst hat im vergangenen Jahr 150 solcher gravierenden Fälle gezählt, etwas mehr als im Jahr davor. Dabei geht es um Vorfälle, die mit guter Patientensicherheit eigentlich nicht passieren sollten, zum Beispiel um Tupfer, die nach einer OP im Körper bleiben, oder um Verwechslungen von Patienten oder Körperteilen. Mehr zum Thema hat Lena Bauer.
2: Der medizinische Dienst hat im Auftrag der Krankenkassen rund 11.700 Verdachtsfälle geprüft, mit dem Ergebnis, in jedem vierten Fall haben sich gesundheitliche Schäden bestätigt und in vielen Fällen war ein Behandlungsfehler auch die Ursache für den Schaden. Und das ist jetzt besonders heftig. Rein rechnerisch führte etwa jeden vierten Tag ein Behandlungsfehler zum Tod eines Menschen oder trug dazu bei. Der medizinische Dienst fordert deswegen jetzt ein verpflichtendes Meldesystem für solche schweren Fälle. Es soll pseudonymisiert, also ohne direkt erkennbaren Namen sein und für Ärztinnen und Ärzte sanktionsfrei. Die Idee dahinter, Fehler sollen gemeldet werden, damit Kliniken und Praxen daraus lernen können. Für Patientinnen und Patienten heißt das, wer einen Behandlungsfehler vermutet, kann sich bei der Krankenkasse melden. Die kann dann Gutachten in Auftrag geben.
1: Weitere Themen jetzt im Überblick. Der im Hohen Venn wütende Brand ist nach offiziellen Angaben zunehmend unter Kontrolle. Eine vollständige Entwarnung gibt es aber noch nicht. Das Feuer dürfte sich nicht weiter ausbreiten, sofern die Wetterbedingungen stabil bleiben und keine unvorhergesehenen Ereignisse eintreten, heißt es in einem Lagebericht des Gouverneurs der Provinz Lüttich. Die Drohung von US-Präsident Trump mit einem umfassenden Wirtschaftskrieg gegen den Iran hat die Öl- und Gaspreise steigen lassen. An der Energiebörse in den Niederlanden erreichte der Preis für Gas den höchsten Stand seit Mitte März. Gleichzeitig sind die deutschen Speicher derzeit nur zu gut 50% gefüllt. Das Bundeswirtschaftsministerium erklärte gestern, es beobachte die Lage sehr genau. Ein rumänisches Kampfflugzeug hat heute nach Angaben der Regierung in Bukarest eine mit Sprengstoff beladene Marinedrohne zerstört. Diese sei in der Nähe eines Gasfelds im Schwarzen Meer entdeckt worden, teilte der Verteidigungsminister auf Facebook mit. EU-Kommissionspräsidentin von der Leyen schrieb in dem Zusammenhang auf der Plattform X von hybrider Kriegsführung. Online-Händler dürfen nicht Tickets für Veranstaltungen verkaufen, wenn der Verkauf offiziell noch gar nicht gestartet ist. Das hat das Oberlandesgericht München klargestellt. Geklagt hatte die Bundesliga gegen die Ticketbörse Viagogo. Diese hatte auf der Plattform Tickets für Fußballspieler angeboten, obwohl der offizielle Kartenverkauf zu diesem Zeitpunkt noch gar nicht begonnen hatte. Die Entscheidung stärke die Rechte von Verbrauchern beim Ticketkauf, erklärte die Bundesliga. Nach Angaben des Gerichts müssen Käufer klar und eindeutig erkennen können, ob Tickets tatsächlich bereits verfügbar sind, welche Leistungen eine Garantie umfasst und von wem die Tickets verkauft werden. Zudem dürfe Viagogo unter anderem keine künstliche Knappheit vortäuschen, um Kunden zu schnellen Kaufentscheidungen zu bewegen. Und das waren die Nachrichten mit Jannik Böke.
3: Das Wetter. Jetzt am Abend und in der Nacht ist es noch relativ entspannt. Einige Wolkenlücken dabei. Die Werte gehen zurück auf 14 bis Minimum 10 Grad. Morgen geht's rauf auf 20 bis 23. Dann wird's aber wieder sehr wechselhaft. Es sind wieder mehr Wolken unterwegs und es gibt einige Schauer wieder, stellenweise auch Gewitter.
4: NRW Verkehr.
3: Und hier kommen die Staus ab 8 Minuten Zeitverzug. Die A3 Köln Richtung Oberhausen zwischen Duisburg-Wedau und Oberhausen-Lierich 2 Kilometer, 9 Minuten plus. Die A4 Aachen Richtung Köln zwischen Kreuzköln-West und Eiffeltor 4 Kilometer Stau, eine Viertelstunde plus. A30 Rheine Richtung Osnabrück zwischen Kreuz-Lotte-Osnabrück und Osnabrück-Hellern 2 Kilometer Stau, 9 Minuten plus. Die A30 nochmal von Osnabrück jetzt Richtung Bad Oeynhausen zwischen Riemsloh und Bruchmühlen 2 Kilometer Stau, 10 Minuten extra. Und die A40 Duisburg Richtung Essen zwischen Mülheim-Heißen und Essen-Holsterhausen 3 Kilometer Stau, 20 Minuten plus. Gutes Durchkommen.
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3: Mit Markus Steinacker. Und wenn ich mich jetzt hier hinstelle und sage 6-7, dann kommt das Cringe rüber. Und alle merken, dass ich versuche, mich der Jugend anzubiedern. Ich bin aber nicht der Einzige, das versucht noch jemand anders. Das versucht auch unser Atze Schröder. Bei dem ist es aber lustiger. Hören wir gleich.

0: schönen Donnerstagabend. Unser Atze Schröder ist ja mittlerweile auch ein Mehrgenerationenkünstler. Warum? Weil Atze sich immer bemüht, auch die junge Generation zu erreichen. Und das ist gar nicht so einfach, vor allem übers Telefon erreicht man die schlecht.
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3: Ja, nee, ist klar.
4: Die jungen Leute telefonieren ja gar nicht mehr, ne? Ich habe das doch beobachtet. Alles unter 40 geht gar nicht mehr ran, wenn du anrufst. Die haben zwar den ganzen Tag das Handy vor der Nase, aber wehe, das klingelt. Da kriegen die kalten Schweiß auf der Stirn. Woran liegt das? Studien sagen, die kleinen Hosenscheiße haben Angst zu telefonieren. Das direkte Gespräch bedeutet für die Kontrollverlust, fehlende Bedenkzeit und Druck, sofort reagieren zu müssen. Und das kann diese Generation nicht mehr. Aber wie man bei WhatsApp das blaue Häkchen ausschaltet, das haben die schon in der Grundschule gelernt. Aber wie ist das denn zu dieser Vermeidungsstrategie beim Telefonieren überhaupt gekommen? Weil eine Sprachnachricht, das schicken sie ja. Mit 3 Stunden Verzögerung natürlich, aber dann direkt ein ganzes Hörbuch. Ganz einfach, es liegt an den unbequemen Fragen, die zum Beispiel Eltern am Telefon stellen. Wo bist du denn gerade? Ja, auf diese Frage will man als junger Mensch einfach selten wahrheitsgemäß antworten. Und Sätze wie, Mama, ich bin in Holland und wir haben gerade richtig Stress mit den Bullen, tun ja auch nichts für den Familienfrieden.
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1: Mit Kirsten Gutmann, guten Abend. Die wochenlange Hitze und Trockenheit haben den Landwirten im Kreis eine deutlich schlechtere Ernte beschert als erwartet. Kartoffeln und Gemüse haben unter dem fehlenden Regen gelitten, heißt es vom Landwirtschaftlichen Kreisverband Recklinghausen. Noch schlechter sieht es beim Mais aus. Der ist schon Wochen früher geerntet worden als sonst, obwohl er eigentlich noch gar nicht erntereif war. Aber sonst wäre er komplett verdorrt. Für uns Verbraucher dürften die Folgen aber kaum spürbar sein, da sich die Preise vor allem am internationalen Markt orientieren. Für die Landwirtschaft wird dagegen die Anpassung an den Klimawandel immer wichtiger. Eine bodenschonende Bearbeitung mit möglichst wenig Pflügen soll Feuchtigkeit im Boden halten. Auch beim Waldbrandschutz helfen Landwirte immer häufiger mit ihren Güllefässern als mobile Wassertanks. Eine Dorstnerin könnte bald an der Spitze des CDU-Bezirksverbandes Münsterland stehen und damit Jens Spahn beerben. NRW-Schulministerin Dorothee Feller ist im Gespräch für die Position. Sie hat das auch selbst bestätigt. Der Zuspruch, den sie aus der Region bekomme, bewege sie sehr, so die Dorstnerin. Entschieden wird aber erst beim nächsten Bezirksparteitag Mitte September. Feller ist seit 2024 stellvertretende Kreisvorsitzende der CDU Münster. Die 60-jährige Juristin besucht ihre Heimat regelmäßig auch bei offiziellen Anlässen. In Dorsten haben Unbekannte gestern Nacht einen Zigarettenautomaten an der Straße Rotes Fenn gesprengt. Mehrere Zeugen hatten den Knall gegen 3:15 gehört. Kurz darauf sahen sie zwei Männer, die in ein silbernes Auto stiegen und Richtung Bochumer Straße wegfuhren. Einer der Männer soll groß und kräftig gewesen sein. Er trug einen grauen Hoodie. Jetzt sucht die Polizei nach Hinweisen. Das Wetter. Ein paar Schauer ziehen noch durch. Zwischendurch scheint aber auch die Sonne heute Abend. Morgen erst noch freundlich mit Sonne, später mehr Wolken und am Nachmittag gibt es wieder Schauer bei bis zu 21 Grad. Auch am Samstag noch ein paar Schauer. Sonntag und Montag scheint oft die Sonne bei um die 20 Grad. Die Straßen sind frei. Kommt gut an.
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2: Niedrigwasser in Flüssen. Das ist für die einen katastrophal, vor allem natürlich für die Schifffahrt. Für die anderen ist es aber eine Goldgrube, buchstäblich. Wir hören gleich nämlich von einem Schatzsucher am Rhein. Ich bin Markus Steinacker und jetzt lassen wir uns mal von Robbie Williams entertainen. Schönen Abend euch.

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0: Schönen Donnerstagabend, Markus Steinacker hier. Das war in den letzten Tagen schon ein komisches Bild, wenn man so auf die großen Flüsse geguckt hat, zum Beispiel auf den Rhein. Sehr trist, sehr ausgetrocknet das Ganze. Für Carsten Konze gar nicht, denn Carsten ist Schatzsucher. Ganz ohne Augenklappe. Carsten, wie war der Rhein denn für dich in der Zeit? Wie die sprichwörtliche Goldgrube?
1: Für mich war das Niedrigwasser am Rhein in diesem Jahr was ganz Besonderes. Es war wie ein Fenster in die Geschichte, was sich öffnet. Man kam plötzlich an Bereiche dran, wo man sonst nie dran kam. Und mit dem Metalldetektor kann man natürlich dann tolle Sachen finden. Man kann sagen, eine kleine Goldgrube. Ich habe unglaublich viele Münzen natürlich auch gefunden aus verschiedenen Epochen. Vom Euro bis zur Mittelaltermünze war da wirklich alles dabei. Das ist schon was ganz Besonderes.
0: Krass. Was war so das Krasseste, was du gefunden hast?
1: Man findet natürlich unglaublich viel. Also man macht sich da gar keine Vorstellung von. Alleine um die großen Brücken rum, wie viel E-Scooter, Fahrräder dort im Wasser landen. Das ist wirklich unglaublich. Ich habe sogar einen ganzen Motorblock gefunden. Das ist wirklich verrückt. Aber das Krasseste, was ich jemals gefunden habe bei Niedrigwasser am Rhein, war ein Orden der Freimaurer. Und das natürlich besondere Momente, aber auch Ringe zum Beispiel. Ich habe einen Ring neulich in die Schweiz geschickt, den der Ehemann dort verloren hat in Köln.
0: Krass, okay. Jetzt ist Schatzsuche ein außergewöhnliches Hobby. Was würdest du sagen, was ist vielleicht vor allem auch für dich das Besondere an der Schatzsuche?
1: Das Besondere an der Schatzsuche und gerade jetzt bei dem Niedrigwasser ist halt eben, dass man der Erste ist, der da etwas wieder in den Händen halten kann, was vor Jahrhunderten verloren gegangen ist. Das ist ein ganz besonderer Moment, ein magischer Moment und das ist natürlich auch verbunden mit Glücksgefühlen, so ein bisschen wie Lotto spielen oder wie ein Überraschungsei, Spannungsspiel und Schokolade.
0: Jetzt steigt der Rhein aber ja wieder. Für die Wirtschaft und für die Schifffahrt natürlich gut. Für Schatzsucher Carsten Konze fällt damit der ein oder andere magische Moment weg. Wobei er auch in Wäldern unterwegs ist. Also alles gut, kann er auch da seinem Hobby nachgehen. Alles Gute und was sagt man bei Schatzsuchern? Gut Fund? Irgendwie so.
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1: Mit Jannik Böke. Schönen guten Abend. Nach der Leihmutter-Affäre gibt Jens Spahn ein weiteres Amt ab. Als Vorsitzender der Unionsfraktion war er schon zurückgetreten. Jetzt will er auch nicht mehr Chef der CDU im Münsterland bleiben. Eine mögliche Nachfolgerin steht schon bereit. NRW-Schulministerin Feller. Sie hat uns ihre Kandidatur bestätigt. Der Vorsitz des CDU-Bezirksverbands Münsterland gilt als mächtiges Amt innerhalb der CDU in NRW. Einzelheiten aus dem Landtagsstudio hat José Nasjandi für uns.
2: Es sieht ganz danach aus, als würde Dorothee Feller ihren Einfluss in der NRW-CDU weiter ausbauen wollen. Das Amt gilt als Schlüsselposition. Vor Jens Spahn hatte der jetzige NRW-Gesundheitsminister Karl-Josef Laumann über 2 Jahrzehnte lang den Vorsitz. Feller, geboren in Dorsten, sagte uns, sie habe aus dem Münsterland schon positive Reaktionen bekommen.
3: Ich habe viel Zuspruch bekommen, wofür ich auch sehr viel dankbar bin. Und deswegen werde ich mich für diese Funktion auch bewerben und kandidieren.
2: Die Schulministerin gilt in der CDU als erfahrene Politikerin und Verwaltungsexpertin. Bevor sie Schulministerin wurde, war die 60-Jährige unter anderem Regierungspräsidentin in Münster. Ob sie tatsächlich neue Bezirkschefin wird, entscheidet der CDU-Bezirksparteitag Mitte September. Sollte sie gewählt werden, wäre sie im Münsterland die erste Frau in diesem Amt.
1: Weitere Themen jetzt in der Zusammenfassung. 3 Wochen nach dem Massenandrang von Migranten will die spanische Regierung 2 temporäre Aufnahmeeinrichtungen in der spanischen Exklave Ceuta einrichten. Ziel sei es, den rund 1.800 dort verbliebenen Flüchtlingen eine Unterbringungsmöglichkeit zu bieten, damit sie die Nächte nicht mehr auf der Straße oder am Strand verbringen müssen. Das erklärte das Migrationsministerium. Die Zahl festgestellter gravierender Behandlungsfehler von Ärzten ist gestiegen. Der medizinische Dienst der Krankenkassen stufte 150 untersuchte Fälle als besonders schwerwiegend ein, die mit Vorkehrungen zur Patientensicherheit eigentlich nicht vorkommen dürften, wie Verwechslungen von Körperteilen oder Patienten. Insgesamt haben die Experten 3.100 medizinische Behandlungsfehler bestätigen können. Der DAX hat die jüngsten Verluste ausgeweitet. Es war für den deutschen Leitindex der 4. Börsentag in Folge mit Verlusten. Gegenwind gab es erneut vom Ölpreis. Der Preis für ein Fass der Nordsee-Sorte Brent hat sich wieder der Marke von 100 US-Dollar genähert. Hintergrund sind die Drohungen von US-Präsident Trump mit einem beispiellosen Wirtschaftskrieg gegen den Iran. Und das sind Meldungen, die Hoffnung machen. Die US-Unternehmen Moderna und Merck melden Erfolge bei der Entwicklung eines Impfstoffs gegen schwarzen Hautkrebs. Erstmals hat eine personalisierte mRNA-basierte Krebstherapie eine entscheidende Phase-3-Studie erfolgreich abgeschlossen, melden die beiden Firmen. Konkret soll eine Kombination aus einem Krebsmedikament und dem neuen Impfstoff das Wiederauftreten von Melanomen reduzieren. Für moderne mRNA-basierte Therapien ist das ein wichtiger Meilenstein. Der Aktienkurs von Moderna hat sich in Europa innerhalb eines Tages sprunghaft verdoppelt. Und das waren die Nachrichten mit Jannik Böke.
4: Das Wetter. Das ist ein wildes Theater. Heute Abend und morgen gibt es noch so die romantische, ruhige Phase. Viele Auflockerungen und mal längere Zeit trocken. Morgen gibt es dann wieder mehr Drama, dicke graue Wolken, immer wieder Schauer, stellenweise auch Gewitter. Dazu bleibt es aber noch relativ mild, 20 bis 23 Grad maximal.
0: NRW Verkehr.
4: Langsam entspannt es sich. Hier kommt alles ab 3 Minuten Zeitverzug. Die A4 Aachen Richtung Köln zwischen Kreuz Köln West und Eiffeltor 2 Kilometer 4 Minuten. Die A4 von Köln jetzt nach Aachen zwischen Kreuz Aachen und Laurenzberg 2 Kilometer 5 Minuten plus. Die 31 Oberhausen Richtung Gronau zwischen Borken und Lechtenahaus dichter Verkehr 7 Minuten plus. A40 Duisburg Richtung Essen zwischen Mülheim-Heißen und Essen-Holsterhausen 3 Kilometer 18 Minuten extra. Die A46 Düsseldorf Richtung Heinsberg zwischen Kreuz Holz und Dreieck Mönchengladbach-Wando. 1 Kilometer, eine Viertelstunde plus. Und die 555 nach Köln rein zwischen Rodenkirchen und Kreuz Köln Süd. Noch 1 Kilometer Stau und 4 Minuten plus. Kommt gut durch.
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4: Eine aktuelle Studie des Robert-Koch-Instituts besagt, fast die Hälfte der Deutschen schläft zu wenig. Überrascht das irgendwen? Nee, dachte ich mir. Aber woran liegt das und was sagt das über die Schlafqualität aus? Sprechen wir gleich mal ausführlich drüber.
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4: Entschuldigung.

0: Morgen. Na, wie ist es denn? Also seid ihr fit oder seid ihr müde? Wir sprechen jetzt mal über Schlaf am Donnerstagabend. Es gibt nämlich eine aktuelle Untersuchung vom Robert-Koch-Institut und die sagt, viele von uns schlafen zu wenig. Kollege Robert Jans, sind wir wirklich so schlecht im Bett?
1: Also was Schlaf angeht, ja, also zumindest viele von uns. Knapp 40% schlafen unter der Woche weniger als 7 Stunden pro Nacht. Männer schlafen dabei nochmal deutlich weniger als Frauen. Am Wochenende sieht's immerhin ein bisschen besser aus. Da wird offenbar einiges nachgeholt.
0: Man hört ja immer wieder so, 8 Stunden Schlaf sollen es sein. Ist das denn wirklich so?
1: Ja, ganz aus der Luft gegriffen ist das nicht. Die gerade von mir aufgedröselte Studie sagt ja 7 Stunden Schlaf. Das RKI orientiert sich dabei an internationalen Schlafempfehlungen und sagt, weniger als 7 Stunden Schlaf sind für Erwachsene zu wenig. Punkt. Das heißt jetzt aber nicht, es müssen .7 Stunden sein und jeder ist ausgeschlafen. Der eine ist noch 7 Stunden fit, der andere braucht 8 oder 9. Mhm. So ein guter Hinweis ist mal, selbst zu checken, bin ich tagsüber wach, konzentriert und fühle ich mich erholt.
0: So eine Frage für alle, so wie wir jetzt, Robert, die in der Frühschicht oft arbeiten. Wie bekommen wir denn wenigstens besseren Schlaf, wenn er schon zu kurz ist?
1: Routine ist da das Zauberwort. Heißt also am besten immer zu ähnlichen Zeiten ins Bett gehen und aufstehen und abends bewusst runterfahren. Das muss jetzt gar nichts Spektakuläres sein, keine crazy Yoga-Session oder so. Nö, Handy weg, ein paar Seiten lesen, warm duschen oder vielleicht auch ein kleiner Spaziergang. Und was außerdem hilft, das Schlafzimmer dunkel halten, ruhig und eher kühl. Gut, kühl, na, zu schwierig im Sommer. Und auch noch wichtig, spät abends kein Koffein, kein Alkohol und hier sich nicht noch vorher das 5-Gänge-Menü reinschaufeln.
0: Okay, also wir halten fest, wir sollten alle ein bisschen mehr schlafen. Müssen wir jetzt nur noch unseren Weckern beibringen, ne?
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0: Das Wetter.
1: Und das bleibt durchwachsen. Morgen ziehen wieder dicke Wolken durch. Die lassen auch immer wieder Regenschauer ab. Stellenweise gibt es auch noch Gewitter dazu. Dazu gibt es aber immerhin noch 20 bis 23 Grad maximal. Diese Nacht ist aber schon entspannter, oft klarer Himmel bei maximal 10 bis 14 Grad noch.
0: NRW Verkehr.
1: Und hier ist jetzt wieder mehr los. Hier kommt alles ab 8 Minuten Zeitverzug. A3 Oberhausen Richtung Köln zwischen Kreuz Breitscheid und Kreuz Ratingen Ost. 2 Kilometer, 10 Minuten plus. Auf der A31 Oberhausen Richtung Gronau zwischen Borken und Lechtenahaus. 2 Kilometer Stau, eine Stunde plus. Da hat es einen Unfall gegeben. Die Autobahn ist gerade gesperrt. A44 Dortmund Richtung Kassel zwischen Warburg und Bräuna. 3 Kilometer, 8 Minuten plus. Die A46 Düsseldorf-Heinsberg zwischen Kreuzholz und Dreieck Mönchengladbach-Wandlow, 1 Kilometer Stau, eine Viertelstunde plus. Und die A59 Köln Richtung Bonn zwischen Köln-Bahn und Spich, 1 Kilometer Stau, 8 Minuten extra. Kommt gut durch.
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1: Er kann beides. Mega lustig sein und trotzdem Experte für Herzschmerz. James Blunt hat einen neuen Titel am Start. Tastes Like Summer. Hören wir gleich mal rein. Markus Steinacker hier. Schönen Abend euch.

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0: Er ist, das kann man mit Fug und Recht behaupten, der Virtuose der Herzschmerzmusik. You're beautiful. You're beautiful. James Blunt, natürlich unverkennbare Stimme. Und jetzt liefert er uns einen neuen Sommerhit. Also nicht wirklich Herzschmerz, aber eben voll trotzdem mit dem Thema Liebe. Tastes Like Summer ist aber gar nicht mal unter sommerlichen Bedingungen entstanden, hat uns James erzählt.
1: Wenn Künstler einen Sommerhit schreiben, denken sie meist an Palmen und Strände. Ich schreibe Tastes Like Summer nicht etwa entspannt auf einer Yacht vor Ibiza, sondern gefangen in einem eiskalten Studio in London, wo ich verzweifelt von einer schönen Braune träumt.
0: Jetzt wundert man sich hier, warum spricht James Blunt Deutsch? Na, der hat ja als Kind hier in der britischen Militärsfamilie bei uns einen Großteil seiner Jugend verbracht. Hier in NRW, direkt am Möhnesee. Aber zurück zum Song. Inhaltlich ist er quasi eine Lobeshymne an eine Person. Eine Person, die Licht ins Dunkle bringt, ihn verrückt macht und ihre Haut, naja, nach Sommer schmeckt. Da fragt man sich ja, wie wäre es denn jetzt, wenn der Sommer nach James Blunt schmecken würde?
1: Wenn der Sommer tatsächlich nach James Blunt schmecken würde, dann reden wir von Sonnencreme mit lichtzufachter 50 und einem Ibiza-Cocktail.
0: Das nenne ich mal vernünftigen Geschmack. Wir hören mal rein in den neuen Song.
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1: Ich bin Thomas Brock. Bei der Abwehr von Drohnen erwartet Bundesinnenminister Dobrindt in den kommenden Jahren ein Wettrüsten mit Angreifern, die immer neue Technik entwickeln. Gleichzeitig fordern die Grünen im Bundestag festzulegen, dass die Bundespolizei hauptverantwortlich für Drohnenabwehr zuständig ist.
2: Die Drohnenabwehr ist im Moment nämlich vor allem Sache der Länderpolizeien und das bedeutet, so die Grünen, unklare Zuständigkeiten und Sicherheitsrisiken. Außerdem fordern sie eine Art Superüberwachung aller kritischen Standorte bei uns. Die Weichen dafür müssten auf einem Drohnengipfel im Kanzleramt gestellt werden. Sicher ist, die Drohnentechnik, die entwickelt sich rasend schnell. Eine Riesenherausforderung, gibt auch der Bundesinnenminister zu. Claudia Wächter, Nachrichtenredaktion.
1: Das Bundeswirtschaftsministerium versucht, Sorgen zu zerstreuen, dass es im kommenden Winter Engpässe bei der Gasversorgung geben könnte. Nach aktuellem Erkenntnisstand sei eine Gasmangellage nicht zu erwarten, heißt es in einem Papier des Hauses. Einen staatlichen Eingriff schließt man aber für die Zukunft nicht aus. Man nehme es ernst, dass die deutschen Gasspeicher aktuell deutlich weniger gefüllt seien als in den vergangenen Jahren. Dänemark als Urlaubsland erlebt einen Ansturm. Im ersten Halbjahr wurden rund 26 Millionen Übernachtungen gezählt. Das ist ein Rekord. 7,5 Millionen Übernachtungen gingen davon auf das Konto deutscher Urlauber.
3: Die Faszination Skandinavien ist offenbar ungebrochen und für deutsche Urlauber ist Dänemark als direktes Nachbarland schon lange ein Top-Ziel. Dass die Zahlen in diesem Jahr nochmal deutlich gestiegen sind, dürfte neben der nordischen Gelassenheit auch mit dem Wetter zusammenhängen. Denn während Südeuropa und auch Deutschland selbst wochenlang unter einer Hitzeglocke hingen, war es hoch im Norden deutlich angenehmer. Hotels, Ferienhäuser und auch Campingplätze waren dabei gleichermaßen gefragt. Diana Kramer, Nachrichtenredaktion.
1: Der im belgischen Naturschutzgebiet Hohes Venn wütende Brand ist nach offiziellen Angaben inzwischen insgesamt kontrolliert. Laut dem Gouverneur der Provinz Lüttich dürfte sich das Feuer nicht weiter ausbreiten, sofern das Wetter stabil bleibt und keine unvorhergesehenen Ereignisse eintreten. Im westlichen Teil des Brandgebiets gelte die Lage als vollständig gebändigt, hieß es. Im Osten dagegen sei die Situation noch nicht unter Kontrolle. Das waren die Nachrichten mit Thomas Brockt.
4: Das Wetter. Jetzt am Abend und in der Nacht ist es noch relativ entspannt. Einige Wolkenlücken dabei. Die Werte gehen zurück auf 14 bis Minimum 10 Grad. Morgen geht's rauf auf 20 bis 23. Dann wird's aber wieder sehr wechselhaft. Es sind wieder mehr Wolken unterwegs und es gibt einige Schauer wieder, stellenweise auch Gewitter.
5: NRW Verkehr.
4: Und es staut sich jetzt noch auf der A1 Münster Richtung Köln. Zwischen Kreuz Dortmund-Unna und Westhofener Kreuz 2 Kilometer, eine Viertelstunde plus. Auf der A3 Oberhausen Richtung Köln zwischen Kreuz Breitscheid und Kreuz Ratingen-Ost 1 Kilometer, 11 Minuten extra. Die A45 Gießen Richtung Hagen zwischen Ehringshausen und Herborn-West, dichter Verkehr, 1 Minute plus. Auf der 46 Düsseldorf Richtung Heinsberg zwischen Kreuz Holz und Dreieck Mönchengladbach-Wanlow, 1 Kilometer Stau, 12 Minuten plus. Und auf der A59 von Köln in Richtung Bonn zwischen Köln-Wahn und Spich, dichter Verkehr, 4 Minuten extra. Gute Fahrt!
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4: Mit Markus Steinacker. Und wenn ihr euch vor Fabelwesen gruselt, dann haben wir einen tollen Kinotipp für euch. Oder wenn ihr euch generell gerne gruselt, dann hätten wir auch einen tollen Horrorfilm-Tipp für euch. So, und wenn ihr gerne lacht, dann passt das eine auch. Lange Rede, schöne Kinotipps gleich hier. 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
1: Ja, was soll ich sagen? Es ist leuchtend gelb, hat schwarze Flecken und sagt ständig Huba Huba. Das kann nur das Marsupilami sein. Spätestens seit der Zeichentrickserie aus den 90ern kennt man das Fantasiewesen aus dem Dschungel, auch bei uns. Und jetzt gibt es sogar einen Kinofilm mit ihm. Filmexperte Jörg Albrecht.
2: Ja, ein Film, der in Frankreich bereits richtig abgeräumt hat. Über 6 Millionen Kinogänger wollten da das Marsupilami schon sehen. Aber bis das niedliche Tierchen im Film zum ersten Mal auftaucht, vergeht eine ganz schön chaotische halbe Stunde, hinter einem Zoo-Mitarbeiter den Auftrag bekommt, ein wertvolles Paket auf einem Kreuzfahrtschiff von Südamerika nach Frankreich zu schmuggeln.
3: Es gibt eine Regel: öffne niemals das Paket. Und du nimmst deine Frau und deinen Sohn mit. Zusammen fällt dir weniger auf.
4: Okay, kein Problem.
2: In diesem Paket befindet sich ein großes Ei, aus dem dann an Bord des Schiffs das seltenste und wertvollste Tier der Welt schlüpfen wird. Eben das Marsupilami. Und das hat natürlich seinen ganz eigenen Kopf.
5: Mach das!
4: Was ist hier los?
5: Es trinkt das Duschgel.
1: Okay, auf dieser Kreuzfahrt geht es definitiv mehr ab als bei Florian Silbereisen am Traumschiff. Ne?
2: Das kann ich garantieren, aber dieses Chaos muss man schon auch mögen. Von dem ganzen Klamauk, den Zoten und dem Slapstick wird man nämlich regelrecht erschlagen. Und mittendrin ist dann natürlich noch das niedliche Tierchen. An die Klasse der Paddington-Abenteuer, da reicht das Marsupilami nicht ran. Aber als turbulentes Familienabenteuer geht der Film in Ordnung.
1: Okay, immerhin. Was mit Gänsehautfaktor hast du ja auch noch für uns? Die Horrorfilmreihe Insidious wird mit einem 6. Teil fortgesetzt.
2: Wobei ich zugeben muss, meine Gänsehaut bei dieser Reihe war überschaubar. Und daran ändert jetzt auch Ausgabe 6 nichts. In der gibt's neues Personal. Eine junge Mutter macht die Entdeckung, dass sie in die Anderswelt, ins Jenseits reisen kann. Aber sie kann sogar noch mehr. Und zwar
6: Dämonen in die Menschenwelt zurückbringen.
7: Es muss aufhören. Ich brauche Hilfe.
2: Dem kann ich eigentlich nichts hinzufügen. Aufhören wäre auch ein super Ratschlag für diese Reihe. Außer ein paar müden Jumpscares und einer bescheuerten Story hat Insidious 6 nichts zu bieten.
1: Okay, vielleicht haben einige Horrorfans ja trotzdem Bock drauf. Also, für Horrorfans gibt es einen neuen Teil von Insidious und dann kommt in dieser Woche auch noch das Familienabenteuer Marsupilami in unsere Kinos. Danke für die Infos, Jörg Albrecht.
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0: Das Wetter.
1: Das bleibt sehr durchwachsen. Morgen sind auch wieder mehr Wolken unterwegs und es gibt immer wieder Regenschauer. Hier und da stellenweise auch Gewitter. Bei den Temperaturen gibt es aber keine Überraschungen. 20 bis 23 Grad. Jetzt am Abend und in der Nacht gibt es ein bisschen Entspannung vorab. Meistens klar bei kühlen 10 bis 14 Grad.
0: NRW Verkehr.
1: Und es staut sich jetzt noch auf der A1 Münster Richtung Köln zwischen Kreuz Dortmund-Unna und Westhofener Kreuz. 3 Kilometer, 22 Minuten plus. Auf der A2 Hannover-Dortmund zwischen Kamener Kreuz und Lünen Süd 1 Kilometer, 5 Minuten plus. Die A45 Gießen Richtung Hagen zwischen Ehringshausen und Herborn West 1 Kilometer Stau, auch 5 Minuten plus. Die A46 noch Düsseldorf Richtung Heinsberg zwischen Kreuz Holz und Dreieck Mönchengladbach-Wandow 1 Kilometer und 6 Minuten plus. Und die A59 Köln Richtung Bonn zwischen Köln-Lind und Spich 2 Kilometer, 3 Minuten plus. Gute Fahrt!
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1: Es ist ein großes Projekt und es ist uns ein Herzensprojekt und ein wichtiges, denn damit unterstützen wir zusammen Kinder und Familien hier in der Nachbarschaft, die in Not sind, die auf unsere Hilfe angewiesen sind. Die Rede ist von unserem neuen offiziellen Lichtblicke-Song. Den haben wir zusammen mit Iggy Kelly produziert. Gleich hier bekommt ihr eine exklusive kleine Kostprobe. Schönen Abend.

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0: Der Donnerstagabend, haltet euch fest, das erste Demo ist fertig.
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0: Ja, und unsere Musikchefin Annick Manoukian war zusammen mit Iggy Kelly in Manchester und hat da zusammen mit ihm an unserem diesjährigen offiziellen Lichtblicke-Song gebastelt und gearbeitet. Jetzt ist das erste Demo fertig. Annick, bist du zufrieden bisher?
2: Absolut. Ich finde es jetzt schon mega schön. Aber Eigenlob stinkt ja, ne? Und deswegen habe ich mir die Erlaubnis von Iggy geholt. Und wir dürfen jetzt schon mal hier zusammen in den Refrain reinhören. Also, aber wie gesagt, ne, es ist jetzt die allererste Demo-Version.
0: Okay, also dann, let's go, lass mal reinhören.

0: Ja, mega. Richtig powervoll, kraftvoll, jetzt schon Hit. Was sagt Iggy dazu?
1: Der ist genauso happy wie ich, zum Glück. Und er sitzt ja auch direkt an der Quelle, was Musikkompetenz angeht. Seine Mutter ist ja Patricia Kelly von der Kelly Family. Und sie hat das Demo auch schon gehört.
2: Ich habe meiner Mutter erstmal den Song gezeigt und sie musste sogar fast weinen, weil sie, ja, emotional so abgeholt hat. Und das ist natürlich genau das, was wir auch mit dem Song bewirken wollen oder wollten, als wir den geschrieben haben. Ja, weil es natürlich nicht nur irgendein Pop-Song sein soll, sondern ein Song mit einem tieferen Message, mit einer tiefgründigen Bedeutung. Und das haben wir, glaube ich, ganz gut hinbekommen, weil ich habe es auch ein paar Freunden von mir gezeigt und die waren auch total emotional berührt. Und das ist natürlich echt mega schön zu hören, weil genau das wollten wir mit diesem Song und mit dem Schreiben von dem Song bewirken.
0: Yes, also ihr seid da auf dem richtigen Weg zu unserem Lichtblicke-Song. Annik, wie geht's denn jetzt bei euch weiter?
1: Ja, ganz fertig mit Songschreiben sind wir noch nicht. Da müssen wir uns auf jeden Fall nochmal zusammentun.
2: Also erstmal hatten Annik und ich besprochen, dass wir auf jeden Fall noch eine Bridge schreiben wollen, um nochmal einen extra Part zu haben zum Song, der dann eingebaut wird. Und wir wollen auch eventuell noch ein paar Harmonien aufnehmen. Annik hat mich darauf aufmerksam gemacht, dass ein paar schöne Harmonien, vor allem auch im Pre-Chorus, schön noch passen könnten. Und das sehe ich genauso. Deswegen werden wir das auch nochmal in Angriff nehmen. Das ist jetzt erstmal der Plan.
0: Okay, es klingt für mich ein bisschen musiktheoretisch, aber ihr macht das schon. Wir sind auf jeden Fall dran und sind gespannt, wie es bei euch weitergeht und ja, mit unserem offiziellen Lichtblicke-Song auch weitergeht. Solange hören wir hier einfach schon mal den neuen Song von Iggy selbst.
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1: Ich bin Thomas Brockt. Die Heizsaison steht vor der Tür und die Gasspeicher sind in diesem Jahr nur halb gefüllt. Doch das Bundeswirtschaftsministerium versucht zu beruhigen. Eine Gasmangellage sei im kommenden Winter nicht zu erwarten.
2: Entscheidend sind ja nicht nur die Speicher, betont das Ministerium. Gas komme auch über Pipelines aus Norwegen, anderen EU-Ländern und den LNG-Terminals. Außerdem, eine angespannte Marktlage sei noch keine Versorgungskrise. Aber man werde sich kümmern, falls nötig. Verbraucherschützer haben aber bereits vor steigenden Gaspreisen gewarnt. Und auch die Linke mahnt, die Wirtschaftsministerin müsse endlich aktiv werden. Claudia Wächter, Nachrichtenredaktion.
1: Der Aufbau von Fähigkeiten zur Abwehr von Drohnen wird für die Bundespolizei in den kommenden Jahren eine Daueraufgabe und große Herausforderung sein. Das betonte Innenminister Dobrindt heute bei einem Besuch der Fliegerstaffel der Bundespolizei im hessischen Fuldatal. Er erwarte ein Wettrüsten mit Angreifern, die immer neue Technik entwickeln. Die neue Drohnenabwehreinheit soll bis zum Jahresende von 70 Einsatzkräften auf 300 anwachsen. Das ist eine Reaktion auf den Vorfall Anfang August mit einer mit Sprengstoff bestückten Drohne am Flughafen Leipzig-Halle. Aus der schwächelnden deutschen Wirtschaft kamen zuletzt überraschend positive Zahlen dank wachsender Exporte. Diese Entwicklung werde durch eine neue Belastung schon wieder ausgebremst, heißt es von der Bundesbank, die auf Dürre und Niedrigwasser in deutschen Flüssen verweist.
3: Mit einem Wachstum von 0,4% in den ersten 6 Monaten des Jahres hatte die deutsche Wirtschaft den aktuellen Krisen rund um den Iran-Krieg getrotzt, vor allem weil die Nachfrage aus dem Ausland angezogen hatte. Die dürfte aber wegen steigender Transportkosten und längeren Lieferzeiten durch Niedrigwasser jetzt schon wieder einen Dämpfer bekommen, so die Bundesbank. Die auch beim privaten Konsum wenig optimistisch ist, der werde durch steigende Preise belastet, die auch mit dem ausgelaufenen Tankrabatt zu tun hätten. Jan-Henner Retze, Nachrichtenredaktion.
1: Der größte Brand in der Geschichte Nordrhein-Westfalens ist nach einer Woche gelöscht. Das teilte der Bürgermeister von Hürtgenwald mit. In der Eifelgemeinde war Ende vergangener Woche der Brand entstanden. Zeitweise mussten auch Menschen evakuiert werden. Die letzten Einheiten würden sich nun aus dem Brandgebiet zurückziehen, so der Bürgermeister. Und das waren die Nachrichten mit Thomas Brockt.
4: Das Wetter. Das ist ein wildes Theater. Heute Abend und morgen gibt es noch so die romantische, ruhige Phase. Viele Auflockerungen und mal längere Zeit trocken. Morgen gibt es dann wieder mehr Drama, dicke, graue Wolken, immer wieder Schauer, stellenweise auch Gewitter. Dazu bleibt es aber noch relativ mild, 20 bis 23 Grad maximal.
0: NRW Verkehr.
4: Und es staut sich auf der A1 Dortmund Richtung Köln zwischen Schwerte und Hagen Nord. 2 Kilometer, 19 Minuten plus. Auf der A2 Hannover Richtung Dortmund zwischen Kamener Kreuz und Lünen Süd. 1 Kilometer, 6 Minuten plus. Auf der A45 Gießen Richtung Hagen zwischen Eringshausen und Herborn West. 1 Kilometer, 4 Minuten plus. Und noch die A59 Köln Richtung Bonn zwischen Lind und Spich. 2 Kilometer Stau, seid ihr in 5 Minuten durch. Kommt gut durch, gute Fahrt.
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4: Mit Markus Steinacker. Ich liebe ja Gänsehaut vom kalten Duschen. Bei Filmen eher weniger. Bin ich ein Schisser. So Horrorfilme stehe ich nicht drauf. Aber viele von euch gucken ja Horrorfilme. Und gerade zum Start vom neuen Insidious-Film, da gucken wir jetzt mal diese Stunde drauf, warum denn viele von euch gerne Horrorfilme gucken. Und natürlich auch mit unserem Comedian Hannes Höfer. Gleich hier. Schönen Abend euch.

0: Heute ist großer Tag für alle Horrorfans. Insidious 6 startet in den Kinos. Guckt ihr sowas? Für unseren Hannes darf's gerne lustiger sein.
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2: Wieso gucken Menschen Horrorfilme? Ich meine, ich finde die auch super. Die dürfen nur nicht so gruselig sein, sonst habe ich ja Angst. Und wenn ich mich gruseln will, dann mache ich zu Hause einfach mal den Siphon sauber. Ja, da sind Haare drin, das sieht aus, als würde ich die Kleine von The Ring da rauspopeln. Aber wo fängt Horror überhaupt an? Ist die Saw-Reihe Horror oder medizinisches Fortbildungsmaterial? Ist der Exorzist einfach nur eine besondere Folge von Die Supernanny? Und was ist überhaupt mit der Teufeltrick Prada? Wer schreibt so einen kranken Müll eigentlich? Sitzt du zu Hause am Esstisch, guckst deine Kinder an, wie sie Spaghetti Bolo essen und denkst, ein Film über Dämonen, das wär's. Oder steckst du in der Scheidung und drehst danach Die Heimsuchung? Obwohl, auf sowas kommst du eher, wenn du in Urlaub willst und niemand für einen Hund hast. Naja, also für mich ist das nichts. Ich schlafe ja schon schlecht, wenn ich Bambi gucke. Also immer dran denken, es sind nur Filme. Geister gibt es nicht und Mumien sind nur eingewickelte, sehr alte Menschen.
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0: Das Wetter.
1: Und das bleibt durchwachsen. Morgen ziehen wieder dicke Wolken durch. Die lassen auch immer wieder Regenschauer ab. Stellenweise gibt es auch noch Gewitter dazu. Dazu gibt es aber immerhin noch 20 bis 23 Grad maximal. Diese Nacht ist aber schon entspannter, oft klarer Himmel bei maximal 10 bis 14 Grad noch.
0: NRW Verkehr.
1: Es staut sich auf der A1 Dortmund Richtung Köln zwischen Schwerte und Hagen Nord 1 Kilometer, 8 Minuten plus. Auf der A45 Hagen Richtung Gießen zwischen Haiger-Burbach und Herborn West dichter Verkehr 2 Minuten plus. Und auf der A59 Köln Richtung Bonn zwischen Köln-Lind und Spich 2 Kilometer Stau, 6 Minuten plus. Gute Fahrt.
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1: Jeder hat ja sein Lieblingsfilmgenre. Ich stehe total auf Science Fiction. Ich weiß, da schütteln manche nur mit dem Kopf. Einige mögen ja richtig Horror, richtig Gänsehautkino. Warum ist das so? Sprechen wir gleich mal ausführlich drüber. Hier kommt noch ein ganz entspannter Rag'n'Bone Man und Skin. Schöne Nacht euch.

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0: Ja, nicht nur die Show muss weitergehen, auch der Horror im Kino. Ne? Schönen Donnerstagabend, Markus Steinacker hier. Heute kommt ja ein neuer Horrorfilm ins Kino, Insidious 6. Hat unser Hannes Höfer ja eben schon drüber philosophiert. Jetzt stellen wir aber mal die Frage, warum machen wir das eigentlich? Warum zahlen wir Geld dafür, dass wir uns 2 Stunden lang erschrecken, durch die Hölle gehen und im schlimmsten Fall danach nicht pennen können? Kollege Robert Jans, warum tun wir uns das freiwillig an?
1: Weil wir dabei sozusagen Angst mit Sicherheitsnetz erleben. Unser Körper reagiert, na, wir erschrecken, der Puls rast hoch, wir sind angespannt und gleichzeitig sagen Angst mit Sicherheitsnetz erleben.

0: Angst oder nehmen die Bilder länger mit nach Hause? Professorin Anne Bartsch von der Uni Leipzig ist Medienforscherin und sie sagt das hier dazu.
1: Für manche ist es einfach too much und sind diese Reize einfach zu heftig. Da kommt das Hirn dann in den Panikmodus und da hört der Spaß dann auch irgendwann auf.
0: Und wer viele Horrorfilme kennt, weiß irgendwann auch besser, was ihn erwartet und kann mit der Spannung anders umgehen.
2: Na klar, und Horror kann sogar ja auch noch mehr sein, als einfach nur Nervenkitzeln.
0: Ja, und das ist ziemlich spannend. Also Horror kann uns das Gefühl geben, Angst zu bewältigen. Wir erschrecken, halten die Spannung aus und am Ende gehen die Lichter wieder an. Und gemeinsam funktioniert das sogar oft noch besser. Man klammert sich aneinander, lacht danach und spricht über den Film. Und ausgerechnet Angst kann also verbinden. Es ist so eine Art sicherer Testlauf, nur eben mit teurem Popcorn.
2: Interessant, aber gut, dass wir darüber gesprochen haben. Also, Horrorfilme können richtig was mit uns machen. Wenn ich eine Gänsehaut haben will, gucke ich mir die Steuererklärung an.
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1: Ich bin David Riemer. Bei der Abwehr von Drohnen erwartet Bundesinnenminister Dobrindt in den kommenden Jahren ein Wettrüsten mit Angreifern, die immer neue Technik entwickeln. Gleichzeitig fordern die Grünen im Bundestag festzulegen, dass die Bundespolizei hauptverantwortlich für die Drohnenabwehr zuständig ist.
2: Die Drohnenabwehr ist im Moment nämlich vor allem Sache der Länderpolizeien und das bedeutet so die Grünen unklare Zuständigkeiten und Sicherheitsrisiken. Außerdem fordern sie eine Art Superüberwachung aller kritischen Standorte bei uns. Die Weichen dafür müssten auf einem Drohnengipfel im Kanzleramt gestellt werden. Sicher ist, die Drohnentechnik, die entwickelt sich rasend schnell. Eine Riesenherausforderung, gibt auch der Bundesinnenminister zu. Claudia Wächter, Nachrichtenredaktion.
1: Das Bundeswirtschaftsministerium versucht Sorgen zu zerstreuen, dass es im kommenden Winter Engpässe bei der Gasversorgung geben könnte. Nach aktuellem Erkenntnisstand sei eine Gasmangellage nicht zu erwarten, heißt es in einem Papier des Ministeriums. Einen staatlichen Eingriff schließt man aber für die Zukunft nicht aus. Man nehme es ernst, dass die deutschen Gasspeicher deutlich weniger gefüllt seien als in den vergangenen Jahren. Wegen eines Feuers im Hürtgenwald in der Eifel in Nordrhein-Westfalen hat es vor einer Woche Evakuierungen gegeben. Jetzt ist der Brand komplett gelöscht. Auch im Brandgebiet im Naturschutzgebiet Hohes Venn im belgischen Grenzgebiet zu Deutschland hat sich die Lage entspannt.
3: Große Erleichterung beim Bürgermeister von Hürtgenwald, der sich bei allen Einsatzkräften und freiwilligen Helfern für ihren unermüdlichen Einsatz bedankt. Kein Haus sei zu Schaden gekommen. Das vom Feuer betroffene Gebiet bleibt allerdings gesperrt, damit kein neuer Brand ausgelöst wird und weil beschädigte Bäume noch umstürzen könnten. Im Hohen Venn sind die Flammen nach offiziellen Angaben unter Kontrolle. Vollständige Entwarnung haben die Behörden aber noch nicht gegeben. Jan-Henner Reitzer, Nachrichtenredaktion.
1: 9- bis 10-Jährige sollen künftig eine neue Vorsorgeuntersuchung, bekannt als U-Untersuchung, beim Kinderarzt als Kassenleistung bekommen. Das hat der gemeinsame Bundesausschuss beschlossen, der festlegt, welche medizinischen Leistungen gesetzlich Versicherte in Anspruch nehmen können. Untersucht werden sollen insbesondere ein mögliches Übergewicht, die körperliche Aktivität, die Bildschirmzeit und psychische Auffälligkeiten. Bisher gibt es U-Untersuchungen als Kassenleistung bis kurz nach dem 5. Geburtstag der Kinder.
4: Das Wetter. Jetzt am Abend und in der Nacht ist es noch relativ entspannt. Einige Wolkenlücken dabei. Die Werte gehen zurück auf 14 bis Minimum 10 Grad. Morgen geht's rauf auf 20 bis 23. Dann wird's aber wieder sehr wechselhaft. Es sind wieder mehr Wolken unterwegs und es gibt einige Schauer wieder, stellenweise auch Gewitter.
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4: Und es staut sich jetzt gerade noch auf der A1 Dortmund Richtung Köln. Zwischen Schwerte und Westhofener Kreuz 1 Kilometer, 9 Minuten plus. Und auf der A59 Köln Richtung Bonn. Zwischen Köln-Lind und Spich 2 Kilometer, 3 Minuten plus. Gute Fahrt.
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4: Mit Markus Steinacker. Kurzfristig sieht's nach Entspannung aus. Die Waldbrände bei uns und in Belgien sind entweder gelöscht oder unter Kontrolle. Die Frage ist, was hat das aber für langfristige Auswirkungen? Wir haben mit Försterin Carla Paul darüber gesprochen. Ihre Einschätzung hört ihr gleich. Angenehme Nacht allerseits.

0: Die Feuerwehren ziehen langsam ab. Die Waldbrände in Belgien und hier in NRW sind einigermaßen unter Kontrolle. Trotzdem kann es noch Wochen dauern, bis die Brände vollständig gelöscht sind, weil es unter der Erde immer noch weiter kuckelt. Und die extremen Folgen, die sehen wir jetzt schon erkennbar, deutlich. Verkohlter und toter Wald. Was bleibt dann nach so einem Waldbrand wirklich übrig? Das haben wir die Försterin Carla Paul gefragt.
1: Von Bäumen bleiben oft nur verkohlte, tote Baumstümpfe über. Und auch Tiere wie zum Beispiel Vögel oder Insekten sterben bei großen Waldbränden oder müssen fliehen. Aber es bleibt Asche am Waldboden zurück und die bildet eine mineralische Schicht mit vielen Nährstoffen, die eine wichtige Grundlage für neues Leben von Pflanzen und Tieren auf solchen ausgebrannten Flächen ist.
0: Also man könnte sagen, die Asche ist schon so eine Art Dünger für die Erde, auf der dann neue Pflanzen wachsen können. Trotzdem sollte man das Ganze nicht allzu positiv sehen, sagt sie.
1: Es wurde ja ein intaktes Waldgefüge, das dort über Jahrzehnte lang stand, komplett zerstört. Und auch wenn wir einen kurzzeitigen Effekt haben, in dem der Boden nährstoffreicher ist, haben wir viel mehr Problematiken, die entstehen. Und es braucht eben wirklich Jahrzehnte, bis wir wieder einen richtig intakten Wald auf solchen Flächen überhaupt vorfinden können.
0: Ja, und so ein Zeitstrahl sieht dann auch heftig aus. Ein Jahr nach dem Brand sind allmählich die ersten Gräser und Kräuter zu sehen. Und die ersten Sträucher und jungen Bäume wachsen dann so langsam in den darauffolgenden Jahren. Aber bis da wieder ein richtiger Wald steht, dauert es Jahrzehnte.
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0: Das Wetter.
1: Das bleibt sehr durchwachsen. Morgen sind auch wieder mehr Wolken unterwegs und es gibt immer wieder Regenschauer. Hier und da stellenweise auch Gewitter. Bei den Temperaturen gibt es aber keine Überraschungen. 20 bis 23 Grad. Jetzt am Abend und in der Nacht gibt es ein bisschen Entspannung vorab. Meistens klar bei kühlen 10 bis 14 Grad.
0: NRW Verkehr.
1: Und es staut sich gerade auf der A1 Dortmund Richtung Köln zwischen Schwerte und Westhofener Kreuz. 1 Kilometer, 8 Minuten plus. Auf der A30 Bad Oeynhausen Richtung Osnabrück zwischen Bruchmühlen und Meller Ost. 2 Kilometer Stau, 1/2 Stunde plus. Und auf der A42 Dortmund Richtung Kamp-Lindfort zwischen Oberhausen-Neue Mitte und Buschhausen. 1 Kilometer Stau und 1/3 Stunde plus. Grund ist da eine Unfallstelle. Die Autobahn ist gerade blockiert. Kommt gut durch.
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1: Wie soll unser Geld in Zukunft aussehen? Das können wir mitbestimmen. Die Euroscheine kriegen einen neuen Anstrich. Und wie wir das mitbestimmen können, hört ihr gleich. Nach dem besten Mix von Leonie, Michael Patrick Kelly und Eurythmics, Markus Steinacker hier. Schöne Nacht.

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0: Schöne Nacht euch. Unsere Euroscheine sollen bald anders aussehen. Und diesmal dürfen wir sogar ein bisschen mitreden. Die Europäische Zentralbank lässt gerade europaweit darüber abstimmen, welche Entwürfe am besten ankommen. Kollegin Annabel Giesbert, was könnte denn künftig überhaupt auf unseren Scheinen dann zu sehen sein?
1: Also insgesamt gibt es 10 Entwürfe. 5 zum Thema europäische Kultur und 5 zum Thema Flüsse und Vögel. Bei der Kultur geht es zum Beispiel um Beethoven, Marie Curie und Leonardo da Vinci. Und bei den Naturmotiven sind unter anderem der Eisvogel und der Weißstorch dabei. Abstimmen können alle Europäerinnen und Europäer. Die Umfrage läuft noch bis zum 21. September und ist online abrufbar.
0: Also heißt das dann wirklich, wir stimmen ab und am Ende sieht der neue 5er oder 20er genauso aus, wie wir das jetzt wollen?
1: Nein, ganz so einfach ist es dann doch nicht. Das letzte Wort hat am Ende der Rat der Europäischen Zentralbank. Er entscheidet voraussichtlich bis Ende des Jahres. Aber erfahrungsgemäß dauert es immer so 2 bis 3 Jahre von der finalen Designentscheidung bis zur Ausgabe der neuen Scheine. Ein konkretes Ausgabedatum nennt die EZB nicht. Bis die neuen Scheine dann wirklich im Portemonnaie landen, müssen wir uns also noch ein bisschen gedulden.
0: Aber warum braucht der Euro überhaupt neue Scheine? Also die jetzigen funktionieren eigentlich ganz gut, also wenn man genug hat.
1: Die Europäische Zentralbank will die Scheine sicherer machen. Bei den aktuellen 100er und 200-Euro-Scheinen gibt es zum Beispiel schon optische Sicherheitsmerkmale wie das Satellitenhologramm. Das befindet sich ganz oben auf dem silbernen Folienstreifen auf der Vorderseite des Scheins. Und wenn man die Scheine kippt und sie unter direktes Licht hält, dann erkennt man die Euro-Symbole auch besser. Es gibt aber auch neue Sicherheitsmerkmale, die Maschinen einfach besser lesen können. Die Scheine sollen aber auch länger halten und Menschen mit Sehbeeinträchtigungen sollen sie leichter erkennen können. Dafür gibt es zum Beispiel führbare Linien an den Rändern. An den Linien und den Lücken dazwischen lassen sich dann so die verschiedenen Werte unterscheiden.
0: Okay, also es wird neue Euroscheine geben. Ein bisschen mitentscheiden können wir. Das letzte Wort hat am Ende aber die EZB. Wenn ihr euch die Entwürfe genau angucken und auch abstimmen wollt, ihr findet die Online-Umfrage auf der Homepage der Europäischen Zentralbank.
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1: Ich bin David Riemer. Der Winter rückt näher und Gasspeicher sind erst zur Hälfte gefüllt. Verbraucherschützer warnen deshalb vor steigenden Preisen. Die Opposition fordert die Bundesregierung auf, aktiv zu werden. Das Bundeswirtschaftsministerium versucht zu beruhigen und sagt, es sei keine Mangellage zu erwarten. Der Chef der Bundesnetzagentur Müller appelliert im ZDF an Versorger, ihre Speicher zu füllen.
2: Es ist genug Gas verfügbar. Man muss es nur einkaufen und auch in Deutschland, in Europa einspeichern. Das kann man Stand heute auch noch schaffen. Man muss dafür nur jetzt richtig ranklotzen.
1: Die Gaspreise sind in diesem Sommer wegen des Iran-Kriegs ungewöhnlich hoch, weshalb Händler weniger Gas für den Verkauf im Winter einkaufen. Der Aufbau von Fähigkeiten zur Abwehr von Drohnen wird für die Bundespolizei in den kommenden Jahren eine Daueraufgabe und große Herausforderung sein. Das betonte Bundesinnenminister Dobrindt bei einem Besuch der Fliegerstaffel der Bundespolizei im hessischen Fuldatal. Er erwarte ein Wettrüsten mit Angreifern, die immer neue Technik entwickeln. Die neue Drohnenabwehreinheit soll bis zum Jahresende von 70 Einsatzkräften auf 300 anwachsen. Das ist eine Reaktion auf den Vorfall Anfang August mit einer mit Sprengstoff bestückten Drohne am Flughafen Leipzig-Halle. Ein Tupfer verbleibt im Kieferknochen, Laborwerte werden vertauscht. Fast 12.000 mutmaßliche Behandlungsfehler haben Experten im vergangenen Jahr im Auftrag der Krankenkassen begutachtet, mit zum Teil gravierenden Folgen. In jedem vierten Fall haben die Patienten gesundheitliche Schäden davongetragen.
3: Dem falschen Patienten wird eine Niere entfernt, eine Horrorvorstellung. Doch 150 solcher und ähnlicher absolut krasser Fälle gab es tatsächlich, etwas mehr als im Jahr zuvor. Und für solche schweren, aber vermeidbaren Fehler fordern die Experten ein verpflichtendes Meldesystem. Knapp 100 Patienten starben sogar durch Behandlungsfehler. Die geplanten Einsparungen im Gesundheitssystem sehen die Fachleute übrigens kritisch. Claudia Wächter, Nachrichtenredaktion.
1: Zum Fußball. Jungstar Said Elmala spielt auch in der kommenden Saison beim 1. FC Köln. Der 19-Jährige verlängerte seinen Vertrag vorzeitig um ein Jahr bis 2031. Das teilte der Bundesligist mit. Um Elmala hat es in den vergangenen Monaten immer wieder Wechselspekulationen gegeben. Borussia Dortmund hatte sich zuletzt aus dem Poker um eine Verpflichtung des Offensivspielers zurückgezogen.
4: Das Wetter.
5: Das ist ein wildes Theater. Heute Abend und morgen gibt's noch so die romantische, ruhige Phase. Viele Auflockerungen und mal längere Zeit trocken. Morgen gibt's dann wieder mehr Drama, dicke graue Wolken, immer wieder Schauer, stellenweise auch Gewitter. Dazu bleibt's aber noch relativ mild, 20 bis 23 Grad maximal.
0: NRW Verkehr.
5: Und wir haben noch Stau auf der A1 Dortmund Richtung Köln zwischen Schwerte und Westhofener Kreuz. 1 Kilometer, 6 Minuten plus. Und auf der A42 Dortmund Richtung Kamp-Lintfort zwischen Oberhausen Zentrum und Buschhausen. 1 Kilometer Stau, eine Viertelstunde plus. Gute Fahrt.
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5: Prinz Harry und seine Frau Meghan Markle kommen aus den USA zurück nach Großbritannien. Als ich das gehört habe, habe ich gedacht, okay, ich bin nicht so der Royal Expert, muss ich sagen. Aber wir haben einen im Team, der sich sehr gut mit dem Thema auskennt, aber müssen wir drüber sprechen. Thorsten Ortmann klärt uns gleich mal auf, was das Ganze bedeutet. Ich bin Markus Steinacker, hier kommt für euch Snap, Rhythm is a Dancer. Schöne Nacht!

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0: Die Nacht mit Markus Steinacker und ich habe ein neues Wort gelernt, der royale Maxit-Knaller. Erklärung, der frühere Prinz Harry und seine Frau, die Schauspielerin Meghan Markle, kehren aus den USA zurück nach Großbritannien. So, also Fans der königlichen Familie flippen weltweit aus, denn jetzt, Jahre nach dem skandalösen Bruch mit der Familie und der Flucht nach Kalifornien, also die Rückkehr. Kollege Thorsten Ortmann ist unser Experte für das britische Königshaus. Thorsten, du warst ja auch in London selbst dabei, als Harry und Meghan geheiratet haben. Warum kommen die jetzt zurück?
1: Ja, gute Frage. Da gibt es mehrere Gründe. Harry möchte, dass seine Kinder Prinz Archie und Prinzessin Lilibet ab September in Großbritannien zur Schule gehen und eben auch ein bisschen was von der britischen Kultur mitbekommen. Also fettige Fish and Chips oder auf allen Vieren aus der Kneipe kommen und so weiter. Aber Spaß beiseite. Ein anderer Grund ist, dass er laut seinem Umfeld seine Familie und Freunde in Großbritannien vermisst und er ja auf der Insel durch seine Invictus Games für Kriegsversehrte auch viel zu tun hat. Und zuletzt lief es auch beruflich für beide nicht mehr so dolle. Der millionenschwere Spotify-Deal endete vorzeitig, die Netflix-Dokus floppten und auch Hollywood hat kein Interesse an den beiden.
0: Aber die beiden werden jetzt keine Royals, oder?
1: Nein, sie bleiben Privatpersonen, leben werden sie außerhalb Londons und Meghan will von dort aus auch ihre Lifestyle-Marke As Ever weiterführen. Spannend wird sein, wie die königliche Familie reagieren wird. Von König Charles weiß man, dass er sich freut. Die Freude dürfte sich bei seinem Bruder Prinz William und seiner Frau Kate dagegen in Grenzen halten. Sie sollen nach Harrys Abrechnungsbuch mit dem Königshaus kein gutes Verhältnis mehr haben.
0: Okay, wie fallen denn generell die Reaktionen in Großbritannien aus? Da war Harry ja eigentlich das beliebteste Mitglied der Royal Family. Ne?
1: Reserviert, um es mal wohlwollend zu formulieren. Harry war mal das beliebteste Mitglied der königlichen Familie und jetzt sehen ihn nur noch 30% der Briten positiv. Bei Meghan sind das sogar nur 20%. Und das liegt eben an dem Skandalbuch und Interview mit der US-Talkerin Oprah Winfrey. Da hatten beide dem Königshaus Rassismus vorgeworfen, weil über die Hautfarbe der damals ungeborenen Lilibet diskutiert worden sei.
2: That conversation I'm never going to share. But at the time it was awkward. I was a bit shocked.
1: Er wolle nicht sagen, was besprochen wurde, so Harry. Mhm. Er sei aber darüber geschockt gewesen.
0: Okay, kann man auch nachvollziehen. Was schätzt du denn jetzt ein, Thorsten? Kann da die Rückkehr gut gehen?
1: Ja, das wird nicht ohne eine Schamoffensive der beiden gehen, denn die berüchtigte britische Boulevardpresse wird sie als gefundenes Fressen sehen. Warum hatte Harry eigentlich eine Rückkehr ausgeschlossen? Weil man ihm als Privatperson zuletzt Personenschutz verweigert hatte. Im vergangenen Jahr hatte Harry sogar versucht, den Schutz einzuklagen, war aber gescheitert. Aber wenn es nicht klappt, dann haben die beiden immer noch ihre Anwesen in Kalifornien und Portugal, also ein erneuter Maxit wäre möglich.
0: Okay, also der Maxit-Hammer ist jetzt erstmal perfekt. Der frühere Prinz Harry und seine Frau, die Schauspielerin Meghan Markle, kehren zurück nach Großbritannien. Ob die auch Bock auf ein Denkmal haben?
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0: Das Wetter.
1: Und das bleibt durchwachsen. Morgen ziehen wieder dicke Wolken durch. Die lassen auch immer wieder Regenschauer ab. Stellenweise gibt es auch noch Gewitter dazu. Dazu gibt es aber immerhin noch 20 bis 23 Grad maximal. Diese Nacht ist aber schon entspannter. Oft klarer Himmel bei maximal 10 bis 14 Grad noch.
0: NRW Verkehr.
1: Und wir haben jetzt noch Stau auf der A1 Dortmund Richtung Köln zwischen Schwerte und Westhofener Kreuz. 1 Kilometer, 4 Minuten plus. Und auf der A44 Aachen Richtung Mönchengladbach zwischen Jülich West und Jülich Ost. 1 Kilometer, 2 Minuten plus. Kommt gut durch. Gute Fahrt.
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1: Mit Markus Steinacker und einem wilden, guten Musikmix für diese Nacht. Fever Dream. Alex Warren macht hier den Anfang. Dann rocken LMFAO die Party Rock Anthem. Und entspanntes gibt's auch noch der 90er-Classic von Michael Jackson. Hear the World. Schöne Nacht euch.

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2: Ich bin David Riemer. Bei der Abwehr von Drohnen erwartet Bundesinnenminister Dobrindt in den kommenden Jahren ein Wettrüsten mit Angreifern, die immer neue Technik entwickeln. Gleichzeitig fordern die Grünen im Bundestag festzulegen, dass die Bundespolizei hauptverantwortlich für die Drohnenabwehr zuständig ist.
3: Die Drohnenabwehr ist im Moment nämlich vor allem Sache der Länderpolizeien. Und das bedeutet, so die Grünen, unklare Zuständigkeiten und Sicherheitsrisiken. Außerdem fordern sie eine Art Superüberwachung aller kritischen Standorte bei uns. Die Weichen dafür müssten auf einem Drohnengipfel im Kanzleramt gestellt werden. Sicher ist, die Drohnentechnik, die entwickelt sich rasend schnell. Eine Riesenherausforderung, gibt auch der Bundesinnenminister zu. Claudia Wächter, Nachrichtenredaktion.
2: Das Bundeswirtschaftsministerium versucht, Sorgen zu zerstreuen, dass es im kommenden Winter Engpässe bei der Gasversorgung geben könnte. Nach aktuellem Erkenntnisstand sei eine Gasmangellage nicht zu erwarten, heißt es in einem Papier des Ministeriums. Einen staatlichen Eingriff schließt man aber für die Zukunft nicht aus. Man nehme es ernst, dass die deutschen Gasspeicher deutlich weniger gefüllt seien als in den vergangenen Jahren. Wegen eines Feuers im Hürtgenwald in der Eifel in Nordrhein-Westfalen hat es vor einer Woche Evakuierungen gegeben. Jetzt ist der Brand komplett gelöscht. Auch im Brandgebiet im Naturschutzgebiet Hohes Venn im belgischen Grenzgebiet zu Deutschland hat sich die Lage entspannt.
4: Große Erleichterung beim Bürgermeister von Hürtgenwald, der sich bei allen Einsatzkräften und freiwilligen Helfern für ihren unermüdlichen Einsatz bedankt. Kein Haus sei zu Schaden gekommen. Das vom Feuer betroffene Gebiet bleibt allerdings gesperrt, damit kein neuer Brand ausgelöst wird und weil beschädigte Bäume noch umstürzen könnten. Im Hohen Venn sind die Flammen nach offiziellen Angaben unter Kontrolle. Vollständige Entwarnung haben die Behörden aber noch nicht gegeben. Jan-Henner Reitze, Nachrichtenredaktion.
2: 9- bis 10-Jährige sollen künftig eine neue Vorsorgeuntersuchung, bekannt als U-Untersuchung, beim Kinderarzt als Kassenleistung bekommen. Das hat der gemeinsame Bundesausschuss beschlossen, der festlegt, welche medizinischen Leistungen gesetzlich Versicherte in Anspruch nehmen können. Untersucht werden sollen insbesondere ein mögliches Übergewicht, die körperliche Aktivität, die Bildschirmzeit und psychische Auffälligkeiten. Bisher gibt es U-Untersuchungen als Kassenleistung bis kurz nach dem 5. Geburtstag der Kinder.
5: Das Wetter.
6: Das ist eine Nacht, wo immer mal wieder so ein Regenschauer runterkommen kann, aber erstmal nichts Wildes. Ansonsten sehr bewölkt. Auch nachher im Tagesverlauf erstmal bewölkt, nachher dann kräftige Regenschauer, die da möglich sind. Örtlich kann da sogar Starkregen dabei sein im Tagesverlauf. Temperaturen so um 23, 24 Grad. Am Samstag ist es dann schon ein bisschen besser. Da kommt ab und zu mal die Sonne raus. Es bleibt meistens allerdings bewölkt. Dafür gibt es auch weniger Regen.
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7: A44 Dortmund-Kassel zwischen Marsberg und Diemelstadt. 2 Kilometer Stau, 24 Minuten Zeitverlust. Wir wünschen allen unterwegs gute Fahrt.
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6: Und schwupps, da ist diese 5. Sommerferienwoche auch schon fast wieder erledigt. Es ist Freitag. Ihr seid quasi angekommen. Fast im Wochenende. Diese Schicht noch und dann habt ihr es doch fast geschafft, oder? Glaube ich, oder? Teddy Swims jetzt für euch, damit ihr gut durch die Nachtschicht kommt. Mr. Know-It-All. Ich bin Kevin Zimmer. Euch einen schönen frühen

0: Cher und The Choop Choop Song. Und jetzt fühlen wir uns alle mal wie kleine Abenteurer. So wie Indiana Jones auf der Suche nach einem versunkenen Schatz. Und das Beste ist, es ist sehr bequem, wir müssen noch nicht mal tauchen dafür. Die Flüsse haben gerade wenig Wasser. Es ist perfekt, dass die uns ihre Schätze einfach so freilegen, ohne dass wir was machen müssen. Carsten Konze ist Schatzsucher derzeit am Rhein. Und der Rhein hat gerade immer noch relativ wenig Wasser drin. Das bedeutet, viel zu viele Schätze zu entdecken. Carsten, wie war der Rhein für dich vor allen Dingen in den letzten Tagen? War es die sprichwörtliche Goldgrube?
1: Für mich war das Niedrigwasser am Rhein in diesem Jahr was ganz Besonderes. Das war wie ein Fenster in die Geschichte, was sich öffnet. Man kam plötzlich an Bereiche dran, wo man sonst nie dran kam. Und mit dem Metalldetektor kann man natürlich dann tolle Sachen finden. Man kann sagen, eine kleine Goldgrube. Ich habe unglaublich viele Münzen natürlich auch gefunden aus verschiedenen Epochen, vom Euro bis zur Mittelaltermünze war da wirklich alles dabei. Das ist schon was ganz Besonderes.
0: Ja, was waren so die krassesten Sachen, die du gefunden hast?
1: Man findet natürlich unglaublich viel. Also man macht sich da gar keine Vorstellung von. Alleine um die großen Brücken rum, wie viel E-Scooter, Fahrräder dort im Wasser landen. Das ist wirklich unglaublich. Ich habe sogar einen ganzen Motorblock gefunden. Das ist wirklich verrückt. Aber das Krasseste, was ich jemals gefunden habe bei Niedrigwasser am Rhein, war ein Orden der Freimaurer. Und das natürlich besondere Momente, aber auch Ringe zum Beispiel. Ich habe einen Ring neulich in die Schweiz geschickt, den der Ehemann dort verloren hat in Köln.
0: Ach, guck mal, auch was Gutes getan. Was ist für dich das Besondere an so einer Schatzsuche?
1: Das Besondere an der Schatzsuche und gerade jetzt bei dem Niedrigwasser ist halt eben, dass man der Erste ist, der da etwas wieder in den Händen halten kann, was vor Jahrhunderten verloren gegangen ist. Das ist ein ganz besonderer Moment, ein magischer Moment. Und das ist natürlich auch verbunden mit Glücksgefühlen. So ein bisschen wie Lotto spielen oder wie ein Überraschungsei, Spannungsspiel und Schokolade.
0: Ja, ich fühle das voll. Ja, jetzt steigt der Rhein aber wieder. Für die Wirtschaft gut, also für die Schifffahrt, für Schatzsucher wie Carsten Konze. Nicht ganz so gut. Damit fällt, sag ich mal so, diese Schatzsuche da im Rhein für ihn fast weg. Aber er hat schon gesagt, auch er ist auch in Wäldern unterwegs. Also, dank dir und eine erfolgreiche Schatzsuche noch.
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1: Ja, das Wetter drückt derzeit auf die Wiederholungstaste. Auch jetzt in der Nacht wieder sehr bewölkt. Hin und wieder auch mal ein Regenschauer dabei. Temperaturen so zwischen 9 und 14 Grad. Nachher ziehen auch immer mal wieder kräftige Regenschauer durch. Allerdings erst am späten Nachmittag. Vorher ist es dann so ein bisschen bewölkt. Hier und da ein bisschen Sonne. Der Samstag wird dann schon wechselnd bewölkt mit weniger Regen.
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2: A42 Dortmund-Kamp-Lindfort zwischen Duisburg-Bekerwerth und Duisburg-Barel dichter Verkehr. 7 Minuten Zeitverlust. Wir wünschen allen unterwegs gute Fahrt.
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1: Hallo, schöne Nacht mit uns und jetzt Musik von einer Frau, die mittlerweile in Kanada lebt, aber portugiesische Wurzeln hat. Nelly Furtado und Say It Right. Jetzt bei uns.

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0: Wir haben gerade schon gehört, aufgrund der Hitze der letzten Wochen hat ja unter anderem der Rhein auch immer noch relativ wenig Wasser. Da begeben sich schon Schatzsucher hin, um dort Schätze zu finden, die das Wasser freigelegt hat. Pegel sind also relativ niedrig. Ausgetrocknete Böden haben wir auch aufgrund der Hitze. Zuletzt auch Waldbrände bei uns in NRW. Alles nicht so richtig schön. Jetzt ist endlich wieder Regen da. Kollegin Annabelle Giesbert. Aber wie viel bringt der Regen für die trockenen Böden aktuell?
1: Also die Pflanzen und die oberste Erdschicht freuen sich auf jeden Fall. Für die extrem niedrigen Grundwasserstände reicht ein kurzer Regenschauer aber nicht aus. Eigentlich ist es ja so, die Grundwasservorräte leeren sich immer zum Sommer hin. Zwischen November und April füllen sie sich dann wieder auf. Dieses Jahr ist es aber anders, die Vorräte gehen weiter zurück und das ist dann ein Problem. Der Regen hilft also erst einmal vor allem an der Oberfläche. Damit sich aber auch tiefer im Boden etwas verändert, müsste es eigentlich mehrere Tage am Stück ordentlich regnen.
0: Ja, wir hatten ja zuletzt schon ein paar Regentage und ich sag mal so, in den nächsten Tagen ist auch immer mal wieder Regen gemeldet. Oder ist das jetzt irgendwie Tropfen auf einen heißen Stein?
1: Nein, ganz und gar nicht. Wenn sich Bäche, Teiche und andere Gewässer wieder füllen, dann wird das Grundwasser zumindest geschont. Die Lage kann sich dadurch etwas entspannen und auch stabilisieren. Und auch für die Tierwelt ist der Regen eine echte Erleichterung. Rehe, Wildschweine und Füchse können sich bei feuchter Luft wieder besser orientieren. Für kleinere Tiere sind gefüllte Wasserstellen besonders wichtig. Auch für Gemüsearten, die erst später reifen, wie beispielsweise Kohl oder Kraut, kann der Regen noch entscheidend sein.
0: Also Regen hilft erstmal, vor allen Dingen nach der Hitze und Trockenheit der letzten Woche. Wäre natürlich gut, wenn es ein bisschen länger regnen würde. Ja? Wir akzeptieren das.
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1: Ich bin David Riemer. In den nächsten Monaten startet die Heizsaison. Die Gasspeicher sind in diesem Jahr nur halb gefüllt. Das Bundeswirtschaftsministerium versucht allerdings zu beruhigen. Eine Gasmangellage sei im kommenden Winter nicht zu erwarten.
2: Entscheidend sind ja nicht nur die Speicher, betont das Ministerium. Gas komme auch über Pipelines aus Norwegen, anderen EU-Ländern und den LNG-Terminals. Außerdem, eine angespannte Marktlage sei noch keine Versorgungskrise. Aber man werde sich kümmern, falls nötig. Verbraucherschützer haben aber bereits vor steigenden Gaspreisen gewarnt. Und auch die Linke mahnt, die Wirtschaftsministerin müsse endlich aktiv werden. Claudia Wächter, Nachrichtenredaktion.
1: Die Bundespolizei muss sich in den kommenden Jahren verstärkt gegen Drohnenangriffe wappnen. Das dürfte herausfordernd werden, denn Bundesinnenminister Dobrindt rechnet mit einem Wettrüsten zwischen der eigenen Drohnenabwehr und Angreifern. Die neue Einheit soll bis Jahresende auf 300 Beamte anwachsen. Grund ist der schwerwiegendste Vorfall mit einer Drohne. Sie war Anfang August mit Sprengstoff und Zündmechanismus am Flughafen Leipzig-Halle entdeckt worden. Viele Politiker vermuten, dass Russland dahinter steckt. Dänemark als Urlaubsland erlebt einen Ansturm. Im ersten Halbjahr wurden rund 26 Millionen Übernachtungen gezählt. Das ist ein Rekord. 7,5 Millionen Übernachtungen gingen davon auf das Konto deutscher Urlauber.
3: Die Faszination Skandinavien ist offenbar ungebrochen. Und für deutsche Urlauber ist Dänemark als direktes Nachbarland schon lange ein Top-Ziel. Dass die Zahlen in diesem Jahr nochmal deutlich gestiegen sind, dürfte neben der nordischen Gelassenheit auch mit dem Wetter zusammenhängen. Denn während Südeuropa und auch Deutschland selbst wochenlang unter einer Hitzeglocke hingen, war es hoch im Norden deutlich angenehmer. Hotels, Ferienhäuser und auch Campingplätze waren dabei gleichermaßen gefragt. Diana Kramer, Nachrichtenredaktion.
1: Nach dem schweren Erdbeben in Kolumbien ist die Zahl der Toten auf 319 gestiegen. Über 4.500 Menschen wurden verletzt. 260 weitere gelten als vermisst, teilten die Behörden mit. Die Regierung hat für 15 betroffene Bezirke einen 30-tägigen Notstand ausgerufen. Damit kann sie unter anderem schneller Geld für Nothilfe und Wiederaufbau mobilisieren und staatliche Mittel umschichten.
4: Das Wetter. Das Wetter der Nacht, das kennen wir noch aus der letzten Nacht. Ja, es ist quasi fast genauso. Also bewölkt, immer mal wieder hier und da ein Regenschauer, aber nicht überall. Temperaturen so zwischen 13 und 15 Grad. Nachher bleibt es dann bewölkt bei uns erst so am Freitagnachmittag. Also später kommen mehrere kräftigere Regenschauer zu uns. Da kann örtlich auch mal Starkregen dabei sein. Temperaturen, die bleiben in etwa so bei 23, 24 Grad nachher im Tagesverlauf. Der Samstag, der wird dann schon ein bisschen wechselnd bewölkt, kommt auch ab und zu mal die Sonne raus mit ein bisschen weniger Regen.
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5: A40 Dortmund-Essen zwischen Dortmund-Hombruch und Dortmund-Barob. Ein Kilometer Stau. Wir wünschen allen unterwegs gute Fahrt.
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4: Und jetzt für euren frühen Freitag auf der Playlist gleich Max Giesinger. Wenn sie tanzt, vorher noch Musik, damit ihr wach bleibt. Hier bei uns, Show Me Love.

0: Und ich sage euch ja immer, hey, die 90er, das ist so meine Zeit gewesen. Da war ich jugendlich, da bin ich musikalisch, filmtechnisch sozialisiert worden, wie ich das gerne sage, ja? So. Aber anscheinend bin ich doch nicht so ein 90er-Experte, denn es gab wohl eine Zeichentrickserie, die ist komplett in den 90ern an mir vorbeigegangen. Hier, das hier.
1: Huba! Huba, Huba, Huba!
0: Kennt ihr das?
1: Huba!
0: Huba, Huba! Ja, klingt ein bisschen für mich wie die Minions der 90er.
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0: Und ihr werdet vielleicht sagen, ey Zimmer, das kann doch nur das Masopilami sein. Ja? Und ich so, das was? Ja, in den 90ern gab es diese Zeichentrickserie im Fernsehen mit dem Fantasiewesen aus dem Dschungel. Ich habe keine Ahnung, was das war. Aber jetzt gibt es diesen Riesenhype von damals als Kinofilm. Filmexperte Jörg Albrecht.
3: Ja, ein Film, der in Frankreich bereits richtig abgeräumt hat. Über 6 Millionen Kinogänger wollten da das Masopilami schon sehen. Aber bis das niedliche Tierchen im Film zum ersten Mal auftaucht, vergeht eine ganz schön chaotische halbe Stunde, hinter einem Zoo-Mitarbeiter den Auftrag bekommt, ein wertvolles Paket auf einem Kreuzfahrtschiff von Südamerika nach Frankreich zu schmuggeln.
4: Es gibt eine Regel: öffne niemals das Paket. Und du nimmst deine Frau und deinen Sohn mit. Zusammen fällt er weniger auf.
5: Okay, kein Problem.
3: In diesem Paket befindet sich ein großes Ei, aus dem dann an Bord des Schiffs das seltenste und wertvollste Tier der Welt schlüpfen wird. Eben das Masopilami. Und das hat natürlich seinen ganz eigenen Kopf.
6: Mach das nicht, nein!
5: Was ist hier los?
6: Es trinkt das Duschgel.
0: Ja, okay, auf dieser Kreuzfahrt geht definitiv mehr ab als bei Florian Silbereisen auf dem Traumschiff, würde ich mal sagen. Ne?
3: Das kann ich garantieren, aber dieses Chaos muss man schon auch mögen. Von dem ganzen Klamauk, den Zoten und dem Slapstick wird man nämlich regelrecht erschlagen. Und mittendrin ist dann natürlich noch das niedliche Tierchen. An die Klasse der Paddington-Abenteuer, da reicht das Masopilami nicht ran. Aber als turbulentes Familienabenteuer geht der Film in Ordnung.
0: Okay, für alle Freunde der 90er, die zumindest diese Zeichentrick-Fernsehserie mal geguckt haben, Masopilami ab heute in unseren Kinos. Vielleicht gehe ich rein, damit ich das auch mal endlich kennenlerne.
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0: Das Wetter.
1: Das ist eine Nacht, wo immer mal wieder so ein Regenschauer runterkommen kann, aber erstmal nichts Wildes. Ansonsten sehr bewölkt. Auch nachher im Tagesverlauf erstmal bewölkt, nachher dann kräftige Regenschauer, die da möglich sind. Örtlich kann da sogar Starkregen dabei sein im Tagesverlauf. Temperaturen so um 23, 24 Grad. Am Samstag ist es dann schon ein bisschen besser. Da kommt ab und zu mal die Sonne raus. Es bleibt meistens allerdings bewölkt. Dafür gibt es auch weniger Regen.
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2: A40 Dortmund-Essen zwischen Dortmund-Hombruch und Dortmund-Barob. 1 Kilometer Stau. Wir wünschen allen unterwegs gute Fahrt.
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1: So, gleich holen wir mal ein bisschen den Zauberkasten raus. Also ich mach das nicht, das macht der Lady Gaga mit Abracadabra. Spielen wir gleich. Vorher Lifehouse.

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0: So Easy to Fall in Love. Ein Song, der soundmäßig so ein bisschen älter klingt, ja, aber ganz aktuell ist. Und die Jugendlichen stehen voll drauf, ja. Und auch Atze Schröder möchte ja die Jugendlichen erreichen.
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3: Ja, nee, ist klar.
4: Die jungen Leute telefonieren ja gar nicht mehr, ne? Ich habe das doch beobachtet. Alles unter 40 geht gar nicht mehr ran, wenn du anrufst. Die haben zwar den ganzen Tag das Handy vor der Nase, aber wehe, das klingelt. Da kriegen die kalten Schweiß auf der Stirn. Woran liegt das? Studien sagen, die kleinen Hosenscheiße haben Angst zu telefonieren. Das direkte Gespräch bedeutet für die Kontrollverlust, fehlende Bedenkzeit und Druck, sofort reagieren zu müssen. Und das kann diese Generation nicht mehr. Aber wie man bei WhatsApp das blaue Häkchen ausschaltet, das haben die schon in der Grundschule gelernt. Aber wie ist das denn zu dieser Vermeidungsstrategie beim Telefonieren überhaupt gekommen? Weil eine Sprachnachricht, das schicken sie ja. Mit 3 Stunden Verzögerung natürlich, aber dann direkt ein ganzes Hörbuch. Ganz einfach, es liegt an den unbequemen Fragen, die zum Beispiel Eltern am Telefon stellen. Wo bist du denn gerade? Ja, auf diese Frage will man als junger Mensch einfach selten wahrheitsgemäß antworten. Und Sätze wie, Mama, ich bin in Holland und wir haben gerade richtig Stress mit den Bullen, tun ja auch nichts für den Familienfrieden.
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1: Ich bin David Riemer. Der Winter rückt näher und Gasspeicher sind erst zur Hälfte gefüllt. Verbraucherschützer warnen deshalb vor steigenden Preisen. Die Opposition fordert die Bundesregierung auf, aktiv zu werden. Das Bundeswirtschaftsministerium versucht zu beruhigen und sagt, es sei keine Mangellage zu erwarten. Der Chef der Bundesnetzagentur Müller appelliert im ZDF an Versorger, ihre Speicher zu füllen.
2: Es ist genug Gas verfügbar. Man muss es nur einkaufen und auch in Deutschland, in Europa einspeichern. Das kann man Stand heute auch noch schaffen. Man muss dafür nur jetzt richtig ranklotzen.
1: Die Gaspreise sind in diesem Sommer wegen des Iran-Kriegs ungewöhnlich hoch, weshalb Händler weniger Gas für den Verkauf im Winter einkaufen. Der Aufbau von Fähigkeiten zur Abwehr von Drohnen wird für die Bundespolizei in den kommenden Jahren eine Daueraufgabe und große Herausforderung sein. Das betonte Bundesinnenminister Dobrindt bei einem Besuch der Fliegerstaffel der Bundespolizei im hessischen Fuldatal. Er erwarte ein Wettrüsten mit Angreifern, die immer neue Technik entwickeln. Die neue Drohnenabwehreinheit soll bis zum Jahresende von 70 Einsatzkräften auf 300 anwachsen. Das ist eine Reaktion auf den Vorfall Anfang August mit einer mit Sprengstoff bestückten Drohne am Flughafen Leipzig-Halle. Ein Tupfer verbleibt im Kieferknochen, Laborwerte werden vertauscht. Fast 12.000 mutmaßliche Behandlungsfehler haben Experten im vergangenen Jahr im Auftrag der Krankenkassen begutachtet, mit zum Teil gravierenden Folgen. In jedem vierten Fall haben die Patienten gesundheitliche Schäden davongetragen.
3: Dem falschen Patienten wird eine Niere entfernt, eine Horrorvorstellung. Doch 150 solcher und ähnlicher absolut krasser Fälle gab es tatsächlich, etwas mehr als im Jahr zuvor. Und für solche schweren, aber vermeidbaren Fehler fordern die Experten ein verpflichtendes Meldesystem. Knapp 100 Patienten starben sogar durch Behandlungsfehler. Claudia Wächter, Nachrichtenredaktion.
1: Zum Fußball. Jungstar Said Elmala spielt auch in der kommenden Saison beim 1. FC Köln. Der 19-Jährige verlängerte seinen Vertrag vorzeitig um ein Jahr bis 2031. Das teilte der Bundesligist mit. Um Elmala hat es in den vergangenen Monaten immer wieder Wechselspekulationen gegeben. Borussia Dortmund hatte sich zuletzt aus dem Poker um eine Verpflichtung des Offensivspielers zurückgezogen.
4: Das Wetter.
5: Ja, das Wetter drückt derzeit auf die Wiederholungstaste. Auch jetzt in der Nacht wieder sehr bewölkt. Hin und wieder auch mal ein Regenschauer dabei. Temperaturen so zwischen 9 und 14 Grad. Nachher ziehen auch immer mal wieder kräftige Regenschauer durch. Allerdings erst am späten Nachmittag. Vorher ist es dann so ein bisschen bewölkt. Hier und da ein bisschen Sonne. Der Samstag wird dann schon wechselnd bewölkt mit weniger Regen.
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6: A45 Hagen-Gießen zwischen Meinertshagen und Drolshagen. Dichter Verkehr, 10 Minuten Zeitverlust. Wir wünschen allen unterwegs gute Fahrt.
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5: Gleich so eine coole Freitags-Wochenendnummer. Und ich finde, an diesem frühen Freitag können wir damit anfangen, schon so ein bisschen aufs Wochenende zu schielen, ja? The Bowser mit Magnetic, gleich nach Rita Ora.